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Es ist 4.59 Uhr. 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
0: 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Es ist 6.04 Uhr. 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
12: Für dich im Studio ist heute die Ines. Hallo, servus. Weniger Gelsenstiche sollte es in diesem Sommer geben. Wenn es vor allem an lauen Sommerabenden ganz nah an deinem Körper zu summen beginnt, dann könnte es eine sogenannte gemeine Hausgelse sein. Die ist bei uns in Österreich am weitesten verbreitet. Allerdings hat sich in den letzten 6 Jahren die Anzahl dieser Stechmücken um 70% verringert, also mehr als die Hälfte der Gelsen, die sonst herumschwirren. Forscherinnen und Forscher der Veterinärmedizinischen Universität der Bundeshauptstadt Wien haben herausgefunden, dass die teilweise großen Temperaturschwankungen unterm Jahr von warm auf kalt und wieder zurück den Hausgelsen gar nicht gut gefallen. Uns aber schon. Weniger Gelsen stechen uns auch weniger. Damit alle Kinder eine Schule besuchen können, braucht es viele Unterstützer. Vor kurzem ist Internationaler Tag der Hoffnung gewesen. Und an diesem erinnert

0: die österreichische Entwicklungsorganisation Jugend eine Welt an eine Situation, die sehr viele Kinder und Jugendliche betrifft. Sie gehen anstatt in die Schule zur Arbeit. 138 Millionen Kinder und Jugendliche weltweit müssen täglich arbeiten. Sie tragen damit auch zum Überleben ihrer Familie bei. Durch die Mithilfe von Unternehmen, die sich für Kinder in Not einsetzen, soll Bildung und zur Schule gehen auch für diese Kinder möglich sein. Und auch wir auf dem Kontinent Europa können unseren Teil dazu beitragen, indem wir zum Beispiel keine Sachen kaufen, die durch Kinderarbeit hergestellt worden sind. Wie die Plattohrmaus in extremer Höhe überlebt, hat jetzt ein Forscherteam aus den USA herausgefunden. Auf dem Kontinent Südamerika gibt es ein sehr hohes Gebirge, die Anden. Hier lebt in 6700 Metern Höhe, das ist eine eisige Zone, wo es kaum Luft zum Atmen gibt, ein winzig kleines Säugetier, die Plattohrmaus. In einer neuen Studie haben Forscherinnen und Forscher der Universität von Nebraska in den USA herausgefunden, wie es diesem kleinen Tier gelingt, in einer so erstaunlichen Höhe zu überleben. Dafür haben sie die Plattohrmäuse mit einer anderen Mäuseart, die in tieferen Lagen lebt, miteinander verglichen. Durch bestimmte Vorgänge im Mäusekörper kann die Plattohrmaus mehr Wärme erzeugen, die sie wiederum braucht, um bei Temperaturen um dem Gefrierpunkt leben zu können. Und eine weitere Superkraft hat die Plattohrmaus laut neuester Studie. Die Mäuseeltern vererben Gene weiter, die für die Entgiftung von Umwelt- und Nahrungsstoffen zuständig sind. Wovon sich die Plattohrmaus aber genau ernährt, daran wird noch geforscht.
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5: Schau, Konrad, da ist wieder eine E-Mail an sparefroh@meinkinderradio.at gekommen. Lies doch einmal vor, bitte.
6: Lieber Sparefroh, ich habe eine Frage an dich. Ich war gestern mit meiner Oma Erdbeeren pflücken und da ist mir aufgefallen, dass ein Kilo fertige Erdbeermarmelade teurer ist als ein Kilo gepflückter Erdbeeren. Warum ist das so? Liebe Grüße, Samira, 6 Jahre aus Kärnten.
5: Das ist eine sehr gute Frage, Samira. Weißt du, die Erdbeermarmelade ist deswegen teurer, weil diejenigen, die die Marmelade hergestellt haben, ihre Arbeit in den Preis mit einrechnen.
6: Hä? Das verstehe ich nicht, Josie. Erdbeerpflücken ist ja auch schon Arbeit. Marmelade machen auch. Da muss ja beides eh gleich viel wert sein, oder?
5: Naja, ich würde sagen, du lässt mich zuerst einmal den kompletten Vorgang erklären. Dann verstehst du das Ganze sicher besser. Für 1 Kilo Marmelade braucht man eine Menge Früchte. Das heißt, die Marmeladenmacher und Macherinnen pflücken zuerst die Erdbeeren. Dabei benötigen sie große Körbe, wo sie die reifen Früchte reintun können. Ein weiterer Grund, warum Erdbeermarmelade so teuer ist, die Marmelademacher und Macherinnen wissen, wie man aus Erdbeermarmelade herstellt. Also wissen sie etwas, was andere nicht wissen.
6: Oh, ja, das stimmt. Denn ich weiß leider nicht, wie man Erdbeermarmelade herstellt. Und deswegen ist 1 Kilo Erdbeermarmelade teurer als 1 Kilo gepflückter Erdbeeren?
5: Nein, noch nicht ganz. Denn es kommen noch ein paar wichtige Schritte dazu. Für die Zubereitung benötigen sie nämlich nicht nur passendes Werkzeug, sondern auch noch mehrere Zutaten.
6: Andere Zutaten außer Erdbeeren in einer Erdbeermarmelade?
5: Ja, genau. In einer guten Marmelade sind oft noch andere Zutaten wie zum Beispiel Zucker und Zitrone enthalten, damit die Marmelade länger hält und süßer schmeckt. Wenn die Marmelade dann fertig ist, dann muss sie auch noch in passende Gläser gefüllt werden. Das erhöht natürlich den Preis noch einmal.
6: Wow, also wenn in so einem Erdbeermarmeladeglas so viel Arbeit und Zutaten drinnen stecken, ist es natürlich klar, warum die Marmelade teurer ist als die Erdbeeren alleine.
5: Also wenn fertige Produkte teurer sind, liegt es einfach daran, dass mehr Arbeit drin steckt, aber auch mehr Zutaten. Nicht zu vergessen, dass noch mehr Gründe hinzukommen können, die den Preis erhöhen, weil schließlich wollen ja die Arbeitskräfte, die die Marmelade herstellen, auch bezahlt werden. Und dann müssen die Marmeladegläser ja auch noch zum Supermarkt transportiert werden. Das kostet ebenfalls Geld.
6: Oh Mann, das ist aber echt kompliziert. Aber ich denke, Samira und ich, wir haben das jetzt verstanden. Und jetzt bist du vor dem Radio dran. Wenn du eine Frage hast, die dich schon immer interessiert hat, schicke uns eine Sprachnachricht über unsere Smartphone-App.
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7: 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Schönen guten Morgen. Radino ist gerade beim Zähneputzen, deshalb begrüße ich dich jetzt und freue mich, dass du da bist. Gleich kommt er wieder und er hat schon jede Menge Lieder und Geschichten für dich vorbereitet. Also ich würde sagen, fangen wir gleich an, oder? Viel Spaß!

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3: Hallo Radino, ich heiße Luise und bin 8 Jahre alt und wohne in Maria Lanzendorf. Ich würde euch nämlich gerne einen Witz erzählen. Zwei Pferde beobachten ein Zebra, sagt das eine Pferd zum anderen. Unglaublich, jetzt ist es schon 15 Uhr und der hat immer noch seinen Schlafanzug an.
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Hallo, ich bin's, dein Radino. Und ich verspreche dir eins, gleich gibt's wieder eine Dino-tolle Geschichte. Das weiß ich, weil das nämlich mein Kinderradio ist. Jawohl. Und jetzt gibt's noch

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3: Meine liebste Hexe Miranella. Uff. Die kleine Hexe Miranella klatscht in die Hände. Alle Kerzen auf der fünfstöckigen Geburtstagstorte brennen. Jetzt noch schnell, Hex, Hex, den Tisch gedeckt und alles ist vorbereitet für ihre Geburtstagsfeier. Da quietscht auch schon das Gartentor. Lina kommt. Bevor ihre Freundin klopfen kann, reißt Miranella die Tür auf. Herzlichen Glückwunsch, ruft Lina und drückt Miranella zwei in buntes Papier gewickelte Päckchen in die Hand. Hier, für dich.
4: Oh, danke.
3: Miranella zieht Lina ins Haus.
4: Boah, sind das viele Kerzen.
3: Lina starrt die Torte an.
4: Mehr als an unserem Weihnachtsbaum, sagt sie beeindruckt und guckt sich um. Bin ich der einzige Gast?
3: Miranella nickt.
4: Aber, ja, hast du sonst keine Freunde?
3: Fragt Lina und guckt Miranella mit großen Augen an.
4: Ach, das ist nicht so einfach. Hier in der Stadt wohnt keine Hexe außer mir. Und die in der Hexenschule sind viel älter und so griesgrämig. Noch älter?
3: Staunt Lina. Miranella nickt.
4: Die verstehen gar keinen Spaß.
5: Aber du bist eine Hexe. Kannst du dir keine Freunde herhexen?
3: Fragt Lina.
4: Miranella schüttelt den Kopf. Brauche ich nicht. Ich hab ja dich.
5: Klar, wir sind beste Freundinnen. Aber ich hab ja auch noch andere Freunde im Kindergarten. Leo und Finja und Maja. Die sind so alt wie ich und kommen auch mit mir in die Schule,
3: erklärt Lina.
4: Miranella holt ihr Hexenbuch. Ja, du hast recht. Ich sollte es versuchen. Hokus Pokus Krötenbrei. Ich wünsch mir einen 576 Jahre alten Freund herbei.
3: Es knallt und raucht. Dann steht ein kleines Männchen mit runzligem Gesicht in der Küche und gähnt.
5: Es hat geklappt, jubelt Miranella. Bist du 576 Jahre alt? Spielst du mit mir?
4: Kann sein, ich zähl nicht so genau,
3: brummt der kleine Mann.
4: Zum Spielen bin ich viel zu müde.
3: Er läuft schnurstracks zum Bett und legt sich hin. Sekunden später schnarcht er, dass die Bilder an den Wänden wackeln. Miranella starrt ihr Bett an.
4: Das war wohl nichts.
5: Na, der ist zu alt. Wünsch dir doch eine Hexenfreundin,
3: sagt Lina.
5: Ja, gute Idee.
3: Miranella blättert wieder in ihrem Buch.
5: Zauber, Zauber ist nicht schwer. Ich wünsch mir eine andere Hexe her.
4: Stopp, du hättest noch sagen sollen, wie alt.
3: Weiter kommt Lina nicht, denn schon sitzt eine alte Hexe mit wirren grünen Haaren und einer großen Warze auf der Nase neben ihnen am Tisch. Ganz schräg kreischt sie los.
5: Oh, eine Geburtstagsfeier, wie nett. Wo ist mein Teller?
3: Schnell hext Miranella ihr einen her.
5: Was war das denn für ein jämmerlicher Spruch?
3: Meckert die Hexe, lässt den bunten Teller verschwinden und hext sich einen mit Goldrand.
5: So geht das. Und überhaupt, die Torte ist schief und es ist zu wenig Zucker drin.
4: Tut mir leid, ich lerne noch,
3: murmelt Miranella.
5: Hex die schnell wieder weg,
3: flüstert Lina.
5: Und den Schnarchzwerg gleich mit. Dreimal braune Schnirkelschneck, ich wünsch mir alle Gäste weg. Außer Lina,
3: ruft Miranella schnell. Pluff und Puff verschwinden die Hexe und der müde Mann. Lina lässt sich auf ihren Stuhl fallen.
4: Puh, das ist wirklich nicht so einfach.
5: Na, sag ich doch. Mir reicht eine beste Freundin,
3: sagt Miranella.
4: Auch wenn du nicht hexen kannst und 570 Jahre jünger bist. Na und?
5: Lina lacht.
4: Dafür schnarche ich auch nicht in deinem Bett oder meckere an allem herum.
5: Miranella nickt zustimmend.
4: Außerdem können die beiden Freundinnen die Geburtstagstorte jetzt ganz alleine aufessen.
5: Das wird ein Fest. Wie feierst du am liebsten deinen Geburtstag?
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Hallo, ich bin's, Radino. Weißt du was? Ich habe eine eigene geheime Liederkiste für Samstag und Sonntag, also fürs Wochenende, weil da habe ich immer besonders viel Lust, herumzuspringen und mitzusingen und überhaupt und sowieso, weil da bin ich nämlich Dino froh, weil da nämlich Wochenende ist. Jawohl. Und jetzt habe ich schon wieder so ein Dino-tolles Lied für dich.

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1: Wenn draußen ein leichter Sommerwind weht, kann Musik entstehen. Ich bastle heute nämlich ein Windspiel. Vielleicht hast du so etwas schon mal gesehen. Das sind meist so Metallstäbe, die im Wind aneinanderschlagen und Töne erzeugen. Heute basteln wir ein Windspiel aus Dingen, die du ganz einfach in der Natur finden kannst. Du kannst draußen kleine Stöcke, Zapfen oder schöne Steine sammeln. Vielleicht hast du sogar Muscheln aus dem Urlaub. Außerdem brauchst du Schnur und einen größeren Stock als Aufhängung. Zuerst legst du deine Fundstücke vor dich hin und überlegst, wie dein Windspiel aussehen soll. Dann bindest du die einzelnen Naturmaterialien mit Schnüren fest. Manche Dinge kannst du anknoten, andere Dinge musst du vielleicht von einem Erwachsenen vorsichtig durchbohren lassen. Jetzt befestigst du alle Schnüre an deinem großen Stock. Die Materialien dürfen ruhig unterschiedlich lang hängen. Dann bewegt sich später alles besonders schön im Wind. Zum Schluss suchst du noch einen Platz draußen, vielleicht am Balkon, im Garten oder vor einem Fenster. Sobald der Wind kommt, beginnt dein Windspiel zu tanzen und Geräusche zu machen. Du kannst ja ausprobieren, welche Materialien am lautesten klappern oder am schönsten rascheln. Ich bin der David und ich wünsche dir viel Spaß beim Sammeln, Basteln und Windmusik machen.
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Guten Morgen, ich bin's, Radino. Hast du gut geschlafen? Ich hab so fein gemützelt. Weißt du, was ich denn wär? Ein Siebenschläfer. Der schläft nämlich den ganzen Winter und noch ein bisschen länger. Also ganz viele Monate schläft der. Aber das wär dann ja auch nix. Dann höre ich ja so lang mein Kinderradio nicht. Dann lieber doch, Dino. Komm, lass uns zum nächsten Lied in der Wohnung rumhüpfen. Juhu!

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11: Stell dir vor, du steigst auf ein Schiff und reist damit mehr als 150 Jahre in die Vergangenheit. Genau das kannst du am Traunsee erleben. Dort fährt die Gisela, ein echtes Dampfschiff, das schon unterwegs war, als es noch keine Autos, Handys oder Computer gegeben hat. Sogar Kaiser Franz Josef soll mit ihr über den See gefahren sein. Wenn die alte Schiffsdame mit ihren großen Schaufelrädern über das Wasser dampft, fühlt es sich an wie in einem Abenteuerfilm. Dabei genießt du einen tollen Blick auf den Traunsee, auf die Berge und die vielen kleinen Orte am Ufer. Und jetzt kommt etwas ganz Besonderes. Auf der Gisela gibt es ein schwimmendes Postamt. Dort kannst du eine Postkarte schreiben und direkt vom Schiff aus verschicken. Natürlich warten auf dem Traunsee auch weitere Ausflugsschiffe auf kleine und große Entdeckerinnen und Entdecker. Ob Rundfahrt, Familienausflug oder einfach eine Reise übers Wasser. Hier gibt es jede Menge zu erleben. Also, Leinen los und auf zu deinem Abenteuer am Traunsee. 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
7: Am Mikrofon ist die Ines. Hallo, servus. Die schnellste Spinne der Welt lebt am Kontinent Australien. Und zwar ist es die Riesenkrabbenspinne. Und bis zu 12 cm reicht ihre Beinspannweite, also ungefähr so lang wie ein großes Stück Butter. Ja, und mit diesen langen Beinen bewegt sich diese Spinnenart 3,5 Meter pro Sekunde vorwärts. Also richtig, richtig schnell und weit. Ein internationales Forschungsteam hat diese Rekordgeschwindigkeit jetzt in einer aktuellen Studie herausgefunden, indem es über 250 Spinnenarten miteinander verglichen hat. Übrigens, die langsamste Spinne in dieser Studie, eine winzige Zwergspinne, hat gerade einmal 0,018 Meter pro Sekunde geschafft. Das sind auf deinem Lineal weniger als die Breite von zwei Fingern. Erstaunlich, welche Unterschiede es in der Tierwelt so gibt. Beim Tag der Artenvielfalt hat es erstaunliche Entdeckungen gegeben. Im Nationalpark Hohe Tauern in der Region Osttirol ist gerade eine große Schatzsuche zu Ende gegangen. Aber nicht nach Gold, sondern nach Tieren, Pflanzen und Pilzen. 60 Expertinnen und Experten haben da am Tag der Artenvielfalt gemeinsam geschaut, welche Lebewesen in einem besonderen Tal, dem Debandtal, zu Hause sind. Dieses längste in sich geschlossene Almtal beheimatet seltene Tierarten wie die arktische Smaragdlibelle, die Schweizer Bergwald-Erdeule oder auch den flachen Alpenlaufkäfer. Bereits über 2400 Beobachtungen sind in diesem Jahr von den Forscherinnen und Forschern erfasst worden. Sogar eine Pflanze, die europaweit streng geschützt ist, die deutsche Tamariske, ist gefunden worden. Schutzgebiete wie der Nationalpark Hohe Tauern bieten zahlreichen seltenen Arten einen wichtigen Lebensraum. Damit leisten sie einen wesentlichen Beitrag zum Erhalt der biologischen Vielfalt. Im Tiergarten Schönbrunn in der Bundeshauptstadt Wien gibt es ein neues Zebra. Bereits Anfang Mai ist ein neues Hengstfohlen im Gehege der Zebras geboren worden. Inzwischen ist der Nachwuchs mit Mama an seiner Seite unterwegs und erkundet neugierig die Anlage seiner Artgenossen, die tatsächlich von den Pferden abstammen und dieses schwarz-weiß gestreifte Fell haben. Mamas Milch lässt sich das junge Zebra noch gerne schmecken. Zusätzlich zeigt es aber auch zunehmend Interesse am Futter der erwachsenen Zebras. Und dazu zählen Gras und Heu, aber auch frische Äste und Blätter. Diese werden regelmäßig vom Forst- und Landwirtschaftsbetrieb der Bundeshauptstadt Wien in den Tiergarten Schönbrunn geliefert. Dieses Jahr überwiegend von der Donauinsel und von der Lobau. So werden Baumreste als Nahrung für die Zootiere weiterverwertet. Ein Teil des frischen Laubs wird sogar sorgfältig abgezupft und dann tiefgefroren, um es auch im Winter an unterschiedliche Tierarten verfüttern zu können.
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15: Hallöle, hier ist André. Heute gibt's den Buchstaben F, also F, wie Fake News. Vielleicht hast du den Begriff ja schon in letzter Zeit mal gehört. In der Welt der Erwachsenen reden nämlich ganz schön viele Leute darüber, über diese Fake News. Aber was heißt jetzt Fake News eigentlich? Einfach übersetzt sind Fake News falsche Nachrichten. Ja, eigentlich hört man in den Nachrichten ja immer nur die Wahrheit. Aber leider gibt's eben auch Leute, die vor allem übers Internet Dinge verbreiten, die einfach gar nicht wahr sind. Diese falschen Nachrichten nennt man Fake News. Über die sozialen Netzwerke, wie zum Beispiel Facebook, geht es ja echt sehr schnell, solche Fake News zu verbreiten, weil viele Menschen einfach alles glauben, was sie irgendwo lesen und dann es auch noch teilen. Und durch das Teilen sehen die Fake News dann noch mehr Menschen. Aber es gibt auch noch ein bisschen andere Fake News. So, dafür musst du noch einmal ganz schön gut aufpassen, weil jetzt wird es ein bisschen kompliziert. Weil es werden nicht nur falsche Nachrichten als Fake News bezeichnet, nein, es gibt auch Leute, die einfach zu echten Nachrichten sagen, ja, das sind aber Fake News. Jetzt fragst du dich wahrscheinlich, aber wieso sagt wer zu echten Nachrichten Fake News? Ja, das ist wirklich eine gute Frage. Und so ganz beantworten kann ich das auch leider gar nicht. Meistens machen das gewisse Leute, wenn ihnen Nachrichten einfach nicht passen. Ich gebe dir mal ein Beispiel. Das ist ungefähr so, wie wenn deine Mama zu dir sagt, der Geschirrspüler ist fertig, kannst du den bitte ausräumen? Und dann sagst du einfach, nein, das sind Fake News, der Geschirrspüler ist gar nicht fertig. Einfach nur, weil du den Geschirrspüler nicht ausräumen willst. Und genau das machen manche Erwachsenen auch. Zwar nicht, wenn es um den Geschirrspüler geht, aber eben bei anderen Dingen. So sagen sie halt einfach, das stimmt gar nicht, obwohl es das aber doch tut. Vor allem manche Politiker machen das ganz schön gern und hoffen einfach, dass ihnen ganz, ganz viele Menschen glauben. Und wie gesagt, es ist alles ein bisschen kompliziert, aber du weißt ja, wie die Erwachsenen sind. Zumindest kennst du dich jetzt aus, wenn sie von Fake News reden. Und so eine gute Ausrede, wenn du den Geschirrspüler nicht ausräumen willst, hast ja jetzt auch, oder?
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18: Guten Morgen!
4: Guten Morgen! Ein neuer, schöner Tag hat begonnen und da sind wir natürlich gleich mit dabei. Wir haben wieder eine Menge für dich und deine Freunde vorbereitet und hoffen natürlich, dass wir dich den ganzen langen Tag begleiten dürfen. So, los geht's gleich mit viel Musik. Also, viel Spaß!

0: So ein dinotastisches Lied war das wieder hier bei mir auf mein Kinderradio. Mama, ist es schon soweit? Darf ich ihn schon rufen?
1: Na klar, mein kleiner Dino, er wartet sicher schon auf dich.
0: Juhu, hallöle, André.
2: Hallöle. Ja, ich bin schon super gut gelaunt, weil ab 4 am Nachmittag steigt hier bei uns auf Radino, mein Kinderradio, wieder eine riesengroße Party. Und zwar in Radinos Minidisco. Wie viele Kinder natürlich auch schon wissen, ja, die Wartezeit ist schon recht lange, wenn man mit dabei sein möchte bei den Kindertelefonaten.
0: Ja, da warten ja Millionen, hundert der Zitronenkinder.
2: Ja, sind nicht ganz so viele, aber schon so, dass man einige Monate warten muss. Deshalb kann man natürlich auch Sprachnachrichten schicken, und zwar über Radinos gratis Handy-App. Und für heute Nachmittag habe ich schon voll viele bekommen. Wollen wir uns jetzt vielleicht schon mal ein paar gemeinsam anhören, Radino?
0: Ja, das machen wir. Achtung, Achtung, jetzt kommt wieder eine dinotastische Sprachnachricht.
3: Hallöle, André. Ich heiße Valerie. Ich wohne im 13. Bezirk.
4: Hallöle, André. Kannst du mich bitte mal anrufen? Ich würde gerne mit dir spielen. Ich heiße Mila und komme aus Österreich und wohne in Volzberg. Und ich bin 5

0: ich sag dir was. Buon Martino.
1: Ja, aber hallo Radino, lernst du jetzt schon Fremdsprachen?
0: Das hat mir der Marco gesagt. Von dem kommen die Eltern nämlich aus Italien. Und da heißt das Guten Morgen.
1: Genau, Buon Martino. Und die Franzosen, die sagen Bonjour. Ja, und die Engländer Good Morning.
0: Brrr, das ist ja viel zu viel. Ich sag Guten Morgen und Buon Martino.
1: Na, das ist ja eh schon toll für den Anfang. Wird noch ein richtiger kleiner Italiener aus dir.
0: Oh ja, ein Radio-Italiener, Dino. Ich kann ja eh schon voll viel. Spaghetti, Pizza, Cannelloni, Tortellini.
1: Na, da kannst du dich dann beim Sommerurlaub in Italien schon richtig gut unterhalten. Komm, spiel uns ein Lied, mein Schatz, bitte.

Hallo du, magst du das Wochenende auch so gern wie ich? Oder gehst du lieber in den Kindergarten? Oder in die Schule? Nö, am Wochenende, da kann man zum Beispiel zählen, wie man mag. 1, 7, 23, 7, 165, 9, 8, 10 und niemanden stört's. Von mir aus kann immer Wochenende sein.

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Hallihallo, du hörst mein Kinderradio in Wien auf 103,2. Bei uns gibt's Lieder und Geschichten für Kinder und natürlich dürfen auch die Erwachsenen zuhören. Gleich gibt's wieder eine Geschichte für dich und für deine Familie und für deine Freunde natürlich. Viel Spaß!

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3: Alte Freunde, neue Freunde. Kann ich heute zu dir kommen? Wie jeden Morgen stellt Mia ihre Sandalen unter die Bank und schlüpft in ihre rosa Hausschuhe mit den Blumen, die gleichen, die Anne auch gerade anzieht. Die haben sie gemeinsam im Schuhgeschäft ausgesucht. Aber anders als sonst springt Anne nicht gleich auf und schreit, »Ja, klar kommst du zu mir!« Stattdessen bleibt sie auf der Bank sitzen, einen Fuß im Hausschuh, einen im Socken, und starrt auf den Boden. Leise murmelt sie, »Geht nicht!« »Warum denn nicht?« Mia wundert sich. Schließlich spielen sie fast jeden Tag zusammen, außer wenn eine krank ist oder in Urlaub fährt.
4: »Ich gehe zu Lianes Geburtstagsfeier.«
3: Anne spricht so leise, dass Mia sie fast nicht versteht. Aber sie muss sich sowieso verhört haben. »Zu Liane? Das kann nicht sein. Anne hat bestimmt etwas anderes gesagt. Mit Liane spielen sie nie. Die finden sie eingebildet und blöd.« Aber Anne starrt immer noch auf den Boden.
4: »Wieso das denn?« fragt Mia.
3: Anne zuckt mit den Schultern.
4: »Sie hat mich eingeladen, und weil sie immer von ihren tollen Spielsachen erzählt, ich will das mal sehen.«
3: Jetzt guckt sie hoch. Mit einem »Wag es ja nicht, etwas dagegen zu sagen« Blick. Aber Mia muss etwas sagen. Sie fühlt sich, als hätte Anne sie ganz fest in den Bauch geboxt.
4: »Wir wollten doch nie mit der blöden Kuh spielen!« »So blöd ist sie gar nicht!«
3: Anne steht auf und kramt etwas aus ihrer Tasche. Etwas rosa Glitzerndes.
4: »Sie hat mir ein Diamanteinhorn geschenkt!« »Wenn du mit der spielst, bist du auch blöd!«
3: faucht Mia. Anne schlüpft in den zweiten Schuh und geht in den Frühstücksraum, ohne sich nach Mia umzudrehen. Mia weiß nicht, was sie machen soll. Sie möchte schreien, heulen, Anne ihre Wut ins Gesicht brüllen und Liane gegens Schienenbein treten. Aber sie geht nur zum Frühstück, wo Anne schon neben Liane sitzt und sie nicht einmal anguckt. So lange hat es noch nie gedauert, bis der Kindergarten aus war.
4: »Spielst du heute nicht mit Anne?« fragt Mama.
3: Mia schüttelt den Kopf und trottet in den Garten. Mama ruft noch, »Habt ihr euch gestritten?« hinter Mia her. Aber die hebt nur die Schultern.
4: »Warum geht Anne lieber zu Liane? Und warum hat Liane sie nicht eingeladen und ihr ein Glitzereinhorn geschenkt?«
3: Sie lässt sich auf die Wiese fallen und rupft mit beiden Händen Grashalme aus. Plötzlich trifft sie etwas am Kopf.
4: »Autsch!«
3: Mia reibt sich die Stirn. Am Zaun steht Finn von nebenan mit seinem Blasrohr. Die Nervensäge hat ihr gerade noch gefehlt.
5: »Willst du meine neue Schaukel sehen?«
3: Mia tut so, als würde sie nichts hören. Finn ärgert sie und Anne bei jeder Gelegenheit. Aber Anne ist nicht hier. Und Finn gibt nicht auf. Er feuert noch 3 Papierkügelchen auf sie ab. Genervt ruft er noch,
5: »Komm halt rüber!«
3: und wendet sich dann wieder seiner neuen Schaukel zu. Mia steht auf. Schaukeln ist vielleicht lustiger als Grasrupfen. Finn hat nicht nur eine neue Schaukel, sein Vater baut ihm auch ein Baumhaus. Mia darf mithelfen, Bretter halten und sogar Nägel einschlagen. Und irgendwie ist Finn heute gar nicht so blöd. Mia kann richtig gut mit ihm reden und lachen.
5: »Kommst du morgen wieder?«
3: fragt er, als Mias Mama sie zum Abendessen ruft. Mia nickt. Und was, wenn Anne morgen wieder mit ihr spielt?
4: »Kann ich eine Freundin mitbringen?« fragt sie. »Oder 2?
3: Vielleicht ist Liane ja doch ganz nett, so wie Finn.
4: Sie muss Anne unbedingt fragen, wie der Geburtstag war.
3: Und von dem Baumhaus erzählen.«
5: »Von mir aus?« sagt Finn.
3: Mia winkt.
4: »Bis morgen!«
3: Kaum zu glauben, dass der Tag nach diesem blöden Vormittag doch noch so gut geworden ist. Warum war Mia sauer auf Liane?
0: Das war
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0: Hallo und guten Morgen. Du hörst mein Kinderradio. Ich bin Radino. Gerade habe ich wieder eine neue Liederkiste hergeschleppt. Das ist ganz schön Dino-anstrengend, sage ich dir. Aber es gibt so viele Dino-tolle Kinderlieder. Die will ich dir alle mal vorspielen. Das hier mag ich ganz besonders gern.
1: Hey, seid ihr alle da? Habt ihr Lust? 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

0: Hallo und schön, dass du uns zuhörst. Sag mal, kennst du Geocaching? Es klingt kompliziert, ist aber eigentlich eine ganz lustige und spannende Sache für die ganze Familie. Das ist nämlich sowas wie eine Schnitzeljagd. Ja, und das kennst du bestimmt, oder? Eine Schatzsuche. Man muss Hinweisen folgen, bis man den Schatz gefunden hat. Lass doch deine Eltern einmal danach suchen. Geocaching heißt das. Und ja, so ein Schatz ist sicher auch in deiner Nähe versteckt. Jetzt haben wir noch mehr Tipps für dich, was du in deiner Freizeit so anstellen kannst.
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2: Servus, die Ines ist hier. Welche spannenden und lustigen Abenteuer erlebt der Kasperl mit seinen Freunden in diesem Sommer? Finde es heraus und komm vorbei in der Wiener Bahnhofscity im 10. Bezirk. Der Kasperl der Kinderfreunde Niederösterreich ist da jeden zweiten Donnerstag zu Gast. Und zwar mit zwei Vorstellungen. Eine beginnt um 3 und eine um 4 am Nachmittag. Kostenlos dabei sein kannst du zum Beispiel am 23. Juli oder auch am 6. August. Viel Spaß beim Kasperltheater. Was erlebt der Kasperl in der Zauberschule? Das erfährst du jeden letzten Montag im Monat beim Grazer Kasperltheater im Citypark in Graz in der steirischen Landeshauptstadt. Jeweils um 3 und um 4 Uhr am Nachmittag kannst du bei den lustigen Abenteuern von Kasperl und seinen Freunden mitfiebern. Sei am 27. Juli doch mit dabei. We are the change. So ein Tanz- und Musikworkshop für kleine Weltverbesserer zwischen 7 und 12 Jahren. Dabei werden neue fantastische Welten erschaffen, in denen alle Superkräfte haben. Entdecke deine Stimme und erfinde coole Dance-Moves. Vom 27. bis 30. Juli in unserer Bundeshauptstadt Wien. Der Workshop ist gratis und alle Infos zur Anmeldung gibt's auf rawmatters.at. Und wenn auch du weißt, wo eine richtig coole Veranstaltung stattfindet, gib uns gern Bescheid auf www.meinkinderradio.at.
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6: Hallo Radino, hallo André, ich bin die Amelie aus Mattighofen. Ich habe heute Geburtstag und ich bin 7 geworden. Ich möchte meine Freunde grüßen. Anna, Viola, Mona, Viktor, Pia und Anna. Das war's. Tschüss.
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0: Wie spät ist es eigentlich?
1: Kurz vor 8 ist es, mein Schatz.
0: Was, so spät schon? Bin ich schon so dinolang auf?
1: Ja, ist schon ganz schön schnell vergangen, der Morgen, gell?
0: Ja, und jetzt kommt gleich die lange Geschichte, oder?
1: Genau, Radinos Kopfkino. Und davor noch die Kindernachrichten. Ein wunderbarer Zeitpunkt, mal das Pyjama auszuziehen, hm? Findest du nicht, Radino?
0: Nö, warum denn? Ist ja so Dino-gemütlich.
1: Komm, Radino, sonst fängt die Geschichte noch ohne dich an.
0: Na gut, wenn's unbedingt sein muss.
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0: Na dann, alle einschalten!
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5: Was gibt's Neues in Österreich und der Welt? Ich verrate es dir natürlich auch in dieser Stunde. Ines hier, hallo. Kinder können jetzt wie auf einer echten Universität lernen und forschen. Jedes Jahr findet in den Sommerferien an 6 Universitäten und einer Hochschule in der Bundeshauptstadt Wien ein spannendes Programm zum Entdecken und Forschen nur für Kinder statt. Bei der Kinderuni können Kids im Alter zwischen 7 und 12 Jahren verschiedene Themen in einem richtigen Uni-Hörsaal erforschen. Da werden zum Beispiel Fragen wie: Ist Küssen eigentlich gesund? Oder wie sah der Speiseplan im alten Rom aus? Von Wissenschaftlerinnen und Wissenschaftlern vorgetragen und natürlich sind deine Fragen dabei auch sehr erwünscht. Vielleicht bist du ja auch für Radinos Radio-Workshop am 22. Juli bei der Kinderuni angemeldet. Der ist tatsächlich schon ausgebucht. Wenn du aber noch gerne bei einer anderen Lehrveranstaltung mit dabei sein möchtest, schau doch gemeinsam mit deinen Eltern auf die Online-Anmeldeplattform www.kinderuni-anmeldung.at. Einige Plätze sind da noch verfügbar. Viel Spaß beim Forschen auf der Uni! Schon einjährige Kinder beginnen zu tanzen. Warum das so ist und wie Musik von Kindern im ersten Lebensjahr überhaupt aufgenommen wird, hat ein internationales Forschungsteam, bei dem sich auch die Universität der Bundeshauptstadt Wien beteiligt hat, in einer neuen Studie herausgefunden. Bei 3 Monate alten Babys arbeitet das Gehirn schon sehr aktiv, sobald Musik ertönt. Besonders bei hohen Tönen werden Babys richtig beweglich. Und wenn sie in etwa ein Jahr alt sind, dann kommen die ersten Tanzbewegungen dazu, ganz nach ihrem Gefühl. Besonders auffallend ist, dass gemeinsame Singen, Klatschen und Musikmachen mit den Eltern für Babys und Kleinkinder eine wertvolle Erfahrung ist, die ihre Entwicklung fördert und noch dazu viel Spaß macht. Wie ist denn das bei dir gewesen? Frag doch mal bei deiner Mama und deinem Papa, ob du auch schon viel getanzt hast als einjähriges Kind. Wenn es dir einfach mal zu heiß wird, kommen richtig coole Orte. Wie an den Stausee Klaus. Der liegt im Bundesland Oberösterreich im Steiertal. Dichter Wald und steile Felsen bringen da ganz viel Schatten und das kalte Gebirgswasser hier sorgt für extra Kühlung. Wo du außerdem richtig kühle Luft einatmen kannst, ist die Dachstein-Rieseneishöhle in der Stadt Obertraun im Bundesland Oberösterreich. In dieser riesigen Höhle im Berg bleibt es das ganze Jahr über eiskalt und sie ist nur zu Fuß oder mit der Seilbahn erreichbar. Wenn du also einmal genug von der Hitze hast, fühlst du dich in dieser riesen Eishöhle wie in einer frostigen Zauberwelt durch die vielen eindrucksvollen Eisformen. Hast du vielleicht auch noch einen super coolen Tipp zum Abkühlen und Erfrischen? Bitte verrat ihn uns doch mit einer Sprachnachricht über Radinos Handy-App.
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6: Hallo und willkommen wieder hier in Radinos Werkstatt. Die Linda aus Radstadt im Bundesland Salzburg hat uns ein Foto von einem dinotastischen Fußballtor geschickt. Das hat sie mit ihrem Papa gebaut. Und so eines möchte ich auch haben. Weil jeder, der gerne Fußball spielt, kennt das bestimmt. Bei einem schnellen Match macht man Tore mit Schultaschen oder mit Turnbeuteln. Das funktioniert zwar ganz okay, aber so richtig toll ist es nicht. Deswegen bauen wir heute unser eigenes Fußballtor. Oder vielleicht gleich 2, wenn man gegeneinander spielen will. Und dazu braucht man weniger als viele vielleicht denken. Verschieden lange Rohre, passende Winkelstücke, das Netz und Kabelbinder.
7: Und nicht die Packung Heringe vergessen.
6: Hä, bist du schon wieder hungrig?
7: Nein, nein, das sind so Metallteile in U-Form. Aber dazu kommen wir noch später. Ich bin übrigens der David und ich heiße euch auch herzlich willkommen. Schauen wir uns mal an, mit welchen Schritten wir unser Projekt starten.
6: In der Bauanleitung steht, dass wir zuerst die Rohre zurechtschneiden müssen. Da steht, dass man das mit einer Eisensäge machen muss.
7: Stimmt. Und weil ich ja weiß, dass nachher deine Freunde zu Besuch kommen, habe ich die Rohre schon mal mit der Metallsäge auf die richtige Länge zugeschnitten und mit der Halbrundfeile entgratet. Also die Schnittkanten so bearbeitet, dass man sich dabei nicht verletzen kann.
6: Das heißt, wir können sie jetzt schon mal miteinander verbinden.
7: Richtig. Und das machen wir mit den Winkeln. Das sind diese Zwischenstücke, weil die Rohre, die lassen sich ja nicht biegen.
6: So, sitzen die Rohre auch richtig fest? Mir kommt das noch ein bisschen locker vor.
7: Ja, das kannst du gerne selbst überprüfen. Nimm dafür einfach den Innensechskantschlüssel und ziehe die Schrauben in den Winkeln ordentlich an.
6: Jetzt schaut es schon aus wie ein echtes Tor.
7: Ja, und damit man den Ball nur noch nachlaufen muss, wenn man daneben schießt, befestigen wir jetzt noch das Netz. Dazu müssen wir es über das Torgestell legen, ausrichten und alle 10 bis 20 cm mit einem Kabelbinder an den Rohren fixieren. Aber achte darauf, dass die Laschen der Kabelbinder auf der Torrückseite liegen und zum Netz hin ausgerichtet sind. Danach können wir das überstehende Netz mit der Schere ganz einfach abschneiden.
6: Das muss aber super stabil sein, weil ich schieße immer mit voll Karacho drauf.
7: Ja, das habe ich mir schon fast gedacht. Dann nehmen wir am besten lieber noch den einen oder anderen Kabelbinder mehr. So, das war's dann aber eigentlich auch schon wieder, oder haben wir etwas vergessen?
6: In der Bauanleitung steht nur noch, dass wir das Tor auf der Wiese festmachen müssen.
7: Ach ja, dafür brauchen wir jetzt dann die Heringe. Und nein, das ist nichts zu essen, das sind so kleine Metall-Us, mit denen man das Tor auf dem Wiesenboden befestigen kann.
6: So, dass es halt nicht verrutschen oder umfallen kann.
7: Ja, genau so ist es. Dazu stülpen wir die 10 Metallheringe in gleichen Abständen über die Rohre am Boden und drücken oder schlagen sie in den Untergrund, bis das Tor richtig stabil steht. Ja, und wer jetzt Lust bekommen hat, sein eigenes Tor zu bauen, der findet die Bauanleitung inklusive der ganzen Materialliste auf meinkinderradio.at. Ja, und wir testen jetzt mal die Festigkeit vom Fußballtornetz.
6: Ole, ole, ole, ole.
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0: Also in den Nachrichten sind ja wirklich immer Dino spannende Geschichten. Und die sind sogar alle echt. Aber am allerdino spannendsten finde ich trotzdem Radinos Kopfkino. 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Wann ist das immer, Mama?
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0: 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Viel Spaß! 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
9: Hops und Holly. Wer häufig durch Wald und Feld streift, mag sich fragen, warum er unterwegs noch nie eine Häschenschule gesehen hat. Doch das hat einen guten Grund. Kleine Hasen lernen früh, unbemerkt zu bleiben, sich wenn nötig blitzschnell zu verstecken oder mit fliegenden Ohren das Weite zu suchen. Deshalb befindet sich auch unsere Häschenschule an einem geheimen Ort, den wir nicht verraten dürfen. Für alle, die dennoch neugierig auf das Leben kleiner Hasenkinder sind, gibt es folgende Geschichten. Eine Häschenschule unterscheidet sich eigentlich nicht besonders von den Schulen, die wir so kennen. Sobald es zur Pause läutet, wollen alle Kinder nach draußen. Doch heute war alles anders.
10: Yay, Pause, kommt raus auf den Schulhof.
11: Ich kann auch schon nicht sitzen.
12: Die Pause fällt heute aus. Wir hoppeln gleich alle in die Aula, verstanden? Dort hat Frau Dr. Kohlrabi euch etwas Wichtiges mitzuteilen.
13: Och, Manno. Und was ist mit Löffelball?
10: Genau. Können wir nicht in der Aula spielen, während sie uns was erzählt?
12: Natürlich nicht. Und lasst bitte auch eure Schulbrote hier im Klassenraum. Wir frühstücken später.
13: Das geht nicht, Herr Blütenkranz. Ich muss essen, sonst klappt mein Muskelaufbau nicht.
12: Ach, die Viertelstunde macht für deinen Bizeps keinen Unterschied, Pumpernickel. Die Brote bleiben hier.
9: Wenig später saßen alle Hasenkinder in der Aula. Schulleiterin Frau Dr. Kohlrabi betrat mit energischem Schritt die Bühne.
10: Mal sehen, was Frau Dr. Kohlrabi zu sagen hat.
14: Liebe Kollegen, liebe Hasenkinder, der gute Ruf unserer Häschenschule ist über unseren heimischen Wald hinausgeschallt. Daher darf ich heute mit Stolz verkünden, dass wir aufgefordert wurden, uns für den großen Schulpreis zu bewerben.
15: Oh, der Schulpreis.
16: Jetzt bin ich aber gespannt.
17: Ich auch.
14: Bereits morgen wird uns Herr Dr. Dr. Käferstein von der hässlichen Prüfungskommission besuchen, um unseren ganz normalen Schulalltag kennenzulernen. Denn wir sind eine moderne Häschenschule mit Ecken und Kanten, die auf dem Weg in eine glorreiche Zukunft ist.
10: Glorreiche Zukunft? Was meint sie damit?
17: Keine Ahnung. Werde ich Mama und Papa fragen.
14: Habt ihr dazu Anregungen oder Fragen, liebe Schüler?
9: Bommel hob die Pfote.
18: Haben wir jetzt endlich Pause?
14: Nein, Bommel. Für so etwas ist heute keine Zeit. Eure Klasse ist jetzt zum Unkrautzupfen im Schulgarten eingeteilt. Anschließend schrubbt ihr euer Klassenzimmer und fegt den Schulhof. Aber bitte gründlich. Schließlich soll alles picobello aussehen, wenn Dr. Dr. Käferstein kommt, nicht wahr?
11: Oh, muss das sein?
10: Sein muss.
14: Vielleicht studieren Sie mit Ihrer Klasse noch ein fröhliches Sommerlied ein. Das könnten die Kinder morgen ganz zufällig für unseren Besuch singen.
12: Ja, natürlich, gern.
14: Sie, Frau Bienlein, malen mit Ihren Vorschulkindern bitte viele fröhliche Hasenbilder. Damit werden wir die Schule dekorieren. Und unsere Sport-AG soll eine Hasenpyramide einstudieren. Also, husch, husch. Und denkt dran, dieser Besuch ist eine große Chance für unsere Schule.
9: Damit waren alle Schüler und Lehrer entlassen. Und statt des normalen Unterrichts hakten Hops, Holly und ihre Freunde die Beete und jäteten Unkraut. Große Lust hatten sie nicht dazu und Hollys Freundin Rosinchen jammerte schon bald.
17: Mir tut der Rücken weh.
11: Und mir erst.
10: Oh, haben wir nicht langsam genug Unkraut gejätet, Herr Blütenkranz?
9: Stolz zeigte er das Beet, das sie bearbeitet hatten. Doch der Lehrer schlug die Pfoten über den Ohren zusammen.
12: Oh, um Himmels Willen! Ihr habt die Ringelblumen herausgerupft und den Löwenzahn stehen lassen.
17: War das etwa falsch? Wir haben uns solche Mühe gegeben.
9: Hektisch versuchte der Lehrer, die Ringelblumen zurück in die Erde zu stopfen.
12: Schon gut, Rosinchen. Lassen wir das mit dem Unkraut. Helft lieber Cleo und Pumpernickel drinnen beim Putzen.
9: Missmutig gingen die drei ins Klassenzimmer. Doch hier war die Laune auch nicht viel besser.
19: Steht uns bloß nicht im Weg. Wir haben hier nämlich zu tun.
17: Wir haben hier auch zu tun.
10: Herr Blütenkranz hat uns reingeschickt.
9: Pumpernickel hatte seinen Mob in den Putzeimer getaucht. Rosinchen wollte den Mob übernehmen, aber Pumpernickel ließ ihn nicht los.
17: Jetzt gib schon her!
19: Nein, ich mach das!
17: Nein, ich!
11: Was macht ihr denn da?
9: Der Putzeimer war umgefallen und das ganze Wasser ergoss sich ins Klassenzimmer.
10: Oh, gar nicht gut.
11: Doch, das ist total praktisch.
9: Murmel tapste mitten in die Pfütze und hopste darin herum.
11: Wir wischen den Boden mit unseren Läufen und machen sie dabei gleich mit sauber. Mhm.
19: Ja. Bei mir war noch Erdklümpchen vom Blumenbeet dran.
17: Bei mir auch.
9: Und so hüpften alle im Putzwasser herum, anstatt den Boden zu wischen. Da steckte Holly den Kopf zur Tür herein.
20: Los, kommt! Wir sollen Frau Bienlein und den Vorschülern beim Malen helfen.
9: Das ließen sich die Häschen nicht zweimal sagen. Doch als sie zu Frau Bienlein kamen, hatte die alle Vorschüler schon in die Waschräume geschickt. Sie selbst war mit bunten Farbtupfern übersät, genauso wie die Wände des Klassenzimmers.
21: Das mit dem Malen haben die Vorschulhasen wohl falsch verstanden.
11: Oder ist es Absicht, dass alles so verschmiert ist?
20: Aber dann würde Frau Bienlein doch nicht so traurig gucken.
9: Tatsächlich hatten die Vorschulhasen im ganzen Klassenzimmer Farbe verteilt. Frau Bienlein war mit Aufräumen beschäftigt und hatte für die Freunde keine Zeit.
20: Und was machen wir jetzt?
19: Also ich gehe mal zur Sport-AG in den Pausenraum.
21: Gute Idee. Vielleicht können wir bei der Hasenpyramide noch mitmachen.
19: Verstehe ich sowieso nicht, warum ich dafür nicht eingeteilt worden bin.
9: Doch kaum hatten die Hasen die Tür zum Pausenraum geöffnet, blieben sie wie angewurzelt stehen.
21: Auf meinen Ohren.
20: Morgen bin ich krank.
21: Die Hasenpyramide steht noch nicht richtig.
20: Oh. Das hat sicher wehgetan.
11: Das glaube ich auch.
9: Bei den Vorbereitungen war so ziemlich alles schiefgelaufen. Und so verschob Frau Dr. Kohlrabi den Besuch von Herrn Dr. Käferstein auf unbestimmte Zeit. Die Hasenkinder unterhielten sich darüber auf ihrem Nachhauseweg.
20: Die Ringelblume im Schulgarten nachwachsen, hat der Blütenkranz gesagt.
21: Ja, und die Wände wieder weiß gestrichen werden.
11: Und der Boden im Klassenzimmer austrocknen. Ich fand ihn eigentlich gut so.
19: Die Sporthasen müssen auch erst wieder gesund werden.
17: Aber dann gewinnen wir den großen Schulpreis, oder?
9: Na klar, wer denn sonst?

0: Holly spielte mit Cleo, der Klassenältesten, in der großen Pause auf der Wippe im Schulhof.
1: Rate mal, wie ich dieses Jahr meinen Geburtstag feiere.
2: Du machst ein Picknick? Ein Ausflug? Eine Schnitzeljagd?
1: Das ist doch alles langweilig. Ich mache eine Übernachtungsparty. Toll, oder?
2: Das heißt, wir sollen alle bei dir schlafen?
1: Klar, sonst wär's ja keine Übernachtungsparty.
2: Stimmt, super Idee.
1: Ich habe meine Eltern überredet, dass wir draußen im Garten schlafen dürfen. Das wird so aufregend.
0: Je begeisterter Cleo war, desto stiller wurde Holly. Draußen zu schlafen war für sie so, als müsste sie im Bau von Fiete Fuchs übernachten. Sie hatte Angst vor Ameisen, schreienden Eulen, Fröschen und natürlich vor Fiete.
1: Die Party steigt nächsten Samstag. Du bist doch dabei, oder?
2: Ja, nein. Nächsten Samstag? Da kann ich nicht. Ich muss mit meinen Eltern zu Opa Eisenbart.
1: Stimmt nicht. Ihr seid

0: Wildnisstadt. Holly schickte ein Stoßgebet zum Himmel. Konnte bis Samstag bitte irgendetwas dazwischen kommen? Als Mama Hase die Zwillinge am Abend ins Bett brachte, hustete Holly laut.
1: Hast du dich erkältet, Zuckernäschen?
2: Ich hab Halsweh. Vielleicht werde ich ja krank.
1: Aber dann könntest du ja gar nicht zu Cleos Geburtstag gehen.
2: Ja, das wäre schade.
0: Doch Holly wurde nicht krank. Stattdessen wurde es Samstag und Mama Hase packte ihren Übernachtungsrucksack.
1: Hör mal, Holly, wenn du nicht bei Cleo schlafen möchtest, hole ich dich abends wieder ab. Das muss dir nicht peinlich sein.
2: Ich weiß, aber ich schaff das nicht.
0: Und so ging Holly tapfer zu Cleos Geburtstag. Es war eine schöne Feier mit vielen Geschenken, leckerer Möhrchentorte und Holunderlimonade. Die Hasenmädchen spielten Verstecken und Löffelball im Garten, bis die Sonne unterging. Und mit der einsetzenden Dämmerung fiel Holly die Übernachtung im Freien wieder ein.
2: Ich glaube, ich habe meinen Eltern gar nicht gesagt, dass ich über Nacht hier bleibe.
3: Aber das wissen die doch.
4: Na klar wissen die das. Du bist doch auch kein kleines Mädchen mehr, oder?
2: Natürlich nicht.
0: Als es dunkel geworden war, bauten die Mädchen aus Matten und Decken ihr Lager im Garten. Cleos Vater sah ihnen zu.
5: Wenn ihr noch etwas braucht, dann klopft einfach. Ich bin im Haus. Ansonsten habt viel Spaß und schlaft alle gut.
0: Damit ging er rein und löschte kurz darauf das letzte Licht. Im Garten war es jetzt stockduster.
6: Ist das nicht toll? Diese Stille.
3: Wunderschön.
2: So beruhigend. Ich sehe euch gar nicht.
3: Man sieht die Pfote vor der Nase nicht, sagt meine Mutter immer.
2: Was war das?
6: Wieso? Was denn?
2: Ach, nichts. War wohl nur so ein Rascheln.
3: Was denn für ein Rascheln?
6: Sicher nur ein Igel oder so.
3: Ja, wahrscheinlich.
2: Und wenn nicht?
6: Was sollte es denn sonst sein?
2: Naja, ich weiß nicht.
6: Meinst du etwa Fiete?
0: Fast gleichzeitig sprangen alle Hasenmädchen auf und hoppelten so schnell sie konnten zum Haus. Cleos Vater wartete schon an der Haustür.
5: Ihr habt länger durchgehalten, als ich dachte. Na dann kommt mal rein und ich erzähle euch noch eine schöne Gute-Nacht-Geschichte.
6: Aber nichts zum Gruseln, bitte.
0: Ganz bestimmt nicht. Versprochen.

0: Die Schule wollte Hobbs, Holly und ihre Freunde optimal auf das Häschenleben vorbereiten. Sie sollten nicht nur rechnen, lesen und schreiben lernen, sondern auch andere Dinge kennenlernen. An diesem Morgen hatte Lehrer Blütenkranz eine Überraschung für seine Klasse.
1: Kinder, morgen wird ein berühmter Fotograf Fotos von euch allen machen. Und die erscheinen vielleicht sogar in der Waldzeitung.
2: Boah, der fotografiert uns alle? Na, das kann ja dauern.
3: Quatsch, der knipst natürlich nur die, die auch interessant sind. Mich und meine Muskeln zum Beispiel.
4: Das Mensch, wäre aber voll ungerecht.
5: Fotos sehe ich immer doof aus.
6: Ich habe Lust, Kleider fotografiert zu werden.
2: Muss ich da mitmachen?
1: Hallo, Kinder. Ruhe, bitte. Ihr werdet alle fotografiert, weil wir ein Klassenfoto machen. Und danach noch eins von uns Lehrern. Also putzt euch morgen früh Pfoten und Löffel, damit ihr euch von eurer besten Seite zeigen könnt.
6: Als ob man mir so etwas sagen müsste.
0: Hollys Freundin Rosinchen achtete sehr auf ihr Äußeres und bürstete jeden Morgen eine halbe Stunde lang ihr Fell. Jetzt beugte sie sich aufgeregt zu Holly.
6: Wenn der Fotograf so berühmt ist, werden wir vielleicht entdeckt. Wäre das nicht super cool?
7: Wofür entdeckt?

0: und Fiete Fuchs möchte ich möglichst nicht gesehen werden.
1: Manchmal verstehst du wirklich rein gar nichts.
2: Am nächsten Morgen wurden die Hasenkinder schon von Frau Dr. Kohlrabi und Herrn Blütenkranz auf dem Schulhof erwartet. Fotograf Cäsar von Knips, ein älterer Hase mit einem grauen Zöpfchen, stand neben ihnen und lächelte huldvoll.
3: Guten Morgen, Kinder. Sicher seid ihr aufgeregt, weil heute ein so berühmter Fotograf Bilder von euch machen wird?
4: Ein bisschen. Wann kommt er denn, der berühmte Fotograf?
2: Der Zöpfchenhase hörte abrupt auf zu lächeln und sah zu Dr. Kohlrabi.
5: Am besten fangen wir gleich an. Wie Sie wissen, ist meine Zeit ebenso kostbar wie begrenzt.
3: Natürlich, Herr von Knips. Alle mal herhören. Dies ist Cäsar von Knips, der berühmte Fotograf. Wir freuen uns sehr, dass er heute Zeit für uns hat. Also, stellt euch für das Foto bitte in 3 Reihen auf. Die Kleinen kommen nach vorn und die großen Häschen gehen nach hinten.
2: Jetzt drängelten die Hasenkinder und schubsten einander. Alle wollten groß sein und hinten stehen. Murmel und Bommel fielen sogar hin.
6: Mano, jetzt ist meine Hose schmutzig.
4: Das war sie vorher auch schon. Du hast doch immer irgendwo Flecken.
6: Stimmt ja gar nicht.
7: Stopp, ihr beiden. Murmel, du stellst dich in die mittlere Reihe. Da sieht man deine Hose nicht. Ferdi, Hops, Brösel, Cleo und Pumpernickel, ihr geht nach hinten.
5: Also eigentlich arrangiere ich das Foto. Schließlich wollen Sie meine künstlerische Idee und keine einfache Knipserei, nicht wahr?
7: Oh, natürlich. Entschuldigung. Wie sollen sich die Kinder denn aufstellen?
5: Nun, ich denke, die Großen stellen sich nach hinten, die Mittleren in die Mitte und die Kleinen sollten sich vorn in die erste Reihe hocken.
4: Hä? Das hat Herr Blütenkranz doch gerade...
7: Das ist eine wunderbare Idee, Herr von Knirps.
2: Der Lehrer blickte seine Schüler streng an. Und allen war klar, dass sie jetzt besser nichts mehr sagen sollten. Und nach einer Weile hatte jedes Häschen seinen richtigen Platz gefunden. Rosinchen und Holly hockten in der ersten Reihe.
8: Sitzt die Holunderblüte richtig an meinem Ohr?
9: Ja, sieht gut aus.
8: Ich habe sie extra für das Foto gepflückt.
5: Du da!
2: Der Fotograf meinte Rosinchen, die stolz errötete. Würde sie jetzt entdeckt werden?
5: Oh, du musst die Blume wegnehmen. Sie stört das Gesamtbild.
8: Wie bitte? Aber ich wollte doch...
7: Rosinchen, zieh die Blüte doch ein wenig nach hinten. Dann fällt sie nicht so auf.
8: Nein!
5: Oh, wie nein? Du weigerst dich?
8: Ja, tue ich.
5: Also wirklich, so kann ich nicht arbeiten.
4: Wenn Sie wollen, kann ich auch auf den Auslöser drücken. Ich mache auch ganz gute Fotos.
5: Oh, du meine Güte. Na schön. Können wir dann...
3: Wir müssten noch auf Hops und Stoppel warten. Sie mussten kurz Hände waschen.
6: Ich muss auch.
3: Na dann aber schnell.
4: Oh, ich kann nicht mehr stehen.
3: Ich komme mit. Ich gehe auch mit. Ruhe! Jetzt geht keiner mehr.
2: Der Fotograf tupfte sich mit einem Taschentuch die Stirn ab. Und als alle wenig später wieder da waren, drückte er auf den Auslöser. Später in der großen Pause sprachen die Hasenkinder über den Fototermin.
9: Komisch, dass der Fotograf so schnell weg war.
10: Ja, wollte er nicht noch die Lehrer fotografieren?
4: Das hatte ich auch so verstanden.
2: Doch Cäsar von Knips hatte nach dem Klassenfoto fluchtartig das Schulgelände verlassen. Naja, Künstler eben.

0: Rosinchen war Hollys beste Freundin und heute hoppelte sie nach der Schule mit zu deren Oma. Die hatte den beiden Hasenmädels einen leckeren Imbiss zubereitet.
1: Die Nusshülle um deine Gemüsestangen schmeckt richtig toll.
2: Super, mega lecker, wirklich.
0: Das freute Oma Vroni natürlich. Sie lebte allein, denn Rosinchens Opa war schon lange im Hasenhimmel. Doch einen neuen Hasenmann hatte Vroni nie haben wollen. Als sie jetzt in der Küche das Mittagsgeschirr abwusch, unterhielten sich Holly und Rosinchen darüber.
3: Deine Oma ist wirklich nett. Ist sie schon lange allein?
1: Ja, sehr lange. Aber sie sagt immer, dass nach Opa nichts Besseres kommen kann.
3: Hat sie es denn schon mal ausprobiert?
1: Nein, dabei hat sie einen netten Hasenmann wirklich verdient.
3: Das finde ich auch.
1: Was hältst du davon, wenn wir einen Mann für sie suchen? Ich glaube nämlich, dass sie nicht gern allein ist.
3: Ach, sowas geht doch meistens schief. Weißt du noch, als wir Herrn Blütenkranz und Frau Bienlein verkuppeln wollten und der arme Murmel von Frau Kohlrabi auf den Kopf gestellt wurde?
1: Stimmt, das lief nicht wie geplant. Aber trotzdem sind die beiden heute zusammen.
3: Aber sicher nicht wegen unserer Aktion.
1: Weißt du's? Und bei Oma Vroni können wir sicher auch etwas tun.
0: Rosinchen hatte ihrer Großmutter bereits vorgeschlagen, zum Kohlkegeln zu gehen. Ein regelmäßiger Treffpunkt für Silberlöffel. So nennt man übrigens ältere Hasen.
3: Und? Hat deine Oma schon mal mitgekegelt?
1: Nein, sie macht lieber Hasen-Qigong.
3: Wie, etwa auch allein?
1: Ja, jeden Sonntag bei Sonnenaufgang am Seerosenteich.
3: Das könnten wir doch ändern. Ich meine, dass sie dabei allein ist.
1: Oh, das ist eine super Idee. Oh, du bist genial, Holly.
0: Rosinchen fiel Holly vor Freude um den Hals.
1: Wir verteilen Zettel, auf denen steht, dass sich jeden Sonntagmorgen eine Silberlöffelgruppe am Seerosenteich zum Qigong trifft. Und schwupps, hat Oma Gesellschaft.
3: Vielleicht kommen auch ein paar nette Hasenherren.
1: Genau. Komm, hol deine Malstifte. Wir legen gleich los.
3: Ja.
0: Unbemerkt von Oma Vroni schrieben die Freundinnen Zettel um Zettel. Dann verabschiedeten sie sich und trabten los in den Wald.
3: Guck mal, dem Hasenherrn, da gebe ich ein.
1: Ja, mach. Der sieht nett aus.
3: Oh, er hat ihn genommen. Wo ist der Nächste?
0: Doch heute waren nur wenige Langohren unterwegs. Denn inzwischen hingen dicke, graue Wolken am Himmel und ein schweres Gewitter war im Anzug. Oh je, das hatten Holly und Rosinchen in ihrem Eifer gar nicht bemerkt.
3: Komm, wir müssen nach Hause.
1: Und was wird aus unseren Zetteln?
3: Lass sie uns morgen verteilen.
1: Ich hab's. Wir klemmen sie einfach hier hinter diesen Kastanienast.
3: Super. Dann kann jeder, der Interesse hat, einen mitnehmen.
1: So.
0: So machten es die Hasenmädchen. Und dann nahmen sie sich an den Pfoten und wollten nach Hause laufen. Doch da rief ihnen jemand nach.
4: Hallo, ihr zwei. Bleibt mal stehen. Wartet.
1: Na, ist das Fiete Fuchs? Hm?
3: Nein, ein älterer Hase. Er sieht ganz nett aus.
1: Stimmt. Aber was will er von uns?
0: Die beiden blieben stehen und der Hase kam zu ihnen.
4: Habt ihr beide diese Zettel an der Kastanie befestigt?
3: Ja, eben gerade. Wollen Sie auch Qigong machen? Die Leiterin der Gruppe ist nämlich richtig nett.
1: Super nett. Sie ist meine Oma.
4: Das mag ja sein, aber es ist gefährlich, solche Zettel im Wald auszulegen. Die werden doch nicht nur von Hasen gefunden.
3: Sondern auch vom Fuchs. Natürlich.
1: Oje, was haben wir getan?
4: Ihr habt Fiete eine Einladung zum Frühstück geschrieben.
1: Und was machen wir jetzt?
4: Naja, die Zettel von der Kastanie habe ich an mich genommen. Habt ihr noch mehr ausgelegt?
1: Nein.
3: Wir wollten jetzt eigentlich nach Hause gehen.
4: Na, bei dem Wetter begleite ich euch wohl besser.
3: Oh, das ist aber nett.
1: Das finde ich auch. Am besten gehen wir zu Oma Vroni. Die wohnt nicht weit von hier.
0: Und so landete der nette Herr Silberlöffel mit Rosinchen und Holly in Oma Vronis Küche. Die servierte heißen Kakao und frischen Nusskuchen. Nun, Holly und Rosinchen würden schwören, dass ihre Augen strahlten wie schon lange nicht mehr.

0: Eines Tages hatte Mama Hase eine Überraschung für ihre Hasenzwillinge.
1: Na, ihr beiden, wie war's heute in der Schule?
2: Wie immer eigentlich.
3: Ganz gut.
1: Prima. Ich habe nämlich eine tolle Nachricht für euch.
4: Hast du Möhrenkuchen gemacht?
3: Es riecht eher nach
4: Pastinakenmus.
3: Muss ich das essen?
1: Na, so schlimm ist es nun auch nicht. Setzt euch, ich mache euch einen Teller fertig.
4: Buttermöhrchen wären mir lieber.
1: Wenn ich die täglich mache, isst du sie auch nicht mehr. So, und jetzt passt auf.
0: Sie setzte sich zu ihren Kindern an den Küchentisch.
1: Wir bekommen nämlich Besuch. Euer Vetter Cornelius kommt für eine ganze Woche zu uns. Ist das nicht eine tolle Überraschung?
0: Hops und Holly sahen sich entsetzt an. Sie hatten Cornelius ewig nicht mehr gesehen. Und das war auch gut so.
3: Bei seinem letzten Besuch hat er mir ein Bein gestellt. Ich bin hingefallen und in einem Kuhladen gelandet.
1: Das war sicher keine Absicht.
3: Und ob es das war?
4: Und Rosinchen hat er auch beleidigt, weißt du noch?
3: Genau. Von ihrer Stimme bekäme man angeblich Ohrensausen. Rosinchen hat 2 Wochen lang kein Wort mehr gesagt.
4: Und unsere Holzeisenbahn hat er auch kaputt gemacht. Mit meinen Sachen darf er nicht mehr spielen.
3: Mit meinen auch nicht.
1: Aber das ist doch schon eine Ewigkeit her. Und seine Familie kann man sich nun mal nicht aussuchen.
3: Dich und Papa hätte ich mir auch freiwillig ausgesucht. Und sogar Hobbs.
4: Danke.
3: Aber Cornelius nie und nimmer. Bitte, Mama, kannst du nicht sagen, dass wir alle plötzlich krank geworden sind und er zu Hause bleiben muss?
1: Tut mir leid. Cornelius ist schon unterwegs. Euer Vetter wird in einer Stunde hier sein.
0: Jetzt war den Zwillingen endgültig der Appetit vergangen. Seufzend schob Hobbs seinen Teller beiseite.
4: Dann gehe ich mal nach oben und räume meine Sachen weg, damit Cornelius sie nicht kaputt machen kann.
3: Ich komm mit.
0: Die beiden verschwanden in ihrem Zimmer.
4: Und jetzt?
3: Wir müssen Cornelius klar machen, dass wir uns nichts mehr gefallen lassen. Ich weiß nur noch nicht wie. Warte mal! Hat Bommel noch diese Fuchsmaske in seiner Verkleidungskiste?
4: Bestimmt. Aber was willst du damit?
3: Cornelius erschrecken natürlich. Komm, wir holen Bommel ab und hoppeln unserem Vetter entgegen.
0: Wenig später saßen die Zwillinge in Bommels Zimmer.
5: Naja, ein bisschen fies ist es aber schon, was ihr da vorhabt.
4: Überhaupt nicht. Weißt du nicht mehr, wie gemein Cornelius zu uns war? Und zu Rosinchen?
3: Genau. Wir wollen ihm nur ein bisschen Angst einjagen. Dann ist er so klein mit Hut und ärgert uns nicht mehr.
0: Bommel sollte sich hinter einem Busch verstecken und Cornelius mit seiner Fuchsmaske erschrecken.
3: Wenn Hobbs und ich mit unserem Vetter vorbeihoppeln, kommst du raus und machst Buh oder so.
4: Eigentlich ganz einfach.
5: Schon gut, ich mach's ja.
0: Bommel suchte die Fuchsmaske heraus und die drei Häschen liefen in die Richtung, aus der Cornelius kommen musste. Nach einer Weile stellte Hobbs die Ohren auf.
4: Da hinten ist er schon. Geh in Deckung. Oh, alles klar.
0: Während sich Bommel hinter einem Busch versteckte, hoppelten Holly und Hobbs ihrem Vetter entgegen.
6: Huhu, ihr beiden. Das ist aber toll, dass ihr mich abholt. Ich habe euch auch was mitgebracht. Wartet. Kurz aus meinem Rucksack. Frische Walnussmuffins. Die mögt ihr doch, oder?
0: So gut gelaunt hatten die Zwillinge ihren Vetter noch nie erlebt. Als er ihnen die Muffins reichte, staunten sie.
4: Was ist denn mit dem passiert?
3: Keine Ahnung. Die Muffins duften echt lecker.
6: Das freut mich. Mal ehrlich, ihr wart sicher nicht begeistert, dass ich zu Besuch komme, oder? Letztes Mal hatte ich mich ja auch ziemlich daneben benommen. Das tut mir leid. Ich hoffe, ich bekomme von euch noch eine Chance.
3: Ja, klar.
4: Schon vergessen.
0: Hobbs machte Bommel im Busch ein Zeichen, die Sache abzublasen. Doch Bommel dachte, er sollte loslegen. Also teilte er die Zweige des Busches und streckte seinen mit der Fuchsmaske verkleideten Kopf heraus.
4: Wow!
0: Die Fuchsmaske sah täuschend echt aus. Cornelius stellte sich vor Hobbs und Holly.
6: Keine Angst, der Fuchs ist klein. Zu dritt sind wir stärker als er.
0: Schon stürmte er auf Bommel zu. Der fiel vor Schreck auf den Rücken und verlor seine Maske.
7: Tu mir nichts. Das war alles nicht meine Idee.
6: Du bist ein Hase?
7: Ja, tut mir leid. Das sollte nur ein Spaß sein, ehrlich.
4: Zur Begrüßung.
3: Ist bei uns im Wald seit kurzem so üblich.
6: Ah, wenn der Vetter zu Besuch kommt, richtig?
3: Wir wussten ja nicht, dass du so nett sein würdest.
6: Schon vergessen. Ich hatte es verdient. Du bist Bommel, oder? Ich habe noch einen Muffin übrig. Warte.
0: Dazu konnte Bommel natürlich nicht Nein sagen.

0: Der kleine Murmel war in Hollys Freundin Rosinchen verliebt. Er konnte sich an ihr einfach nicht satt sehen. Rosinchens Hasenöhrchen schmückte immer eine frische Blüte und ihr seidenweiches Fell glänzte in der Sonne. Kurzum, sie sah wunderhübsch aus.
1: Hast du Bauchweh?
2: Ach nein.
1: Zu viel frisches Gras gefuttert? Oder hast du Angst vor dem Mathe-Test? Herr Blütenkranz sagt, der wird nicht so schwer.
2: Menno, ich sehe sie gar nicht mehr.
1: Hä? Wen denn?
2: Rosinchen. Ach, wenn ich nur wüsste, ob sie mich auch ein bisschen mag.
1: Klar mag die dich. Wir mögen uns doch alle irgendwie.
2: Nein, ich meinte, ob sie mich so mag.
0: Murmel legte bedeutungsvoll die Pfote auf sein Herz.
1: Warum nicht? Naja, du könntest mehr Muckis haben. Wenn du willst, trainiere ich dich und...
2: Ich habe ihr ein Gedicht geschrieben. Kann ich's dir mal vorlesen?
0: Pumpernickel hatte zwar keine Ahnung von Gedichten, aber klar hörte er seinem Freund zu.
2: Also, für dich. Du bist mein süßer Augenstern. Ich mag dich, ja, ich hab dich gern. Will Stund um Stund mit dir verweilen und jedes Möhrchen mit dir teilen. Ich werde nicht satt, dich anzusehen. Willst du an meiner Seite gehen? Dein ergebener Murmel.
1: Und? Schön, klingt toll. Aber hast du dir das mit dem Möhrchenteilen auch wirklich überlegt?
2: Natürlich.
1: Na, egal. Ich würde ja Muckis aufbauen, aber das Gedicht wird Rosinchen bestimmt gefallen. Wann trägst du es ihr vor?
2: Vortragen? Mhm. Du meinst, sie soll es hören?
1: Du hast dir doch nicht so viel Mühe gemacht, damit es in deiner Tasche verschimmelt. Klar muss sie das hören.
2: Das kann ich nicht.
1: Weißt du was? Dann schick es ihr. Dann kann sie es selbst lesen.
2: Schicken? Mit der Hasenpost?
1: Nee, mit der Klassenpost. Gleich in der Mathestunde. Da geben wir das Gedicht zu Rosinchen durch. Die wird vielleicht Augen machen.
0: Murmel knapperte aufgeregt an seinen Pfötchen. Sollte er es wirklich wagen? Was, wenn Rosinchen ihn auslachte oder das Gedicht herumzeigte? Nicht auszudenken. Doch dann straffte er seine Ohren.
2: Okay, ich mach's. Wer nicht wagt, der nicht gewinnt, sagt mein Opa immer.
1: So gefällst du mir, Hasenpfote.
0: Murmel schlug ein und in der Mathestunde schielte er verstohlen zu Rosinchen.
3: So, nehmt eure Hefte raus. Wir üben noch mal den Stoff für den Test morgen. Möhrchen teilen mit Rest.
0: Im Grunde war es ganz einfach. Er würde den Zettel mit seinem Gedicht an Hops weitergeben. Hops an Bommel, Bommel an Cleo und die an ihre Banknachbarin Rosinchen. Trotzdem klopfte Murmels Herz bis zum Hals, als Pumpernickel sich zu ihm beugte.
1: Los, komm in die Läufe. Worauf wartest du noch?
2: Also gut.
3: Stellt euch vor, ihr habt 4 Möhrchen und sollt sie unter 3 Hasen aufteilen. Wie viele Möhrchen bekommt jeder?
2: Hops, weitergeben an Rosinchen.
0: Hops nickte und reichte den Zettel an Bommel.
4: Weitergeben an Rosinchen.
3: Bommel, was machst du da unterm Tisch?
0: Herr Blütenkranz steuerte auf Bommel zu. Der gab Murmels Zettel schnell weiter.
4: Hier, Cleo. Für mich?
0: Doch da stand Herr Blütenkranz schon vor Bommels Pult.
3: Also, was ist hier los?
5: Ich hab nur meinen Stift gesucht. Ich fang sofort an. 4 Freunde, 3 Möhrchen.
3: Oh. 4 Möhrchen, 3 Freunde. Du musst besser zuhören, Bommel, sonst bekommst du ein falsches Ergebnis.
0: Zum Glück ließ der Lehrer Bommel in Ruhe. In der Zwischenzeit faltete Cleo den Zettel unter ihrem Pult auseinander. Murmel sah das und wurde blass.
2: Oh nein!
1: Was ist?
2: Cleo liest das Gedicht für Rosinchen. Ausgerechnet.
1: Oh, das ist Mist.
2: Sie wird sich bestimmt darüber totlachen und ich bin fürs Leben blamiert.
1: Aber da steht doch gar nicht, dass es für Rosinchen ist, oder?
2: Stimmt. Ich habe nur für dich geschrieben.
1: Na also, keine Gefahr.
2: aber jetzt denkt Cleo, dass ich in sie verliebt bin. Oh, du meine Güte.
3: Was ist, Murmel? Hast du dich verrechnet?
2: Nein, alles gut.
3: Dann bitte ich wieder um Ruhe.
0: Doch Murmel konnte sich nicht konzentrieren und lugte immer wieder zu Cleo hinüber. Die hob jetzt den Kopf, lächelte ihn an und warf ihm sogar ein Luftküsschen zu. Murmel erstarrte.
1: Jetzt wirst du deine Möhrchen wohl mit Cleo teilen müssen.
2: Oh je, wie komme ich aus der Nummer wieder raus?
0: Das wusste Pumpernickel auch nicht. Also wandten beide ihre Aufmerksamkeit erst einmal der Rechenaufgabe zu.

0: Die Häschenschule wollte nicht nur Wissen vermitteln, sondern die Schüler auch auf das Leben vorbereiten. Und weil es auch unter Hasenkindern schon mal Streit gab, sollten sie auch lernen, wie man sich wieder verträgt. An diesem Tag hielt Herr Blütenkranz ein sogenanntes Streitschlichtertraining in der Klasse ab.
1: Stellt euch vor, Murmel und Hops hätten Streit. Wie würdet ihr den beiden helfen?
2: Wie? Ich dachte, wir lernen, wie man einen Streit gewinnt. Also, wie man den Gegner platt macht.
3: Du kannst doch alle mit deinen Muckis platt machen. Oder bist du etwa nicht in Form?
2: Soll ich dir mal zeigen, wie gut ich in Form bin?
1: Pumpernickel, hinsetzen.
4: Wenn der nur wieder mit seinen Muckis angibt, mache ich nicht mit.
5: Ich auch nicht.
1: Halt, halt, halt. Das hoppelt ja völlig in die falsche Richtung. Jetzt beruhigen wir uns alle wieder und dann erklärt Murmel uns mal, warum er hier ist.
0: Murmel schluckte. Er war es nicht gewohnt, im Mittelpunkt zu stehen.
6: Wenn ich Streitschlichter bin, müssen mir die anderen zuhören und keiner darf dazwischenreden.
1: Nun, das stimmt nur zum Teil. Vor allem sollen die beiden Streithähne zu Wort kommen. Ein Schlichter sorgt dafür, dass sie sich nicht gegenseitig unterbrechen oder beschimpfen.
2: Oh, das klingt aber langweilig.
4: Voll langweilig.
2: Also sind Schlichter so etwas wie der Schiedsrichter beim Sport, oder? Wenn einer fault, verpassen wir ihm eine gelbe Karte oder eine rote und schicken ihn vom Platz.
1: So ähnlich.
4: Oh, prima. Darf ich die Karten basteln? Vielleicht mit Blümchen drauf.
1: Ich muss wohl noch mal etwas klarstellen. Beim Streiten gibt es keine Gewinner und keine Verlierer. Wenn zwei sich nicht einigen können, verlieren immer beide.
3: Stimmt nicht. Als Pumpernickel und ich uns gestern über das letzte Stück Möhrenkuchen gestritten haben, habe ich es mir einfach geschnappt und es verdrückt. Also habe ich doch gewonnen.
1: Bommel? Aber gut, nehmen wir das als Beispiel. Wie hättet ihr den Streit um den Möhrenkuchen geschlichtet?
7: Das Stück unter beiden aufgeteilt?
1: Sehr gut, Hops. Passt auf, wir machen ein Rollenspiel. Dabei tun wir so, als hätten zwei Häschen Streit. Und hinterher besprechen wir, wie die Situation friedlich zu regeln gewesen wäre. Also, welche zwei Hasen wollen die beiden Streithähne spielen?
4: Ich!
0: Rosinchen wollte Schauspielerin werden und nutzte jede Chance, um sich auszuprobieren. Cleo meldete sich ebenfalls.
1: Prima, Rosinchen und Cleo. Nehmt bitte hier vorne Platz. Worüber wollt ihr zwei euch streiten? Gut, dann schlage ich euch etwas vor. Cleo möchte bei Rosinchen die Hausaufgaben abschreiben und du, Rosinchen, lehnst ab. Und bitte denkt daran, dass ihr diesen Streit nur spielt, ja? Es ist nur eine Übung. Nichts, was die andere sagt, ist persönlich gemeint.
4: Alles klar. Das Stück beginnt und ich fange an.
7: Jetzt bin ich aber mal gespannt.
0: Herr Blütenkranz lehnte sich erwartungsvoll zurück. Alle anderen Häschen schauten gespannt nach vorn. Rosinchen kramte in ihrer Tasche und zog ein Heft heraus.
4: Bitteschön.
8: Du sollst dich doch weigern, mir das Heft zu geben.
4: Huch, oh, stimmt ja. Entschuldigung.
1: Nochmal von vorn.
3: Oh, jetzt wird's spannend.
8: Hey, Rosinchen, gib mir mal dein Matheheft rüber. Ich hab die Hausaufgaben vergessen und Blütenkranz meckert immer, wenn die fehlen.
4: Ich finde eigentlich nicht, dass er sich anstellt.
1: Allerdings nicht. Wer ständig die Hausaufgaben vergisst, wird selbstverständlich ermahnt.
8: Hä? Sie haben doch gesagt, wir spielen hier nur.
1: Natürlich. Fangt einfach nochmal an.
8: Hey, Rosinchen, gib mal dein Matheheft rüber. Ich hab die Hausaufgaben vergessen und Blütenkranz meckert.
1: Vielleicht kannst du die Stelle mit mir einen Hauch anders formulieren?
8: Warum?
3: Ich dachte, wir sollen erst hinterher etwas dazu sagen.
1: Richtig. Also nochmal bitte.
8: Hey, Rosinchen, gib mal dein Matheheft rüber. Ich hab die Hausaufgaben vergessen und
1: Blüten... Wir setzen direkt bei Rosinchens Antwort ein. Bitte?
4: Und was soll ich sagen?
8: Nein, du sollst Nein sagen.
4: Nein.
8: Okay, dann schreibe ich eben von Hops ab. Bei dir stimmt sowieso nur die Hälfte.
4: Oh, das ist gemein. So schlecht bin ich nicht in Mathe.
0: Murmel hielt es nicht mehr auf seinem Platz.
6: Das stimmt. Rosinchen hat mir erklärt, wie man Zahlen mal nimmt und teilt. Sie ist super gut in Mathe. Und das, was Cleo da sagt, ist voll gemein.
4: Oh, was soll das, Murmel? Die Tränen gehören zu meiner Rolle und jetzt bin ich raus.
6: Oh, tut mir leid.
4: Oh, so kann ich nicht arbeiten.
8: Nochmal von vorn, Herr Blütenkranz?
0: Doch der Lehrer schüttelte entnervt den Kopf.
1: Oh, ich denke, für heute reicht es. Beim nächsten Mal beschäftigen wir uns erstmal mit der Theorie des Streitschlichtens. Dann haben wir eine bessere Basis.
7: Schade, mir hat das Theater richtig Spaß gemacht.
5: Mir auch.

0: Als Hobbs und Holly nach der Schule durch den Wald nach Hause hoppelten, bemerkte Bommel wieder einmal, wie ähnlich sich die beiden waren.
1: Sagt mal, wie ist es eigentlich, ein Zwilling zu sein?
2: Ganz normal, würde ich sagen.
3: Wir wissen ja nicht, wie es ist, kein Zwilling zu haben.
1: Ich stelle es mir nur komisch vor, wenn da jemand ist, der genauso aussieht wie ich.
3: Och, das ist gar nicht so übel. Wir sind nie wirklich allein. Es ist immer jemand da, mit dem man quasseln oder spielen kann.
2: Nervig ist nur, dass wir immer miteinander verglichen werden. Das geht so, seit wir auf der Welt sind. Wer kann schon laufen? Wer ist größer? Wer rechnet besser? Wer ist geschickter?
3: Na, ich natürlich.
2: Siehst du, genau das meine ich.
1: Aber ihr könntet so viele tolle Sachen anstellen. Habt ihr schon mal die Rollen getauscht?
2: Du meinst, ob ich mich mal für Holly ausgegeben habe oder sie sich für mich?
1: Ja, das müsste für euch doch total einfach sein.
3: So leicht ist es auch nicht. Letztes Jahr bin ich mal für Hobbs eingesprungen, als er unserer Nachbarin einen Topf Suppe vorbeibringen sollte.
2: Oh ja, Frau Hackebiel.
3: Ja, die mag Hobbs ganz besonders gern.
2: Bei der riecht es immer nach Stinkekäse. Das ist nicht zum Aushalten, ehrlich.
3: Mir macht das nichts. Und weil ich eine nette Schwester bin, habe ich die Suppe für ihn rübergebracht.
2: Aber auch erst, nachdem ich dir die Hälfte meiner Buttermöhrchen versprochen hatte.
3: Stimmt, aber ich habe dich gut gespielt. Frau Hackebiel jedenfalls hat nichts gemerkt.
2: Das war nun wirklich keine Kunst.
3: Das kannst du gar nicht beurteilen. Du hast dich noch nie für mich ausgegeben.
2: Kann ich aber jederzeit machen.
3: Klasse. Dann geh doch gleich heute für mich zum Turm, bitte. Dann kann ich mein spannendes Buch zu Ende lesen.
2: Heute?
3: Warum nicht? Du bist super gut im Turn. Und Frau Maiglöckchen wird sich freuen, dass ich plötzlich so gelenkig bin.
2: Und wenn sie was merkt?
3: Tut sie nicht. Du marschierst einfach auf den letzten Drücker rein und hoppelst anschließend sofort nach Hause.
2: Und was kriege ich dafür?
3: Ein Walnussriegel mit Honig.
0: Lecker. Hobbs überlegte nicht lange.
2: Ich mach's.
1: Cool. Erzählst du mir hinterher, wie es war?
2: Na klar.
0: Doch am Nachmittag, als Hobbs die Sportsachen und die Ohrschleife seiner Schwester anzog, bereute er seine Zusage bereits. Doch Kneifen kam nicht in Frage. Und so hoppelte er wenig später los zur Turnstunde. Zum Glück begegnete ihm unterwegs keiner seiner Schulfreunde. Doch in der Turnhalle erlebte Hobbs eine böse Überraschung.
2: Heiliger Hasenköttel, hier sind ja nur Mädchen. Das hat Holly mir gar nicht gesagt.
4: Hey, Holly! Du bist aber spät dran heute.
5: Wir sollen uns im Kreis aufstellen. Frau Maiglöckchen hat eine Überraschung für uns.
0: Und was für eine Überraschung. Die Trainerin hatte die heutige Turnstunde kurzerhand zu einer Ballettstunde erklärt. Jetzt stellte sie einen Beutel voller rosafarbener Tütüs in die Mitte.
5: Oh, wie süß! Wie klasse! Wir tanzen im rosa Röckchen.
4: Das wollte ich schon immer mal machen. Hier ist deins, Holly.
5: Danke.
0: Hobbs im rosa Röckchen? Fieberhaft überlegte der Hase, wie er diesem Albtraum entkommen konnte. Doch ihm blieb nichts anderes übrig, als tapfer mitzumachen.
2: Gut, dass Bommel mich so nicht sieht. Das werde ich ihm auch nicht erzählen. Niemals.
0: Frau Maiglöckchen schaltete ein Tonband mit Ballettmusik ein. Dann zeigte sie den begeisterten Mädchen die 5 Grundpositionen und ein paar einfache Schritte.
4: Da muss man seine Läufe aber ganz schön verknoten.
5: Oder total weit auseinanderdrehen.
4: Klappt ganz gut bei mir. Wie läuft's bei dir, Holly?
5: Sieht doch ganz gut aus.
0: Hobbs tat sein Bestes. Getreu dem Motto von Opa Hasenfuß, aus jeder Situation das Beste zu machen, drehte er sich so geschickt, wie er konnte, und ging anmutig in die Knie zum Plié. Am Ende der Ballettstunde saß er erschöpft zwischen den anderen Mädchen in der Umkleide.
4: Das hat Spaß gemacht heute, findet ihr nicht?
5: Total. Ihr auch, Holly?
2: Klar.
4: Und warum hattest du es dann so eilig, das Tütü wieder loszuwerden?
2: Ach, nur so.
5: Also, ich hoffe, wir machen das bald wieder. Wenn ich Schauspielerin werden will, muss ich auch tanzen können.
0: Die Mädchen plapperten noch eine Weile aufgeregt durcheinander. Und für Hobbs war es hochinteressant, über was sie sich so alles austauschten.
4: Weißt du, dass Lilia in Stoppel verknallt ist?
5: Ach, ich wusste es auch nicht, aber ich kann es verstehen. Er ist nicht so ein Angeber wie Pumpernickel.
6: Muskeln, Muskeln, Muskeln.
5: Holly, dein Bruder ist aber auch voll süß.
4: Das finden viele Mädchen aus der Schule.
6: Ja? Wirklich?
4: Lilia sagt, er hätte mega schöne Augen, so blau wie ein Bergsee.
5: Und Bonnie mag seine Grübchen, wenn er lacht.
4: Stimmt, die findet sie voll süß. Aber sag Hobbs ja nichts davon, okay?
0: Hobbs schüttelte den Kopf.
6: Mach ich nicht.
5: Versprochen?
0: Hobbs hob die Pfote zum Schwur. Innerlich aber freute er sich sehr über die Komplimente. Vielleicht sollte er in Zukunft öfter mit Holly die Rollen tauschen.

0: Als Bommel an diesem Morgen in die Schule kam, zitterten seine Ohren vor Aufregung.
1: Wisst ihr, wer heute zu unserem Löffelballtraining kommt? Ein Talentsucher vom Oberwaldmeister-Löffelclub.
2: Ist nicht wahr, ehrlich?
1: Ja, ich weiß von meinem Cousin, dass die Oberwaldmeister junge Talente suchen. Und das sind wir doch, oder etwa nicht?
3: Na klar,
2: sowas
1: aber
2: von.
1: Aber hallo. Oh, aber psst. Das Ganze ist nicht offiziell. Ich habe meinen Cousin nur heimlich belauscht. Und der Talentscout reist sicher inkognito.
2: In was?
4: Inkognito. Das heißt, dass der Typ sich nicht als Talentsucher zu erkennen gibt.
3: Das ist aber dämlich. Ich strenge mich doch mehr an, wenn ich weiß, dass er da ist.
2: Für die Oberliga werden aber Spieler gebraucht, die immer ihr Bestes geben. Wie ich zum Beispiel.
1: Na hör mal, wir geben alle immer unser Bestes.
2: Echt jetzt? Oh, auweia. Oh,
1: na, warte du!
5: Schluss jetzt! Hebt eure Energie für das Training heute Nachmittag auf.
0: Da hatte Holly recht und die Häschen beruhigten sich wieder. An Lernen war an diesem Tag aber nicht mehr zu denken. Und auch in der großen Pause dachten alle nur darüber nach, wie sie den Talentscout am Nachmittag von sich überzeugen könnten.
1: Oh, stell dir vor, wie wir beide Seite an Seite ins große Waldstadion einlaufen. Alle jubeln uns zu und wollen uns fotografieren.
2: Und nach dem Spiel geben wir dann Interviews. Ganz lässig natürlich.
3: Glaubt ihr denn, dass wir gut genug sind für die Oberliga?
1: Na klar, warum nicht?
3: Naja, der halbe Nebelwald spielt Löffelball. Und dieser Talentscout kommt sicher nicht nur zu unserem Training.
1: Ach, pappalapapp. Das wird spitze, du wirst sehen.
0: Hobbs dachte einen Moment lang nach.
3: Und was, wenn der Typ nur einen von uns auswählt? Also nur Pumpernickel? Oder nur Cleo? Oder nur mich?
1: Und mich nicht? Oh. Naja, das wäre schon komisch. Nein, es wäre okay. Ich würde mich jedenfalls sehr für dich freuen.
3: Ich mich umgekehrt auch für dich.
1: Einer für alle, alle für einen, oder?
3: Genau.
0: Nach der Mittagspause zogen alle Löffelballspieler im Gänsemarsch zum Trainingsplatz. Hier hatten sich wie immer einige Zuschauer und auch alle Klassenkameraden eingefunden. Hobbs und Bommel sahen sich aufmerksam um.
3: Hast du deinen Cousin gefragt, wie der Talentsucher aussieht?
1: Nee, das wüsste der auch gar nicht.
3: Aber wer von den Zuschauern könnte er sein?
1: Keine Ahnung. Guck mal, der da drüben, der die Kamera um den Hals hat.
3: Wer? Der mit den Schlappohren?
1: Genau, der wird es sein. Den habe ich hier noch nie gesehen.
0: Hobbs betrachtete das Schlappohr genauer. Er fotografierte eifrig und machte sich mit einem Bleistift Notizen.
3: Du hast recht, das ist er bestimmt.
1: Los, den sehen wir uns genauer an.
0: Die beiden pirschten sich an das Schlappohr heran. Schließlich muss man auf sich aufmerksam machen, wenn man entdeckt werden will. Doch die Idee hatten auch alle anderen Hasen. Und so drängten sich bald alle vor der Nase des Schlappohrs, um ihre Fallrückzieher, Dribblings oder Würfe zu präsentieren. Nach einer Weile blieb Pumpernickel plötzlich stehen.
2: Habt ihr das gesehen?
3: Was meinst du?
2: Na da, Rosinchen. Die steht die ganze Zeit beim Schlappohr.
3: Stimmt. Jetzt, wo du es sagst.
2: Und sie redet andauernd mit ihm.
1: Vielleicht legt sie ein gutes Wort für einen von uns ein.
3: Für wen denn? Murmel spielt doch gar nicht.
2: Dann vielleicht für dich, Hobbs. Oder für Stoppel.
1: Aber Rosinchen hat gar keine Ahnung von Löffelball.
3: Dann müssen wir uns eben noch mehr anstrengen.
0: Von jetzt an gaben die Häschen alles. Doch als sich Pumpernickel vor lauter Anstrengung verdrippelte und hinfiel, ordnete Trainer Knödelfranz 5 Minuten Pause.
2: Oh, verdammt. Ausgerechnet jetzt, wo ich hingeknallt bin. Jetzt denkt der Talentscout sicher, ich kann gar nichts.
3: Quatsch. Die Pause ist gut. Danach spielen wir umso besser.
5: Kommt mal her. Ich will euch jemanden vorstellen.
2: Rosinchen. Sie hat uns gerufen.
1: Oh, wir sollen den Talentscout kennenlernen. Los, Leute, das ist die Chance.
0: Schwupps standen die Freunde aufgereiht wie die Orgelpfeifen vor Rosinchen und dem Schlappohr.
6: Ups, was ist denn mit euch los? Ich wollte euch doch nur Onkel Koti vorstellen. Er ist gerade bei uns zu Besuch.
3: Und Onkel Koti ist
1: der Talentsucher?
6: Talentsucher für was?
2: Für Löffelball? Er fotografiert doch die ganze Zeit und macht sich Notizen.
0: Doch Onkel Koti hatte die Fotos nur für Rosinchen geknipst und sich nebenbei die Namen ihrer Freunde notiert. Von Löffelball verstand er rein gar nichts.
2: Manu! Und ich habe mir solche Mühe gegeben.
3: Ich etwa nicht?
7: Wenn Onkel Koti kein Talentscout ist, wer ist es dann?
0: Die Freunde sahen sich um. Kein Zuschauer war mehr zu sehen. Sie waren allein auf dem Löffelballfeld.
3: Na super, keiner mehr da.
5: Und jetzt fängt es auch noch an zu regnen.
3: Wahrscheinlich war der Talentsucher heute gar nicht hier.
7: Möglich. Könnte sein, dass ich meinen Cousin falsch verstanden habe.
4: Wie bitte?
7: Naja, ich habe ja nur heimlich mitgehört. Und vielleicht hat er auch gar nichts von Talenten gesagt.
2: Sondern?
7: Von, Momenten? Naja, Momente, Talente, versteht ihr? Das kann man vielleicht schon mal verwechseln.
4: Na, auf dich hören wir nicht nochmal.
7: Tut mir leid.
3: Ach, mach doch nichts. So spielen wir eben weiter, alle zusammen. Ich hätte sowieso keine Lust gehabt, ohne euch bei den Oberwaldmeistern zu spielen.
4: Ich auch nicht.
5: Und ich erst recht nicht.
2: Ich find's auch ganz gut so, wie es ist.
5: Los, kommt, das Training geht weiter. Seid ihr wieder fit?
3: Klar.
2: Schon lange.
3: Sicher.
5: Ich immer.
0: Das Training ging also weiter. Und wer weiß, vielleicht kommt ja morgen mal ein echter Talentscout vorbei.

0: Eines Nachmittags, als Holly vom Spielen nach Hause kam, öffnete ihr Hops die Tür. Warnend legte er die Pfote auf die Lippen.
1: Komm rein und leise.
2: Was ist denn?
1: Psst, leise habe ich gesagt. Im Wohnzimmer ist dicke Luft.
0: Tatsächlich waren die Stimmen von Mama und Papa Hase auch durch die geschlossene Wohnzimmertür zu hören. Die beiden hatten Streit, und zwar richtig.
3: Ich habe dir 100-mal gesagt, dass an den Gerüchten nichts dran ist. Ach, was sagen?
1: Sagt Papa 1000-mal. Nicht immer, dass man alles im Leben friedlich regeln kann?
2: Wenn wir uns streiten, sagt er das immer. Und Mama auch.
1: Und so laut wie die beiden sind wir nicht.
2: Nie. Weißt du, um was es geht?
1: Nicht so richtig. Mama hat sich für ihr Klassentreffen heute Abend schick gemacht. Und Papa findet das doof.
2: Wieso das denn?
1: Ist mir doch egal. Ich verknote jetzt meine Ohren und warte, bis die beiden wieder normal sind.
2: Na, du machst es dir ja ganz schön leicht. Und was, wenn nicht?
1: Jetzt klingst du wie Mama.
2: Mal ehrlich. Was ist, wenn sie sich nicht wieder vertragen? Weißt du, wie viele Haseneltern sich heutzutage trennen? Und was wird dann aus uns? Ziehe ich zu Mama und du zu Papa oder was?
1: Weiß ich doch nicht. Aber wenn es soweit kommt, nehme ich die Eisenbahn mit.
2: Keine Chance. Die Eisenbahn gehört uns beiden.
1: Aber ich spiele viel öfter damit.
2: Und deswegen bin ich mal dran. Du hast sie lange genug gehabt. Du kannst sie an Weihnachten wieder haben. Aber nur, wenn ich dafür die Inliner bekomme.
1: Du spinnst wohl. Die hat mir Tante Lotti geschenkt.
2: Ja und? Meine sind aber Schrott.
1: Das ist doch nicht mein Problem.
2: Du hast gesagt, dass die Inliner uns zusammengehören.
1: Hab ich nicht.
2: Hast du wohl?
1: Nein.
2: Doch.
0: Die Zwillinge steckten mitten im schönsten Streit und bemerkten ihre Eltern nicht, die aus dem Wohnzimmer kamen.
4: Was ist denn hier los?
5: Worüber streitet ihr so laut?
2: Ihr zankt euch doch auch.
5: Wir? Wir haben nicht gestritten. Wir haben nur...
4: diskutiert.
5: Genau. Zum Streiten haben wir gar keine Zeit. Ich gehe nämlich gleich zu meinem Klassentreffen.
2: Und wen triffst du da?
5: Meine alten Schulfreundinnen. Hildchen, Winnie, Lulu, Lieschen...
4: Und Eddiechen.
5: Ganz genau. Auch Eddie.
1: Wer ist Eddie?
5: Ein alter Freund von mir. Wir sind ein paar Mal ausgegangen, lange bevor ich euren Vater kennenlernte.
4: Na, so lange nun auch wieder nicht.
2: Und wie ist dieser Eddie so?
4: Er ist ein eingebildeter Lackaffe, ein Gockel, der ständig um eure Mama herumgeschlichen ist.
5: Unsinn. Eddie war kein Gockel. Er sah ganz gut aus, ja, aber...
4: Deshalb hat eure Mutter sich auch so herausgeputzt.
5: Hört einfach nicht hin, Kinder. Ich bin jetzt jedenfalls weg.
4: Bitte, lass dich nicht aufhalten.
0: Papa Hase verschwand im Wohnzimmer.
1: Wird denn alles wieder gut?
5: Natürlich wird es das. Mach dir keine Sorgen. Ich bin auch nicht so spät wieder zu Hause.
2: Ich gehe noch ein kleines Stück mit dir, ja?
5: Na gut, mein Schatz, aber nur ein Stück, sonst wird es zu spät für dich.
0: Gemeinsam hoppelten Mutter und Tochter durch den Wald.
2: Bist du aufgeregt, weil du gleich diesen Eddie wieder triffst?
5: Gar nicht. Und so wie dein Vater ihn beschreibt, sieht er schon längst nicht mehr aus. Im Gegenteil, er hat schon ziemlich graues Fell und einen enormen Bauch. Und ein Aufschneider ist er auch. War er schon immer.
2: Und warum sagst du Papa das nicht?
5: Weil ich mich gefreut habe, dass er so eifersüchtig ist. Das wäre ich umgekehrt nämlich auch, weißt du?
0: Holly nickte, auch wenn sie nicht sicher war, was ihre Mutter genau damit meinte. Aber sie hatte verstanden, dass ihre Eltern sich liebten. Und damit war die Hasenwelt wieder in Ordnung.

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0: Ich freue mich schon auf das nächste Abenteuer auf mein Kinderradio. Ja! Dinotastische Geschichten und dinotastische Musik. Schönen Vormittag. Ich darf dich aus meinem Kinderzimmer begrüßen. Meine Geschwister sind in der Schule oder im Kindergarten. Meine Mama ist mit der restlichen Familie einkaufen. Und ich mach mir jetzt mal einen dino-starken Vormittag.
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0: Oh yeah.

Hallihallo, schon wieder eine neue Stunde hier bei uns auf Mein Kinderradio. Zu Hause bei Radino heißt's jetzt. Radino und ich, seine Mama, sind bereit, also kann's eigentlich losgehen. Viel Spaß!

0: Und jetzt wieder ein Klassiker der Musikgeschichte.
1: Rote Lippen soll man küssen.
0: Hier kommt die Auszeit für Oma und Opa.
1: Eben ein Lied, das ich mit der Oma immer ganz laut mitsinge.

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2: Hallo, hier ist der David. Wenn die Zeichnung nicht passt, du dich bei der Hausaufgabe verrechnet oder verschrieben hast, kein Problem, wenn du einen Radiergummi dabei hast. Aber wie funktioniert so ein Radierer eigentlich? Wenn du mit Bleistift schreibst, dann bleiben winzige Graphitteilchen an den Papierfasern hängen. Die lassen sich mit dem Radiergummi wieder wegrubbeln und bleiben an den Gummifusseln haften. Radiergummi kannst du aber auch selbst herstellen, etwa aus Löwenzahnwurzeln. Dazu brauchst du etwa eine Handvoll davon. Dann schneidest du sie ganz klein, gibst Wasser dazu und pürierst das Ganze mit dem Pürierstab. Ein Erwachsener hilft dir sicher dabei. Jetzt hast du braunen Matsch. Nimm ein Baumwolltuch und siebe den Matsch durch. Dann die Flüssigkeit auffangen und ein wenig Essig dazugeben. Dann entstehen kleine weiße Flocken, die du abschöpfen und zu einem Radiergummi kneten kannst. Lass ihn über Nacht trocknen und fertig. Sicher, kaufen geht natürlich schneller, aber so hat man Spaß beim Herstellen und lernt noch ein bisschen was dabei.
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0: Juhu, Wochenende! Das ist die Dino-schönste Zeit der Woche, weil ich da endlich so viel machen kann, was sonst nicht geht. Schwestern ärgern und Oma schrecken zum Beispiel. Ich hoffe, du hast auch Dino viel Spaß. Jetzt habe ich wieder ein Dino-gutes Lied für dich.
1: Super!

0: Dann starten wir doch jetzt gleich ein Märchen.
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0: Juhu, ich liebe Märchen.
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2: Der Hase und der Igel. Diese Geschichte ist eigentlich gelogen, Kinder. Aber wahr ist sie doch. Denn mein Großvater, von dem ich sie habe, pflegte immer, wenn er sie erzählte, zu sagen, wahr muss sie sein, mein Kind, sonst könnte man sie ja nicht erzählen. Die Geschichte aber hat sich so zugetragen. Es war an einem Sonntagmorgen im Herbst, gerade als der Buchweizen blühte. Die Sonne war am Himmel aufgegangen und der Wind strich warm über die Stoppeln. Die Lerchen sangen hoch in der Luft und die Bienen summten im Buchweizen. Die Leute gingen in ihrer Sonntagskleidung zur Kirche und alle Geschöpfe waren vergnügt, auch der Igel. Er stand vor seiner Tür, hatte die Arme verschränkt, er guckte in den Morgenwind hinaus und trällerte ein kleines Liedchen vor sich hin, so gut und so schlecht, wie am Sonntagmorgen ein Igel eben zu singen pflegt. Während er nun so vor sich hinsang, fiel ihm plötzlich ein, er könnte doch, während seine Frau die Kinder wusch und ankleidete, ein bisschen im Feld spazieren gehen und nachsehen, wie die Steckrüben gewachsen waren. Die Steckrüben standen ganz nah bei seinem Haus und er pflegte sie mit seiner Familie zu essen. Darum sah er sie auch als die seinigen an. Gedacht, getan. Er schloss die Haustür hinter sich und schlug den Weg zum Feld ein. Er war noch nicht sehr weit und wollte gerade um den Schlehenbusch herum, der vor dem Feld stand, als er den Hasen erblickte, der aus ähnlichem Grund unterwegs war, nämlich um seinen Kohl anzusehen. Als der Igel den Hasen sah, wünschte er ihm freundlich einen guten Morgen. Der Hase aber, der auf seine Weise ein vornehmer Herr war und aufbrausend noch dazu, antwortete gar nicht auf des Igels Gruß, sondern sagte mit höhnischer Miene: »Wie kommt es, dass du hier schon so früh am Morgen im Feld herumläufst?« »Ich gehe spazieren«, sagte der Igel. »Spazieren?« lachte der Hase. »Du könntest deine Beine schon zu besseren Dingen gebrauchen.« Diese Antwort verärgerte den Igel sehr. Alles kann er vertragen, aber auf seine Beine lässt er nichts kommen, gerade weil sie von Natur aus krumm sind. »Du bildest dir wohl ein, du könntest mit deinen Beinen mehr ausrichten«, sagte er. »Das will ich meinen«, sagte der Hase. »Nun, das kommt auf einen Versuch an«, meinte der Igel. »Ich wette, wenn wir um die Wette laufen, lauf ich schneller als du.«
3: »Du? Mit deinen krummen Beinen?« sagte der Hase. »Das ist ja zum Lachen. Aber wenn du so große Lust hast, um was wollen wir wetten?«
0: »Einen Golddukaten und eine Flasche Branntwein«, sagte der Igel.
3: »Angenommen«, sagte der Hase. »Schlag ein und dann kann es gleich losgehen.«
0: »Nein, so große Eile hat es nicht«, meinte der Igel. »Ich habe noch gar nichts gegessen. Erst will ich nach Hause gehen und ein bisschen was frühstücken. In einer Stunde bin ich wieder hier.« Damit ging er und der Hase war zufrieden. Unterwegs aber dachte der Igel bei sich, »Der Hase verlässt sich auf seine langen Beine, aber ich werde ihn schon kriegen. Er ist zwar ein vornehmer Herr, aber doch ein dummer Kerl. Und dafür soll er bezahlen.« Als er nun nach Hause kam, sagte er zu seiner Frau, »Frau, zieh dich rasch an, du musst mit mir ins Feld hinaus.« »Was gibt es denn?« fragte die Frau. »Ich habe mit dem Hasen um einen Golddukaten und eine Flasche Branntwein gewettet, dass ich mit ihm um die Wette laufen will. Und da sollst du dabei sein.«
4: »Oh mein Gott, Mann!« begann die Frau loszuschreien. »Hast du denn ganz den Verstand verloren? Wie willst du mit dem Hasen um die Wette laufen?«
0: »Sei sofort still, Frau«, sagte der Igel. »Das ist meine Sache. Misch dich nicht in Männergeschäfte. Marsch, zieh dich an und komm mit.«
4: Was sollte also die Frau des Igels tun? Sie musste gehorchen, ob sie wollte oder nicht.
2: Als sie miteinander unterwegs waren, sprach der Igel zu seiner Frau, »Nun pass auf, was ich dir sage. Dort auf dem langen Acker will ich unseren Wettlauf machen.
4: Der Hase läuft in einer Furche und ich in der anderen. Und dort oben fangen wir an. Du hast nun weiter nichts zu tun, als dass du dich hier unten in die Furche stellst und wenn der Hase in seiner Furche daherkommt, so rufst du ihm entgegen, ich bin schon da.
2: So kamen sie zu dem Acker. Der Igel wies seiner Frau ihren Platz an und ging den Acker hinauf. Als er oben ankam, war der Hase schon da.
3: Kann es losgehen? Fragte er.
4: Jawohl, erwiderte der Igel.
3: Dann nur zu.
2: Damit stellte sich jeder in seine Furche. Der Hase zählte.
3: 1, 2, 3.
2: Und los ging er wie ein Sturmwind den Acker hinunter. Der Igel aber lief nur etwa 3 Schritte, dann duckte er sich in die Furche hinein und blieb ruhig sitzen. Und als der Hase im vollen Lauf am Ziel unten am Acker ankam, rief ihm die Frau des Igels entgegen, »Ich bin schon da!«
4: Der Hase war nicht wenig erstaunt, glaubte er doch nichts anderes, als dass er den Igel selbst vor sich hatte. Bekanntlich sieht die Frau Igel genauso aus wie ihr Mann.
3: »Das geht nicht mit rechten Dingen zu«, rief er. »Noch einmal wird gelaufen, dieses Mal in die andere Richtung.«
4: Und sofort lief der wieder wie ein Sturmwind, dass ihm die Ohren am Kopf flogen. Die Frau des Igels aber blieb ruhig an ihrem Platz sitzen. Und als der Hase oben ankam, rief ihm der Herr Igel entgegen,
3: »Ich bin schon da!«
4: Der Hase war ganz außer sich vor Ärger und schrie, »Noch einmal wird gelaufen, noch einmal andersherum!«
2: »Meinetwegen«, gab der Igel zurück, »so oft du Lust hast.« So lief der Hase 73 Mal und der Igel hielt immer mit. Und jedes Mal, wenn der Hase oben oder unten am Ziel ankam, sagten der Igel oder seine Frau, »Ich bin schon da!« Beim 74. Mal aber kam der Hase nicht mehr ans Ziel. Mitten auf dem Acker fiel er zu Boden, das Blut floss ihm aus der Nase und er blieb tot liegen. Der Igel aber nahm seinen gewonnenen Golddukaten und die Flasche Branntwein, rief seine Frau von ihrem Platz am Ende der Furche und vergnügt gingen beide nach Hause. Und wenn sie nicht gestorben sind, leben sie heute noch. So geschah es, dass auf der Buxtehuder Heide der Igel den Hasen zu Tode gelaufen hatte und seit jener Zeit hatte kein Hase mehr gewagt, mit dem Buxtehuder Igel um die Wette zu laufen. Die Lehre aus dieser Geschichte aber ist erstens, dass sich keiner, und wenn er sich auch noch so vornehm verhält, einfallen lassen soll, sich über einen kleinen Mann lustig zu machen, und wäre es auch nur ein Igel. Und zweitens, dass es gut ist, wenn einer heiratet, dass er sich eine Frau von seinem Stand nimmt, die genauso aussieht wie er.
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2: Hallihallo, hier ist die Ines. Welche spannenden und lustigen Abenteuer erlebt der Kasperl mit seinen Freunden in diesem Sommer? Finde es heraus und komm vorbei in der Wiener Bahnhof City im 10. Bezirk. Der Kasperl, der Kinderfreunde Niederösterreich, ist da jeden zweiten Donnerstag zu Gast und zwar mit zwei Vorstellungen. Eine beginnt um 3 und eine um 4 am Nachmittag. Kostenlos dabei sein kannst du zum Beispiel am 23. Juli. Viel Spaß beim Kasperltheater! Was erlebt der Kasperl in der Zauberschule? Das erfahrst du jeden letzten Montag im Monat beim Grazer Kasperltheater im Citypark in Graz in der steirischen Landeshauptstadt. Jeweils um 3 und um 4 Uhr am Nachmittag kannst du bei den lustigen Abenteuern von Kasperl und seinen Freunden mitfiebern. Sei am 27. Juli mit dabei. We are the change. So ein Tanz- und Musikworkshop für kleine Weltverbesserer zwischen 7 und 12 Jahren. Dabei werden neue, fantastische Welten erschaffen, in denen alle Superkräfte haben. Entdecke deine Stimme und erfinde coole Dance-Moves. Vom 27. bis 30. Juli in unserer Bundeshauptstadt Wien. Der Workshop ist gratis und alle Infos zur Anmeldung gibt's auf rawmatters.at. Ja, und wenn auch du eine dino-tastische Veranstaltung für uns hast, dann melde dich gerne über www.meinkinderradio.at.
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5: Und die hörst du heute von der Ines. Hallo, grüß dich. Für kleine und große Dinosaurier-Fans gibt's im Bundesland Salzburg eine coole Ausstellung. Und zwar im Haus der Natur. Es ist das erste Museum, das den Europasaurus in einer Sonderausstellung zeigt. Dieser Dinosaurier hat vor etwa 154 Millionen Jahren gelebt. Und verglichen mit anderen Dinoarten ist er relativ klein gewesen, nämlich nur knapp 3 Meter groß. Das ist in etwa so viel, wenn 3 große Schritte hintereinander gemacht werden. In der neuen Ausstellung gibt es neben Knochenfunden auch vieles rund um das damalige Lebensumfeld des Europasaurus zu entdecken, der tatsächlich auf einer Inselwelt gelebt hat. Neben diesem spannenden Fund aus dem Kontinent Europa werden auch berühmte Fossilienfunde aus Österreich ausgestellt. Zum Beispiel ein Fischsaurierfund aus der Glasenbachklamm im Bundesland Salzburg. Voraussichtlich 2 Jahre lang kann man die Sonderausstellung im Haus der Natur besuchen kommen. Im Tiergarten Schönbrunn in der Bundeshauptstadt Wien gibt es ein neues Zebra. Bereits Anfang Mai ist ein neues Hengstfohlen im Gehege der Zebras geboren worden. Inzwischen ist der Nachwuchs mit Mama an seiner Seite unterwegs und erkundet neugierig die Anlage seiner Artgenossen, die tatsächlich von den Pferden abstammen und dieses schwarz-weiß gestreifte Fell haben. Mamas Milch lässt sich das junge Zebra noch gerne schmecken. Zusätzlich zeigt es aber auch zunehmend Interesse am Futter der erwachsenen Zebras und dazu zählen Gras und Heu, aber auch frische Äste und Blätter. Diese werden regelmäßig vom Forst- und Landwirtschaftsbetrieb der Bundeshauptstadt Wien in den Tiergarten Schönbrunn geliefert. Dieses Jahr überwiegend von der Donauinsel und von der Lobau. So werden Baumreste als Nahrung für die Zootiere weiterverwertet. Ein Teil des frischen Laubs wird sogar sorgfältig abgezupft und dann tiefgefroren, um es auch im Winter an unterschiedliche Tierarten verfüttern zu können. Weniger Gelsenstiche sollte es in diesem Sommer geben. Wenn es vor allem an lauen Sommerabenden ganz nah an deinem Körper zu summen beginnt, dann könnte es eine sogenannte gemeine Hausgelse sein. Die ist bei uns in Österreich am weitesten verbreitet. Allerdings hat sich in den letzten 6 Jahren die Anzahl dieser Stechmücken um 70% verringert. Also mehr als die Hälfte der Gelsen, die sonst herumschwirren. Forscherinnen und Forscher der Veterinärmedizinischen Universität der Bundeshauptstadt Wien haben herausgefunden, dass die teilweise großen Temperaturschwankungen unterm Jahr von warm auf kalt und wieder zurück den Hausgelsen gar nicht gut gefallen. Uns aber schon. Weniger Gelsen stechen uns auch weniger.
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8: Hallo, ich bin die Anna. Und heute besprechen wir, warum es Handyspiele extra für Kinder gibt. Wenn du diese Sendung schon öfters gehört hast, verstehst du wahrscheinlich, warum dir deine Eltern nicht alle Spiele am Handy erlauben. Also, wenn du auf ihrem Smartphone spielen darfst oder sogar schon ein eigenes hast. In manchen Spielen gibt es Chats, in denen Fremde dir Nachrichten schicken können. Das ist nicht so ungefährlich. Andere Spiele sind vielleicht zu schnell und zu kompliziert für dein Gehirn. Es gibt aber auch Spiele am Handy, bei denen du echt was lernen kannst. Zum Beispiel, wenn du über eine Aufgabe richtig nachdenken musst oder du spannende Rätsel lösen kannst. Auch gemeinsam was zu spielen kann toll sein, wenn ihr als Team eine Herausforderung meistert. Lass dir also ruhig mal von deinen Eltern ein paar Spiele zeigen, die sie gut für dich finden, Die schauen dann drauf, dass sie auch kindgerecht sind. Oft steht ein Alter dabei, ab wie vielen Jahren das Spiel empfohlen ist. Das kann helfen. Aber ganz genau wissen das sicher deine Eltern, ob es was für dich ist. Wichtig bleibt trotzdem immer, nur eine kurze Zeit spielen und insgesamt nicht zu viel Bildschirmzeit an einem Tag für deinen Kopf und deine Augen. Es gibt ja noch so viele andere Dinge auf der Welt, die Spaß machen. Zum Beispiel mein Kinderradio hören.
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0: Juhu, jetzt gibt's wieder eine Stunde lang coole Songs. Und eine Geschichte gibt's auch wieder, oder Mama?
3: Ganz genau, Radino. Und dir daheim wünschen wir natürlich viel Spaß dabei.

0: Ich bin ein knallgrüner Dino und dieser Dino, der heckt was aus.
1: Na, was heckst du denn schon wieder aus?
0: Nix, nix, gar nix. Ich hab nur einen Ohrwurm von so einem Lied, das die Oma so gern bei uns auf mein Kinderradio hört. Und jetzt kommt ja gleich wieder die Auszeit für Oma und Opa. Hat deine Oma auch ein Lieblingslied? Ja, wenn ja, dann schick uns doch eine Sprachnachricht über die Mein Kinderradio Smartphone-App. Und wer weiß, vielleicht habe ich auch das Lieblingslied von deiner Oma in meiner geheimen Liederkiste. Oder vielleicht ist es sogar das Lied, das jetzt kommt.
2: So, jetzt gibt's mal ein Lied nur für Oma und Opa. Und danach geht's gleich wieder weiter mit richtig guter Kindermusik.
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0: Das darfst du ja noch nicht verraten.
1: Ja.
2: Das müssen die Kinder ja selber nennen, Radino. Aber du brauchst dir ja noch Sprachnachrichten für heute Nachmittag, oder?
0: Ja, bei den Anmeldungen für die Telefonate schaut es ja sehr gut aus. Da ist die Wartezeit sehr, sehr lange. Das muss man an dieser Stelle auch dazu sagen. Aber Sprachnachrichten, die gehen auch recht kurzfristig und zwar über Radinos Gratis-Handy-App.
1: Und können wir nicht jetzt schon ein paar Sprachnachrichten vom Nachmittag hören, André?
0: Ja, müssen wir deine Mama fragen, ob wir überhaupt noch Zeit dafür haben.
2: Ja klar, das geht sich schon noch aus. Hören wir uns noch ein paar an.
1: Achtung, Achtung, jetzt kommt wieder eine dinotastische Sprachnachricht.
3: Hallo, lieber Radino. Ich bin der Aaron aus Wien. Und ich bin 3 Jahre alt. Und ich höre so gerne deine Musik. Tschüss, lieber Radino.
4: Ich bin der Vincent und höre so gern euer Radio und wohne in Film.
5: Hallöle, Radino. Hallöle, André. Ich bin die Valentina und bin 5 Jahre alt und ich wohne am Münster See in Kärnten. Ich mag meine Freunde jetzt schon kuscheln. Die Ibi, die Laura, die Alia, die Aurelia und bis bald, André. Ich wünsche dir noch einen schönen Nachmittag.
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0: Mama, wann gibt's wieder Geschichte?
1: Gleich, mein Schatz. Gleich gibt's wieder ein Abenteuer hier auf mein Kinderradio. Du kannst es dir ja schon einmal gemütlich machen.
0: Juhu!

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0: Conny macht Musik. Riecht das gut in Mamas Küche? Kein Wunder, Mama bereitet ja auch das Essen vor. Jetzt müssen nur noch die Spaghetti ein wenig umgerührt werden. Aber da tauchen auch schon die Schwierigkeiten auf. Der Rührlöffel ist weg.
1: Hä? Wo ist denn jetzt der Rührlöffel? Und mein Spaghetti-Sieb? Also, das gibt's doch nicht.
2: Annette? Unsere Tochter fragt, ob wir kurz in ihr Zimmer kommen. Weißt du, was sie vorhat?
1: Nein.
2: Kommst du?
1: Komisch. Wo sind denn nur die ganzen Sachen?
0: Mama schüttelt noch etwas verständnislos den Kopf. Dann geht sie zusammen mit Papa in Connys Zimmer. Hier wundert sie sich noch einmal. Auf 4 Stühle verteilt sitzen Connys Teddy, ihr Hase und ihre Puppen vor einem weißen Bettlaken, das als Vorhang dient. Was passiert denn hier? Jetzt zieht Jakob den Vorhang zur Seite. Und jetzt weiß Mama auch, wo ihre Küchenutensilien geblieben sind. Conny hat Töpfe, Pfannen, Deckel zu einem Schlagzeug aufgebaut. In den Händen hält sie Mamas Rührlöffel.
3: Hallo und willkommen zur Aufführung.

0: Conny.
1: Ich bin noch nicht fertig. Hä?
2: Aber das Essen ist fertig.
0: Prima, Schluss mit dem Konzert. Ich habe nämlich Hunger.
1: Das ist ja doof. Ich habe gar keinen Hunger.
3: Trotzdem wird das Konzert auf höchst väterliche Anordnung abgebrochen. Am Tisch rührt Conny maulig in ihren Spaghetti herum.
1: Menno, Hanne hat gesagt, man kann mit vielen Dingen Musik machen.
4: Hä?
0: Ja, aber...
1: Morgen sollen wir Töpfe und so mitbringen zum Musik machen.
2: Töpfe? Was hältst du denn von der Backform?
1: Super!
3: Am nächsten Morgen nach dem Frühstück klemmt Conny sich die Kuchenbackform und einen Rührlöffel unter den Arm. Heute bringt Papa sie zum Kindergarten.
1: Hallo, Hanne!
4: Hallo, Conny! Ah.
3: Stolz zeigt Conny Hanne, was sie mitgebracht hat.
4: Eine Backform? Prima! Die haben wir noch nicht.
0: Na, das wird ja ein, tolles Konzert.
4: Oh ja, das wollen wir doch hoffen.
0: Na, dann viel Spaß.
3: Papa geht und die Kinder setzen sich mit ihren Instrumenten in einem Halbkreis um Hanne herum.
4: Um Musik zu machen, wollen wir lernen, was Rhythmus und Takt ist. Also, wenn ich dreimal klatsche, so, eins, zwei, drei, dann schlagt ihr, wenn ich vier sage, alle auf die Dinge, die ihr mitgebracht habt. Fertig?
5: Ja!
6: Ja!
4: Eins, zwei, drei, vier. Super, super, super. Und gleich nochmal. Eins, zwei, drei, vier. Aha. Gut. Und jetzt machen wir es nacheinander. Immer zu zweit. Lars und Laura, Conny und Anna und Simon und Semire.
5: Mhm.
4: Aber ich sage nicht vier, sondern ich zeige auf euch, okay?
5: Mhm.
4: Mhm. Eins, zwei, drei.
5: Mhm.
4: Eins, zwei, drei.
5: Mhm.
4: Eins, zwei, drei.
5: Mhm.
4: Schön.
5: Super.
1: Weiter.
5: Oh ja, nochmal.
4: Ja, gleich. Wenn wir so wie eben bis vier zählen, dann nennt man das einen Takt, ja? Und zwar einen Viervierteltakt. Könnt ihr euch das merken?
5: Viervierteltakt. Aber wieso das denn, Hanne?
4: Conny, kommst du mal mit?
1: Mhm.
3: Conny steht auf und geht mit ihrer Backform zu Hanne hinüber.
4: Jetzt schlag mal richtig drauf, aber nur einmal. Und wir alle zählen dabei bis vier.
6: Eins, zwei, drei, vier.
4: Das war eine ganz lange Note. Und so sehen die aus. Mit Noten schreibt man Musikstücke, damit alle Musiker sie lesen können.
3: Hanne malt auf ihre Tafel eine Note. Die sieht fast so aus wie eine liegende Null.
4: Aber was machen wir, wenn wir anstatt der ganz langen Note dong zwei halbe Noten haben wollen? Dong, dong.
5: Oh.
4: Hm? Darf ich mal?
3: Hanne nimmt Connys Backform und den Rührlöffel.
4: Eins, zwei, drei, vier.
5: Hm? Wir malen zwei solche Noten?
4: Richtig, wir brauchen zwei Noten.
2: Stimmt.
5: Ach so. Aha.
3: Jetzt malt Hanne zwei Noten auf. Doch im Gegensatz zu der Note von eben bekommen diese beiden Noten rechts noch je einen kleinen Strich, einen Hals, der nach oben zeigt, angemalt.
7: Wenn da nur eine Note ist, zählen wir bis vier. Und wenn da aber zwei solche Noten sind, dann nur bis,
4: auch bis vier. Aber wir hören zwei Schläge.
5: Und wieso heißt das dann Viervierteltakt?
4: Ja, Laura, warum heißt das Viervierteltakt? Hm. Eins, zwei, drei, vier. Weil da genau vier Noten in die lange Note passen.
3: Jetzt malt Hanne vier dieser Noten mit Hals nebeneinander auf. Und zusätzlich malt sie die Noten mit ihrem Stift aus, sodass sie jetzt wie dicke Punkte mit Hals aussehen. Hanne zeigt auf die einzelne Note, die ganze Note.
4: Das ist eine ganz dicke Note. Die reicht für vier Töne.
1: Das wusste ich gar nicht.
4: Diese beiden sind zwei halbe. Da können wir in derselben Zeit zweimal klatschen. Oder unser Instrument spielen. Und hier können wir es sogar viermal. denn das sind Viertelnoten. Und das üben wir jetzt. Jetzt wieder ihr beiden. Und? Eins, zwei, drei, vier. Eins, zwei, drei, vier. Eins, zwei, drei, vier. Eins, zwei, drei, vier. Eins, zwei, drei, vier. Großartig! Ihr seid ja super!
1: Vielen Danke!
3: Na, das soll für heute erst einmal reichen. Doch schon am nächsten Morgen können es die Kinder kaum erwarten, mit ihrer Musikschule weiterzumachen. Denn Hanne hat viele Musikinstrumente mitgebracht.
1: Ich will die Rassel!
8: Ich
1: Na
8: weiß,
1: gut,
8: was ist das?
1: Ich will das da haben.
7: Ich nehme die Hupe.
1: Das rein.
9: Die will ich haben.
1: Nein, ich.
4: Hört mal, wie laut es ist, wenn es still ist. Und fast alle Geräusche machen einen Ton. Hört genau hin. Habt ihr das gehört? Da waren ganz lange Töne und ganz kurze.
1: Ja, die Hupe war ganz lang. Möp.
7: Und die Schritte waren ganz kurz. Traps, traps, traps, traps, traps, traps.
4: Richtig, genauso wie unsere Noten. Ich habe ein paar Instrumente mitgebracht und damit könnt ihr einen Rhythmus üben und dann zeigen wir den Eltern, was wir gelernt haben.
6: Ah, ja, toll.
4: Hier, Lars, eine Hupe. Klanghölzer, die muss man aneinander schlagen. Eine Rassel für Simon, für dich die Triangel und Anna die Schellen und das Tambourin für Conny.
10: Ihr dürft die Instrumente bis zur Aufführung auch mit nach Hause nehmen. Dann könnt ihr da ein bisschen weiter üben.
3: Und Conny übt und übt und übt und übt. Sie schreibt sogar die Noten auf Notenpapier.
1: Pam, pam, pam, pam, wumm. Mama, ich hab den ganzen Rhythmus aufgemalt.
3: Und nicht nur Mama ist begeistert. Auch Hanne freut sich, als sie sieht, was Conny schon alles geschafft hat.
4: Das hast du ja toll gemacht, Conny. Da sind ja fast alle Noten drauf. Oh, Simon hat unseren Rhythmus auch in Noten gemalt.
1: Ich hab den Rhythmus im Kopf. Hör mal, Hanne.
7: Hanne, hör mal, ich kann ihn sogar auswendig.
4: Ihr seid alle ganz toll und wart so fleißig. Heute üben wir ein letztes Mal zusammen und dann ist ja auch schon
6: die Aufführung.
3: Alle freuen sich auf die Aufführung, doch alle sind doch etwas nervös. Conny ist da keine Ausnahme.
1: Ich vergesse morgen bestimmt alles.
2: Ganz bestimmt nicht. Du hast doch so viel geübt.
1: Aber du hast nicht alles gehört, oder? Das soll ja eine Überraschung werden.
0: Also ich habe noch gar nichts gehört und platze vor Spannung. Also Jakob.
1: Was denn? Er macht doch nur Musik.
3: Und dann ist der große Tag da. Alle Eltern sind gekommen und warten gespannt auf das, was da jetzt stattfinden wird. Jakob kann es scheinbar überhaupt nicht abwarten.
2: Fängt es bald an?
11: Ich glaube schon.
1: Musik! Musik!
2: Conny kommt gleich auf die Bühne.
4: Herzlich willkommen und schön, dass Sie alle da sind zu unserem Kinderkonzert. Und jetzt Applaus für unser Kindergartenorchester.
1: Ja.
12: Sehr schön.
4: Achtung und...

0: wirken.
1: Jetzt kommen doch noch die anderen Stücke.
2: Oh, ach so, ja, natürlich. Hallo. Weißt du was? Heute Abend holen wir alle Kochtöpfe aus dem Schrank und machen zusammen ein Hauskonzert. Was meinst du?
0: Klar, prima Idee.
3: Na, hoffentlich beschweren sich bei Papas Hauskonzert nicht die Nachbarn.

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0: Hessen. Hessen ist so wichtig auf Tour. Aber es sollte auch schmecken. Heute hat uns der Konzertveranstalter nur pappige, labbrige und schon fast verwelkte Brötchen hingestellt. Wer will denn sowas? Eine Frechheit ist das. Wie soll man denn da gut spielen? Manchmal frage ich mich, ob Orchestermusiker wohl besseres Essen bekommen?
1: Hallo, du hörst zu Hause bei Radino, also bei mir. Und ich bin so Dino gern zu Hause. Wenn ich nicht gerade woanders bin, weil woanders bin ich auch Dino gern. Aber jetzt bin ich dann lieber zu Hause, weil es nämlich bald ums Essen geht. Es ist nämlich schon fast 11 und dann gibt's hier meinen Mittagessenswunsch des Tages. Also jetzt noch nicht, aber bald. Und wenn du auch eine Idee hast für den Mittagessenswunsch des Tages, dann schreib mir doch. Meine Adresse ist ganz leicht. radino@meinkinderradio.at. So, jetzt wieder Musik.
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14: Auch in dieser Stunde für dich am Mikro, die Ines, hallo. Welche Vornamen haben Eltern ihren Babys im letzten Jahr gegeben? In Österreich sind im Jahr 2025 ganz schön viele Babys zur Welt gekommen, nämlich über 76.000. Nun gibt es das Unternehmen Statistik Austria. Das zählt und misst alles, was in Österreich so passiert. Ja, und darum wissen wir auch, welche Vornamen Eltern ihren Buben und Mädchen im letzten Jahr besonders gerne gegeben haben. Ganz vorne mit dabei ist Emma als beliebtester Mädchenname von ganz Österreich. Und bei den Buben ist es Noah gewesen. Tatsächlich haben die meisten Eltern im Bundesland Vorarlberg für ihre neugeborenen Mädchen ebenfalls Emma als beliebtesten Namen ausgesucht. Vielleicht ist ja dein Name David oder Lena. Dann hast du vor 10 Jahren die beliebtesten Vornamen bekommen. Beim Tag der Artenvielfalt hat es erstaunliche Entdeckungen gegeben. Im Nationalpark Hohe Tauern in der Region Osttirol ist gerade eine große Schatzsuche zu Ende gegangen. Aber nicht nach Gold, sondern nach Tieren, Pflanzen und Pilzen. 60 Expertinnen und Experten haben da am Tag der Artenvielfalt gemeinsam geschaut, welche Lebewesen in einem besonderen Tal, dem Debandtal, zu Hause sind. Dieses längste in sich geschlossene Almtal beheimatet seltene Tierarten wie die arktische Smaragdlibelle, die Schweizer Bergwald-Erdeule oder auch den flachen Alpenlaufkäfer. Bereits über 2400 Beobachtungen sind in diesem Jahr von den Forscherinnen und Forschern erfasst worden. Sogar eine Pflanze, die europaweit streng geschützt ist, die deutsche Tamariske, ist gefunden worden. Schutzgebiete wie der Nationalpark Hohe Tauern bieten zahlreichen seltenen Arten einen wichtigen Lebensraum. Damit leisten sie einen wesentlichen Beitrag zum Erhalt der biologischen Vielfalt. Spaß bei der Pause auf den Autobahnrastplätzen in ganz Österreich. Die nächste lange Autofahrt in den Urlaub steht vielleicht auch bei dir bald wieder an. Damit du während deiner Pause noch mehr Bewegung und Spiel erleben kannst, gibt es neue Hüpf- und Bewegungsspiele auf den Rastplätzen der ASFINAG. Wer ist das? Ja, die ASFINAG ist wie ein großer Hausmeister für Österreichs Autobahnen. Sie kümmert sich darum, dass die Straßen sicher und sauber sind. Nun hat sie an 42 Rastplatzstandorten im ganzen Land Spiele wie Tempelhüpfen und Weitspringen direkt in Sichtweite der Sitzbereiche angebracht. So kannst du dich austoben und bewegen und deine Eltern sehen dir dabei zu. Oder machen vielleicht das nächste Mal sogar mit. Wenn du magst, erzähl uns doch, wohin du bald in den Urlaub fährst. Am besten als Sprachnachricht über die Radino-App.
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18: Hallo, hier ist wieder die Anna. Heute reden wir über die flinken Flitzer, mit denen Erwachsene in der Stadt unterwegs sind. Die E-Scooter. Eigentlich sehen E-Scooter ja aus wie dein Tretroller zu Hause. Sie sind aber viel schneller. Sie haben nämlich einen Motor eingebaut, der die Rollen antreibt. Da muss man gar nicht mehr selbst treten. Die E-Scooter sausen so mit bis zu 25 Kilometern pro Stunde an dir vorbei. Das ist fast so schnell wie ein Moped. Und dabei kann im Straßenverkehr natürlich viel passieren. Helmi, welche Regel ist denn für die Kinder da am wichtigsten?
10: Ganz einfach. Bitte steig niemals bei jemandem auf den E-Scooter auf. Das ist streng verboten und wirklich gefährlich.
18: Und das gilt wirklich immer. Auch wenn es nur ein ganz kurzes Stück Weg ist oder ihr nur für eine Minute zu zweit fahren wollt. Tu es bitte nicht. Ein E-Scooter ist nur für eine Person gebaut. Wenn du dich da hinten oder auch vorne draufstellst, gerät der Scooter leicht aus dem Gleichgewicht. Ihr könnt dann beide ganz schlimm stürzen und euch wehtun. Also, ein E-Scooter ist kein Taxi für zwei. Du sagst einfach immer nein. Und mir ist noch etwas aufgefallen. Wenn Erwachsene mit diesen Scootern fahren, vergessen sie oft auf ihren eigenen Schutz. Stell dir vor, von 10 Erwachsenen auf einem E-Scooter trägt nur einer einen Helm. Also 10%, sagt man da. Dabei wäre der Schutzhelm ja so wichtig.
10: Ganz richtig. Ohne Helm ist es viel zu gefährlich. Ich habe meinen Helm auch immer auf, wenn ich unterwegs bin.
18: Ja, das stimmt. Also mach's wie Helmi und erinnere die Großen daran, ihre Köpfe zu schützen. Und du? Du gehst, statt mit dem E-Scooter mitzufahren, lieber zu Fuß. Stimmt's, Helmi?
10: Ja, genau, denn sicher ist sicher.
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1: Schönen Vormittag. Ich darf dich aus meinem Kinderzimmer begrüßen. Meine Geschwister sind in der Schule oder im Kindergarten. Meine Mama ist mit der restlichen Familie einkaufen. Und ich mach mir jetzt mal einen dino-starken Vormittag.
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1: Oh yeah. Mama, fängt schon wieder eine neue Stunde an?
11: Ja, ganz genau. Eine neue Stunde zu Hause bei Radino.
1: Ja, aber wo ist denn die alte Stunde hin? Die war ja gerade noch da.
11: Ja, mein Schatz, so schnell kann's gehen. Bist du bereit?
1: Ist ja Dino klar.
11: Na dann, viel Spaß.

0: Und weil ich meine Oma und meinen Opa so lieb hab, kommt jetzt ein Lied von früher.
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0: Lieblingsrezepte für Kinder zum Nachmachen. Mama, heute hätte ich gern Nudeln mit Butter.
2: Nudeln mit Butter? Aber da kann ich jetzt

0: Ja, eigentlich schon, aber in diesem Fall nicht. Das ist eine ganz schnelle Nachspeise und die macht man tatsächlich in der Mikrowelle. Also für eine Portion mischt man 4 Esslöffel Dinkelmehl, 4 Esslöffel Kakaopulver und 2 bis 4 Esslöffel Zucker. Dann kommt noch dazu ein Ei, 4 Esslöffel Milch und 4 Esslöffel Pflanzenöl, zum Beispiel Rapsöl. Das Ganze dann ordentlich durchmischen und in eine Kaffeetasse schütten. Die Tasse, die kommt dann einfach für 3 Minuten bei 800 bis 900 Watt in die Mikrowelle. Dann abkühlen lassen und dann ganz einfach aus der Tasse löffeln. Oder man holt den Kuchen raus und serviert eine Kugel Vanilleeis dazu.
1: Na, das klingt ja Oberdino lecker.
0: Ja, das denke ich mir. Na, dann probieren wir das heute mal aus, hm?
1: Juhu!
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Hallo, ich bin's, Radino. Wochenende, da kann ich ganz lang ausschlafen. Da darf ich manchmal Orangen auspressen und den Saft, den gibt's dann zum Frühstück. Und manchmal auch Kuchen. Da kann ich meiner Schwester im Bett die Füße mit einer Feder kitzeln und dann kreischt sie so schön. Am Wochenende, da kommen oft Freunde zu uns. Oder wir fahren wohin. Manchmal kann ich ganz dino-lang mit meinen Bausteinen spielen und manchmal machen wir einen Ausflug. Manchmal kocht die Oma am Wochenende und das schmeckt dann immer so dino-yummy-yummy-yummy. Wochenende ist echt dino-tastisch. Findest du auch? Komm, und jetzt tanzen wir zum nächsten Lied. Juhu!

0: Schon. Ich habe gerade eine E-Mail bekommen. Wir haben wieder ein Geburtstagskind.
1: Yeah! Schreib auch du, Radino, wenn du Geburtstag hast, eine Mail. radino@meinkinderradio.at.
0: Ich wünsche allen Geburtstagskindern einen dino-starken Tag. Und das nächste Lied ist jetzt nur für euch.

0: viele, viele schöne Kinderlieder, viel Spaß und spannende Geschichten. Das ist unser Programm hier auf mein Kinderradio und das den ganzen Tag. 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
0: Ganz genau. 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Ja, und wenn du lieber zuhörst, als selber zu lesen, dann kannst du dich freuen, weil in zwei Liedern gibt's hier wieder eine spannende Geschichte für dich.
1: Juhu!

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3: Ein Fall für die Wiesendetektive. Die große Wiese zwischen Wald, Bauernhaus und Bach ist das Revier der drei Wiesendetektive. Ralf, die Ameise, Biene Bertha und Herr Regenwurm lösen gemeinsam jeden Fall. Während seines morgendlichen Spaziergangs hört Ameise Ralf plötzlich ein leises Schluchzen.
4: Nanu, denkt er. Wer weint denn da?
3: Er sieht sich um, kann aber niemanden entdecken. Ralf horcht auf das Weinen. Kommt das nicht von unten? Dieses Mal ruft er laut.
4: Hallo, wer weint denn da?
3: Er bekommt keine Antwort. Könnte da jemand unter der Erde eingeschlossen sein? Das klingt nach einem Fall für die Wiesendetektive. Schnell läuft Ralf zum Bach, um Herrn Regenwurm zu holen, den schlauen Experten für den Untergrund. Der Regenwurm wohnt in einem Tunnel unter einem großen Stein.
4: Herr Regenwurm,
3: ruft Ralf aufgeregt, aber er hört nur ein lautes Schnarchen. Der Regenwurm mag es gerne dunkel, und wenn die Sonne scheint, schläft er tief und fest. Also muss Ralf ihn wecken. Er klettert in Herrn Regenwurms Tunnel. Drinnen ist es stockfinster, aber Ralf kann sich mit seinen Antennen sicher vorantasten. Bald hat er den schnarchenden Herrn Regenwurm gefunden und ruft noch einmal ganz laut,
4: »Herr Regenwurm!«
5: »Huch«, antwortet der Regenwurm erschrocken. »Wer ist denn da?«
4: »Ich bin's, Ralf.«
5: »Ralf«,
3: stottert der Regenwurm schläfrig.
5: »Warum weckst du mich?«
4: »Wir haben einen Fall«,
3: berichtet Ralf ungeduldig.
4: »Komm schnell!«
3: Da kann Herr Regenwurm trotz aller Müdigkeit nicht Nein sagen. Schnell kriecht er hinter Ralf aus dem Tunnel und folgt der Ameise zu dem seltsamen Weinen.
5: »Ganz klar«,
3: schlussfolgert Herr Regenwurm.
5: »Da weint jemand, das sehe ich mir sofort an.«
3: Schnell verschwindet er in der Erde. Ralf wartet ungeduldig. Da kommt plötzlich die Biene Bertha angeflogen.
6: »Ralf, ich glaube, wir haben einen Fall«, summt sie aufgeregt. »Alle Maulwurfshügel auf der Wiese sind platt.«
4: »Was?«,
3: ruft Ralf aufgebracht. Da kommt auch schon Herr Regenwurm wieder aus der Erde hervor.
5: »Es ist Manni, der Maulwurf, der so weint«,
3: berichtet er.
5: »Jemand hat...«
6: »Alle Maulwurfshügel auf der Wiese platt gemacht«,
3: beendet Bertha den Satz. Herr Regenwurm nickt eifrig.
5: »Er ist so traurig, dass er nicht mehr rauskommen will.«
6: »Dann müssen wir rausfinden, wer das getan hat, damit es ihm besser geht«,
3: erwidert Bertha sofort.
6: »So machen das gute Detektive.«
3: Die drei machen sich auf Spurensuche. Bertha führt sie zu einem der platten Maulwurfshügel.
4: »Wer kann das gewesen sein?«,
3: fragt Ralf rätselnd.
4: »Ein Kaninchen?«
5: »Ausgeschlossen«,
3: widerspricht Herr Regenwurm.
5: »Ihre Füße sind nicht so stark, dass sie einen Maulwurfshügel platt treten könnten.«
3: Alle drei überlegen einen Moment angestrengt. Ralf hat als erster eine neue Idee.
4: »Und wenn es ein Mensch war?«
3: Herr Regenwurm nickt grübelnd.
5: »Das könnte sein. Ich habe heute Nacht einen Menschen auf der Wiese gehört.«
4: »Aber warum sollte ein Mensch so etwas tun?«,
3: fragt Ralf.
6: »Ich weiß es nicht«,
3: gesteht Bertha nach einer Weile.
5: »Ich auch nicht«,
3: sagt Herr Regenwurm.
4: »Ha«,
3: macht Ralf nachdenklich.
4: »Wir brauchen einen Menschenexperten.«
3: Bertha schaudert.
6: »Dann müssen wir ja zur Spinne Sibylle«,
3: flüstert sie ängstlich.
5: »Keine Sorge«,
3: verspricht Herr Regenwurm.
5: »Ich passe auf euch auf.«
3: Vorsichtig nähern sie sich Sibylles großem Spinnennetz zwischen den ersten Bäumen am Waldrand. Die Tiere aus der Wiese gehen nicht gerne zu ihr, denn ihre Netze können gefährlich sein. Aber Sibylle hat enge Kontakte zu den Hausspinnen und die kennen die Menschen besonders gut. Vorsichtig flüstert Herr Regenwurm.
5: »Sibylle, vielleicht ist niemand zu Hause. Lasst uns wieder gehen.«
4: »Hast du etwa Angst?«,
3: fragt Ralf erstaunt.
5: »Ich niemals«,
3: erwidert Herr Regenwurm. Er holt tief Luft und ruft ganz laut,
5: »Sibylle!«
3: Eine helle Stimme wispert,
6: »Ich komme!«
3: Und im nächsten Augenblick lässt sich Sibylle an einem dünnen Faden von ihrem Netz herab. Mit schwarzen Augen mustert sie die drei Detektive. Ralf hat keine Angst.
4: Du, Sibylle, kannst du die Hausspinne bitte fragen, ob der Bauer die Maulwurfshügel platt gemacht hat und warum?
6: Das könnte ich, erwidert Sibylle. Aber was bekomme ich dafür?
3: Ralf überlegt kurz und schlägt dann vor.
4: Wir ernennen dich zu unserer Menschenexpertin.
6: Werde ich dann auch zu euren Detektivtreffen eingeladen?
3: Fragt die Spinne.
4: Natürlich, verspricht Ralf. Aber zuerst müssen wir den Fall lösen. Der Maulwurf ist ganz traurig, weil jemand seine Hügel platt gemacht hat. Kannst du die Hausspinnen fragen, ob es einer der Menschen war?
3: Sibylle nickt.
4: Ja, geht zur Efeuwand. Ich komme dorthin, sobald ich etwas herausgefunden habe.
3: Also warten die drei Detektive ungeduldig neben dem Bauernhaus am Fuß der Efeuwand.
4: Und?
3: Fragt Ralf gespannt, als Sibylle sich elegant zu ihnen abseilt.
4: Es war der Bauer,
3: erzählt sie geheimnisvoll.
5: Ich hab's gewusst,
3: ruft Herr Regenwurm stolz. Sibylle schaut ihn böse an, sie mag es gar nicht, wenn man sie unterbricht.
4: Er bekommt Besuch von seinen Enkelkindern,
3: fährt sie etwas gereizt fort.
4: Eines von ihnen ist letztes Mal über einen Maulwurfshügel gefallen. Damit das nicht noch einmal passiert, hat er alle Hügel mit einem Spaten platt geklopft.
6: Oh,
3: summt Bertha überrascht.
6: Das müssen wir Manni sagen.
4: Dann los,
3: ruft Ralf. Die drei Detektive und Sibylle eilen zum weinenden Maulwurf. Ralf traut sich zu ihm unter die Erde und erzählt ihm, was sie herausgefunden haben.
7: Oje, beim nächsten Mal mache ich einfach nicht mehr so viele Hügel in der Nähe des Bauernhauses,
3: ruft der Maulwurf bestürzt.
7: Aber er hätte nicht meine ganzen Hügel kaputt machen müssen.
3: Manni rümpft verärgert die Nase.
7: Danke für eure Hilfe. Jetzt, wo ich weiß, was passiert ist, da geht's mir schon viel besser.
6: Hurra,
3: ruft Bertha.
6: Die Wiesendetektive haben einen Fall gelöst.
4: Und die Menschenexpertin,
3: fügt Sibylle hinzu. Herr Regenwurm gähnt laut.
5: So, ich gehe jetzt wieder schlafen.
6: Kommt nicht in Frage,
3: widerspricht Bertha.
6: Zuerst gibt es ein Festessen. Tradition ist Tradition.
3: Warum weint Manni der Maulwurf?
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0: Stopp, stopp, stopp, stopp, stopp, stopp. Jetzt müssen wir aber wieder mal ein Lied für die Erwachsenen spielen.
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0: Was für ein dinotastisches Lied hier auf mein Kinderradio. Meine Freunde vor dem Radio, die kennen mich ja schon. Also eigentlich muss ich mich ja gar nicht mehr vorstellen. Aber ich mach's trotzdem. Ich bin Radino.
1: Ja, und ich bin Radinos Mama und wir spielen für dich hier den ganzen Tag dinotastische Lieder und Geschichten.
0: Ja, und weißt du, was man da ganz toll machen kann? Tanzen und singen und springen. Machen wir das beim nächsten Lied alle gemeinsam?
1: Na klar, mein Frechdachs. Und du vor dem Radio, mach doch auch mit. Singen, springen, tanzen. Ganz egal, ob nur eins davon oder alles gleichzeitig. Das wird sicher ein Dino-Spaß.

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5: Stell dir vor, du steigst auf ein Schiff und reist damit mehr als 150 Jahre in die Vergangenheit. Genau das kannst du am Traunsee erleben. Dort fährt die Gisela, ein echtes Dampfschiff, das schon unterwegs war, als es noch keine Autos, Handys oder Computer gegeben hat. Sogar Kaiser Franz Josef soll mit ihr über den See gefahren sein. Wenn die alte Schiffsdame mit ihren großen Schaufelrädern über das Wasser dampft, fühlt es sich an wie in einem Abenteuerfilm. Dabei genießt du einen tollen Blick auf den Traunsee, auf die Berge und die vielen kleinen Orte am Ufer. Und jetzt kommt etwas ganz Besonderes. Auf der Gisela gibt es ein schwimmendes Postamt. Dort kannst du eine Postkarte schreiben und direkt vom Schiff aus verschicken. 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
9: Und die hörst du heute von der Ines. Hallo, grüß dich. Mit einer Waldwette wird gemeinsam eine grüne Zukunft gepflanzt. Und zwar am Kontinent Afrika, im Land Äthiopien. Die Organisation Menschen für Menschen, die sich für den Schutz der Umwelt in ländlichen Regionen Äthiopiens einsetzt, hat zu einer Spendenaktion, der Waldwette, aufgerufen. Zahlreiche Menschen haben daraufhin Geld gespendet. Und zwar richtig viel. Über 6.000 Euro sind zusammengekommen. Mit dieser unglaublichen Summe lassen sich mehr als 160.000 Quadratmeter Wald in Äthiopien anpflanzen. Das sind von der Größe her in etwa 22 Fußballfelder. Nun geht es daran, den riesigen Wald aufzuforsten. Da werden in extra eingerichteten Baumschulen Setzlinge, also winzige junge Pflänzchen, herangezogen und gemeinsam mit den Menschen vor Ort in Äthiopien angepflanzt. So können Bäume wachsen und Leben kehrt zurück in den Wald. Er bietet Tieren einen Lebensraum, sichert die Ernährung und leistet einen wichtigen Beitrag zum Klimaschutz. Die englischen Fußballspieler spenden ihre Prämien für wohltätige Zwecke. Die englische Nationalmannschaft rund um Fußballstars wie Jude Bellingham und Harry Kane setzt eine fast 20-jährige Tradition fort. Für jedes Fußballspiel, das die englischen Kicker für ihre Nationalmannschaft spielen, erhält jeder einzelne Fußballer eine Geldprämie, also eine richtig große Belohnung, einen sogenannten Bonus. Nun ist das seit vielen Jahren schon so. Und auch, dass dieses zusätzlich verdiente Geld von den Spielern an wohltätige Zwecke gespendet wird. Nun ist bekannt geworden, dass durch diese Geldspenden fast 20 Millionen Euro an die England Footballers Foundation, also an das Unternehmen, das damit unterschiedliche Menschen in Not unterstützt, gespendet worden sind. Eine sehr schöne Nachricht von den englischen Fußballern. Mehr Grün in der Bundeshauptstadt Wien gibt es bald im Bezirk Mariahilf. Die Schülerinnen und Schüler der Volksschule Corneliusgasse in der Bundeshauptstadt Wien dürfen sich ab Herbst auf einen neu gestalteten Eingangsbereich ihrer Schule freuen. Hier wird eine sogenannte Pergola mit vielen Kletterpflanzen begrünt. Eine Pergola kannst du dir vorstellen wie ein offenes Haus aus Holz- oder Metallstangen, nur ohne Wände. Ja, damit soll ein zusätzlicher Ort für Kühlung und Schatten an heißen Tagen in der Stadt entstehen. Außerdem werden Sitzbänke aufgestellt und auch ein Wasserspender. All das soll für Kinder, für wartende Eltern oder Menschen, die an der Volksschule Corneliusgasse vorbeispazieren, eine willkommene Erfrischung und Gelegenheit für eine Pause sein. Umgesetzt wird dieses nachhaltige Projekt vom Team Wiener Klimahimmel, das sich für mehr Grün, mehr Schatten und mehr Kühlung in dicht bebauten Städten einsetzt.
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6: Und schon sind wir wieder mittendrin. Es gibt eine neue Stunde Radinos Spielzeit mit den besten Liedern, einer spannenden Geschichte und vielen tollen Tipps für dich. Schön, dass du da bist.

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2: Hallihallo, da ist die Ines. Sicher im Wasser planschen ohne Schwimmhilfe? Komm zu einem der Gratis-Schwimmkurse, die im Bundesland Niederösterreich an 23 Standorten angeboten werden. In kleinen Gruppen werden Kinder im Alter von 5 bis 10 Jahren, die noch keinerlei Schwimmkurse besucht haben, von ausgebildeten Schwimmtrainerinnen und Trainern betreut. Anmelden können dich deine Eltern online unter schwimmkids.sportland.noe.at. Du wohnst in Wien, möchtest Radfahren lernen und das kostenlos? Ja, dann komm gerne zu einem der Radfahrtrainings für Kinder zwischen 3 und 12 Jahren. Die finden samstags von 9 Uhr vormittags bis 3 am Nachmittag statt, und zwar auf dem Radübungsplatz am Schöpfwerk. Sonntags zur selben Uhrzeit im Radmotorikpark Kaisermühlen sowie am Radübungsplatz Stadion. Geht ohne Anmeldung und sogar gratis Leihräder und Leihhelme gibt's da für dich. Viel Spaß beim Radfahren üben! Aufgepasst, es wird wieder gebastelt. Und zwar beim Bastelbienenclub in der Westfield Shopping City Süd im Bundesland Niederösterreich. Von 2 Uhr bis 5 Uhr nachmittags gibt's für Kinder ab 4 Jahren ein kostenloses, buntes Spiel- und Spaßprogramm. Der nächste Termin ist am 5. August. Komm doch einfach vorbei. Ja, und wenn auch du einen tollen Veranstaltungstipp für uns hast, sag ihn uns gerne auf www.meinkinderradio.at.
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4: Und jetzt? Weißt du, was jetzt kommt?
3: Coole Musik für coole Kids!
4: Genau! Für alle unsere Geburtstagskinder ein tolles Lied zum Geburtstag!
3: Yeah!
4: Na dann, alles Gute, liebe Freunde!

0: Das ist mein Kinderradio, dein Radio mit ganz vielen Liedern extra für Kinder. Und manchmal gibt's auch Lieder für die Erwachsenen, weil Mama, Papa, Tante, Onkel und alle anderen Erwachsenen, die den Tag mit dir verbringen, die wollen ja auch einmal ein Lied für sich haben, hm? Also hier jetzt eine kurze Auszeit für Mama und Papa.
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0: Richtig, und jetzt gibt's wieder ein Lied für Mama und Papa.
2: 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Los geht's.

0: Geister und ich mag immer spielen. Drinnen und draußen, wenn's heiß ist und wenn's bitschpatsch regnet und wenn's eiskalt ist.
1: Das weiß ich. Also allein kannst du das Spiel nicht spielen. Du brauchst dazu mehrere Kinder oder auch die Familie natürlich. Also Mama, Papa, Oma, Opa, Geschwister und so weiter. Es geht so. Einer ist der Ratemeister. Der überlegt sich einen Begriff. Also zum Beispiel, wenn es um Tiere geht, dann denkt er an eine Schnecke. Oder wenn es um Berufe geht, dann denkt er an einen Bauarbeiter zum Beispiel. Die anderen müssen dann reihum je eine Frage zu diesem Begriff stellen, die der Ratemeister mit Ja oder Nein beantwortet. Der, der den Begriff errät und ihn sagt, wenn er dran ist, der bekommt einen kleinen Preis und ist der nächste Ratemeister. Hat der Ratemeister aber 5 Fragen hintereinander mit Nein beantwortet, dann gibt's einen Preis für den Ratemeister und er bestimmt den nächsten Ratemeister. Alles klar?
0: Uiuiuiui, so viele Ratemeister.
1: Nein, immer nur einer pro Runde. Am besten wir spielen das Spiel einmal in der Familie. Dann wirst du es sicher ganz, ganz schnell verstehen. Wir könnten ja heute mal einen Spieleabend machen, hm? Was meinst?
0: Ja, juhu, mit Popcorn.
1: Ja, wenn du magst. Jetzt gibt's aber zuerst einmal ein Lied für die Kinder daheim.
0: Läuft ja eh.

0: Mama, wo ist mein Piratenhut?
1: Radino, woher soll ich das jetzt wissen? Du hast ihn doch gerade noch aufgehabt.
0: Genau, und jetzt ist er weg.
1: Ja, vielleicht hat ihn ja doch ein Zauberer weggezaubert.
0: Aber jetzt gibt's ja gleich die Geschichte und da brauche ich den Hut.
1: Aber Schätzchen, wer sagt denn, dass es eine Piratengeschichte wird? Das kann ja alles Mögliche sein. Und dafür musst du dich jetzt wirklich nicht verkleiden. Also zuhören kannst du sicher auch ohne Hut. Und wenn du ihn jetzt findest, dann ist gut. Wenn nicht, dann wirst du wahrscheinlich später eh drüber stolpern. Also ich würde sagen, freu dich einfach mit den Kindern auf eine spannende Geschichte. Davor gibt's noch zwei Lieder zum Mitsingen für euch.

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3: Vom sturen Esel. Vor langer Zeit in einem fernen Land gab es einen Händler, der alles Mögliche kaufte und verkaufte, wenn er nur ein gutes Geschäft witterte. Er war gerade all seine Waren auf dem Markt losgeworden, da erblickte er einen prächtigen Hengst auf einer Koppel. Vor dem Zaun stand ein Bauer. Der Händler wusste, dass der König des Landes viel Geld für schöne Pferde bezahlte, und daher witterte er sogleich einen guten Handel.
4: »Guter Mann«, sprach er den Bauern an, »ist der Hengst deiner, und was ist sein Preis?«
5: 100 Goldtaler ist er wert«, antwortete der Bauer,
3: und der Händler wollte schon beleidigt abwinken und von dannen ziehen, als der Bauer hinzufügte,
5: »Doch ich geb ihn dir für 10, nimmst du den Esel dazu.«
3: Da erklang ein schrilles von der anderen Seite der Koppel. Hengst, Bauer und Händler drehten sich um und sahen ein hässliches Geschöpf. Das Fell des Esels war grau und struppig, sein Schwanz hing schief vom Hinterteil und seine beiden Eselsohren standen schräg vom Kopf ab. Blökte er wieder und grinste in die Runde. Der Hengst wandte sich hochnäsig ab.
4: »Hand drauf«, sagte der Händler sofort.
3: Den Hengst würde er am Hof des Königs leicht für 100 Goldtaler verkaufen können, und den Esel konnte er doch einfach aussetzen. Der Bauer schlug ein und schien erleichtert. Der Händler zahlte, nahm Hengst und Esel von der Koppel und wandte sich zur Straße. Es waren 2 Tagesritte zum Sommersitz des Königs. Am Stadtrand angekommen, band der Händler den Esel an einen Baum.
4: »Kein Meter weiter nehme ich dich mit«, sagte er zum Abschied. »Einen guten Handel hast du mir zwar beschert, aber was soll ich mit einem hässlichen Esel?«
3: Und damit ließ er ihn stehen. Das des Esels war ihm egal. Erst als er den Ruf des Esels nach 1 Stunde immer noch hörte, drehte sich der Händler doch einmal um und riss die Augen auf. Der Esel trottete ihnen hinterher. An seinem Hals baumelte die durchgebissene Leine.
4: »Ach, du sturer Esel«, schimpfte der Händler, »zum Palast des Königs nehme ich dich nicht mit, da kannst du iaan, so viel du willst.«
3: Und der Händler hatte schon eine neue Idee, wie er das Tier loswerden konnte. Am Abend suchten sie sich eine Lichtung im Wald abseits des Weges und machten ein Feuer. Nach den Anstrengungen der Reise waren sie alle 3 bald eingeschlafen. Noch bevor die Sonne aufging, weckte der Händler den Hengst und bedeutete ihm, leise zu sein. Der Hengst verstand, und sie machten sich still davon.
4: »Jetzt sind wir das elende Tier endlich los«, dachte der Händler, als sie bereits 1 Meile zurückgelegt hatten.
3: Da knabberte etwas an seinem Hintern, und als er sich umdrehte, stand der Esel vor ihm.
4: »Du willst mich wohl veralbern«, fluchte der Händler, denn der Esel hatte sich ihnen so heimlich nachgeschlichen, wie sie sich davongemacht hatten.
5: »Hi-ha«,
3: rief der Esel und grinste. Allmählich wurde der Händler nervös, denn sie waren dem Palast des Königs schon nah, und mit so einem hässlichen Tier wollte er dort auf keinen Fall gesehen werden. Das würde ihm am Ende noch den Preis für den Hengst verderben. Er nahm ein Seil und fesselte erst die Vorder- und dann die Hinterbeine des Esels. Der Esel schnaubte, denn das Fesseln schien ihn zu kitzeln. Zum Schluss band der Händler den Esel wieder fest an einen Baum. Der Esel wehrte sich nicht und betrachtete amüsiert, wie sich der Händler anstrengte.
4: »Auf dem Rückweg komme ich wieder, und dann finden wir schon jemanden, der so einen sturen Esel gebrauchen kann«, Vielleicht ist aus dir ja doch noch ein Profit zu schlagen«, murmelte der Händler. Er bestieg den Hengst und sie legten den restlichen Weg zum Palast des Königs in weniger als einer Stunde zurück. Dort tummelte sich bereits das Volk, denn der König empfing heute Bittsteller und Gesandte in seinem Thronsaal. Einer bat wegen der schlechten Ernte um Aufschub der Königssteuer. Ein anderer brachte dem Prinzen, der gelangweilt zur Rechten des Königs saß, ein Geschenk, weil er in diesem Jahr besonders viel geerntet hatte. Der König hörte jeden an und urteilte weise und gerecht. Schließlich war der Händler an der Reihe. »Hier, mein König, biete ich euch das schönste und schnellste Pferd des ganzen Reiches zum Kauf an«, sprach er und präsentierte den edlen Hengst, der sich in die Brust warf.
5: »Ich selbst habe Pferde genug, doch der Prinz hat sich noch kein Reittier ausgesucht«, antwortete der König und sah seinen Sohn fragend an.
4: Doch der Prinz winkte ab. Da öffneten sich mit einem Knall die Palastpforten und ein blökendes »Hie-ha« erschallte. Der Händler stöhnte, doch die Augen des Prinzen begannen zu leuchten. Der Esel machte ein paar ungelenke Sprünge, bis er auf dem glatten Boden ausrutschte und bis vor den Thron des Königs und den Platz des Prinzen schlitterte. Der Prinz bog sich vor Lachen. »Dieser hier soll mein Reittier werden, der Esel. Wem immer er gehört, der Besitzer soll 500 Goldtaler dafür bekommen.« Sogleich riefen 20 Menschen,
6: »Meiner, das ist mein Esel.«
4: Auch der Händler schrie verzweifelt mit, »500 Goldtaler, was für ein gutes Geschäft.«
5: »Dieser Esel hier ist allein gekommen. Es kann also niemand das Gold beanspruchen. Wir werden es den Armen geben«,
4: entschied der König, und damit war die Audienz beendet. Der Händler verkaufte den Hengst an den Stallmeister und machte sich wütend wieder auf den Weg. Der Esel und der Prinz aber wurden die besten Freunde, und selbst als der Prinz König wurde, blieb der Esel sein Reittier.
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Hey, da habe ich aber ein Dino-tolles Lied ausgesucht. Heute backe ich Kuchen. Heute backe ich Kuchen. Weißt du, bei uns gibt's am Wochenende meistens einen Kuchen. Jawohl. Und heute backe ich mit. Heute gibt's nämlich meinen Lieblingskuchen. Und ich freue mich schon so aufs Schlecken. Magst du auch gern Kuchen? Dann frag doch deine Mama. Vielleicht backt ihr ja auch einen gemeinsam. Das wäre ja Dino cool. Ein Kuchen bei mir und ein Kuchen bei dir. Aber jetzt gibt's einmal ein Lied.

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0: Das war ja wieder mal ein richtig tolles Kinderlied.
1: Mama, wo ist denn schon wieder meine Liederkiste? Die war doch gerade noch da.
0: Du meinst die, die da mitten im Weg herumgestanden ist? Die haben sicher deine Schwestern weggeräumt. Vermutlich sind sie wieder mal drüber gestolpert.
1: Ja, aber die brauche ich ja. Wer soll denn sonst für die Kinder daheim die dinotastischen Lieder aussuchen?
0: Schau, ich helfe dir. Das nächste Lied, das habe ich schon einmal ausgesucht. Und während das Lied spielt, suchen wir dann gemeinsam die Kiste. Und auch einen Platz dafür, wo sie in Zukunft niemandem im Weg ist, okay?
1: Ja, Mama, so machen wir das.

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1: Hallo, hier ist der David und ich möchte dir heute ein Geschicklichkeitsspiel vorstellen. Man braucht dazu eigentlich nichts, außer eine Mitspielerin oder einen Mitspieler. Das Spiel heißt Krötenkönig und so geht's. Zwei Kinder umfassen ihre Fußknöchel und stellen sich in Krötenhaltung gegenüber auf. Jetzt geht's darum, sich gegenseitig umzuschubsen, ohne die Hände zu benutzen. Der Gewinner nimmt den Zweikampf dann mit dem nächsten Kind auf. Oder man spielt einfach so oft, bis jemand 5-mal gewonnen hat und der Krötenkönig ist.
0: 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Jetzt wieder ein Klassiker der Musikgeschichte. Rote Lippen soll man küssen. Hier kommt die Auszeit für Oma und Opa.
2: Eben ein Lied, das ich mit der Oma immer ganz laut mitsinge.

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5: Und heute begrüße ich die Ines aus dem Studio. Servus, schön, dass du da bist. Wie die Plattohrmaus in extremer Höhe überlebt, hat jetzt ein Forscherteam aus den USA herausgefunden. Auf dem Kontinent Südamerika gibt es ein sehr hohes Gebirge, die Anden. Hier lebt in 6700 Metern Höhe, das ist eine eisige Zone, wo es kaum Luft zum Atmen gibt, ein winzig kleines Säugetier, die Blattohrmaus. In einer neuen Studie haben Forscherinnen und Forscher der Universität von Nebraska in den USA herausgefunden, wie es diesem kleinen Tier gelingt, in einer so erstaunlichen Höhe zu überleben. Dafür haben sie die Blattohrmäuse mit einer anderen Mäuseart, die in tieferen Lagen lebt, miteinander verglichen. Durch bestimmte Vorgänge im Mäusekörper kann die Blattohrmaus mehr Wärme erzeugen, die sie wiederum braucht, um bei Temperaturen um dem Gefrierpunkt leben zu können. Und eine weitere Superkraft hat die Blattohrmaus laut neuester Studie. Die Mäuseeltern vererben Gene weiter, die für die Entgiftung von Umwelt- und Nahrungsstoffen zuständig sind. Wovon sich die Blattohrmaus aber genau ernährt, daran wird noch geforscht. Die schnellste Spinne der Welt lebt am Kontinent Australien. Und zwar ist es die Riesenkrabbenspinne. Und bis zu 12 cm reicht ihre Beinspannweite, also ungefähr so lang wie ein großes Stück Butter. Ja, und mit diesen langen Beinen bewegt sich diese Spinnenart 3,5 Meter pro Sekunde vorwärts. Also richtig, richtig schnell und weit. Ein internationales Forschungsteam hat diese Rekordgeschwindigkeit jetzt in einer aktuellen Studie herausgefunden, indem es über 250 Spinnenarten miteinander verglichen hat. Übrigens, die langsamste Spinne in dieser Studie, eine winzige Zwergspinne, hat gerade einmal 0,018 Meter pro Sekunde geschafft. Das sind auf deinem Lineal weniger als die Breite von zwei Fingern. Erstaunlich, welche Unterschiede es in der Tierwelt so gibt. Damit alle Kinder eine Schule besuchen können, braucht es viele Unterstützer. Vor kurzem ist Internationaler Tag der Hoffnung gewesen. Und an diesem erinnert die österreichische Entwicklungsorganisation Jugend eine Welt an eine Situation, die sehr viele Kinder und Jugendliche betrifft. Sie gehen anstatt in die Schule zur Arbeit. 138 Millionen Kinder und Jugendliche weltweit müssen täglich arbeiten. Sie tragen damit auch zum Überleben ihrer Familie bei. Durch die Mithilfe von Unternehmen, die sich für Kinder in Not einsetzen, soll Bildung und zur Schule gehen auch für diese Kinder möglich sein. Und auch wir auf dem Kontinent Europa können unseren Teil dazu beitragen, indem wir zum Beispiel keine Sachen kaufen, die durch Kinderarbeit hergestellt worden sind.
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6: Schön, dass du wieder bei Radinos Sprachschatz zuhörst. Heute feiern wir etwas ganz Besonderes, den Geburtstag. An einem Geburtstag bekommst du vielleicht eine Torte oder einen Kuchen, Kerzen zum Auspusten und natürlich viele liebe Wünsche. Lass uns mal hören, wie man alles Gute in anderen Sprachen sagt. Auf Englisch sagt man Happy Birthday. Das kennst du vielleicht schon aus Liedern oder Filmen. Sprich mal nach. Happy Birthday. Sehr gut. Auf Französisch heißt es Joyeux anniversaire. das ist schon schwieriger zu merken, aber es klingt weich und freundlich. Auf Türkisch sagt man zu Kindern etwas ganz besonders Liebevolles. İyi doğdun, küçük yıldızım. Das heißt auf Deutsch übersetzt, gut, dass du geboren bist, mein kleiner Stern. Wer dir so gratuliert, hat dich bestimmt sehr, sehr gern. In Polen gibt es einen besonderen Brauch. Kinder singen oft Sto lat, 100 Jahre, statt Happy Birthday. Und es ist üblich, dass das Geburtstagskind die Nase in die Torte gedrückt bekommt. Natürlich spielerisch und alle lachen dann gemeinsam. Solltest du mit italienischen oder ungarischen Freunden Geburtstag feiern, kann es sein, dass sie dich an den Ohren ziehen. Ja, wirklich. Das ist nicht gemein, sondern ein Brauch bei Geburtstagsfeiern. Einmal für jedes Jahr wird am Ohr gezupft. Gefeiert und gratuliert wird also überall ein bisschen anders. Der wichtigste Teil ist aber der gleiche. Man zeigt einem Menschen, dass man ihn gern hat. So, jetzt bist du dran. Kannst du mir noch mal sagen, wie man auf Englisch gratuliert? Genau, Happy Birthday. Super gemacht. Bis zum nächsten Mal.
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7: Na, hast du Lust zu spielen? Also ich schon. Deswegen heißt die nächste Stunde hier auch Radinos Spielzeit, weil ich halt so gern spiel. Und vielleicht hat die Mama wieder einen Spieltipp für mich und für dich. Und jetzt komm, lass uns spielen.

0: na, wie lange ist es denn schon her, dass bei dir daheim die ganze Familie mal etwas zusammen unternommen hat, hm? Ist schon wieder länger her? Na, dann hör doch einmal genau zu, was in den nächsten Tagen so los ist bei uns. Und vielleicht kannst du ja das eine oder andere davon vorschlagen. Hier kommen jedenfalls die besten Tipps.
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2: Servus, die Ines ist hier. Welche spannenden und lustigen Abenteuer erlebt der Kasperl mit seinen Freunden in diesem Sommer? Finde es heraus und komm vorbei in der Wiener Bahnhofscity im 10. Bezirk. Der Kasperl der Kinderfreunde Niederösterreich ist da jeden zweiten Donnerstag zu Gast. Und zwar mit zwei Vorstellungen. Eine beginnt um 3 und eine um 4 am Nachmittag. Kostenlos dabei sein kannst du zum Beispiel am 23. Juli oder auch am 6. August. Viel Spaß beim Kasperltheater. Was erlebt der Kasperl in der Zauberschule? Das erfährst du jeden letzten Montag im Monat beim Grazer Kasperltheater im Citypark in Graz in der steirischen Landeshauptstadt. Jeweils um 3 und um 4 Uhr am Nachmittag kannst du bei den lustigen Abenteuern von Kasperl und seinen Freunden mitfiebern. Sei am 27. Juli doch mit dabei. We are the change. So ein Tanz- und Musikworkshop für kleine Weltverbesserer zwischen 7 und 12 Jahren. Dabei werden neue fantastische Welten erschaffen, in denen alle Superkräfte haben. Entdecke deine Stimme und erfinde coole Dance-Moves. Vom 27. bis 30. Juli in unserer Bundeshauptstadt Wien. Der Workshop ist gratis und alle Infos zur Anmeldung gibt's auf rawmatters.at. Und wenn auch du weißt, wo eine richtig coole Veranstaltung stattfindet, gib uns gern Bescheid auf www.meinkinderradio.at.
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4: Stopp, stopp, stopp, stopp, stopp, stopp. Jetzt müssen wir aber wieder mal ein Lied für die Erwachsenen spielen.
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4: Los geht's.

Ist das nicht toll, schon wieder Wochenende? So schön es mit den Freunden in der Schule und im Kindergarten auch ist, am allerschönsten ist es schon daheim bei der Familie, oder? Ich hoffe, du verbringst heute einen wunderbaren Tag mit vielen schönen Überraschungen und viel Spaß. Und du weißt ja, wenn du Lust auf Musik oder Geschichten hast, dann schalt einfach mein Kinderradio ein. Wir sind natürlich auch am Wochenende für dich da.

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0: Es wäre so toll. Guten Morgen, Herr Hahn. Wie geht es, Frau Kuh? Schicke Brille, Herr Seehund. Danke, mir geht es sehr gut, Herr Frosch.
1: Und jetzt?
2: Wünschen

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1: Und meine lieben kleinen Freunde, seid ihr alle vollzählig?
2: Ja.
1: Gekämmt, gewaschen und gebürstet?
2: Jawohl.
1: Und habt ihr alle eure Blumensträuße?
2: Ja.
1: Na dann, nichts wie los.

0: Nanu, Nanu, wen sehe ich denn da? Was hast du denn da im Mund, Mäxchen? Das ist doch nicht etwa die Geburtstagstorte.
1: Ja.
0: Mäxchen, denk an deine Linie. Dafür musst du jetzt singen, Mäxchen.
1: Ja.

0: Danke, Leute. Danke, Max. Naja.
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3: Kambu. Es war einmal in Afrika, auf dem Kontinent der Wüsten und Savannen, wo die Löwen, die Giraffen und die Elefanten über das Land ziehen, da lebte eine Herde weißer Wildpferde. Die Tiere waren nicht so groß wie die Pferde, die wir kennen, aber auch keine Ponys. Eines dieser stämmigen Tiere hieß Kambu. Kambu trieb stets irgendeinen Unfug. Er sprang ins Wasser und spritzte um sich, wenn gerade alle tranken. Oder er jagte die Erdmännchen laut wiehernd durch die Herde, wenn gerade alle schliefen. Die anderen schimpften dann, aber er lachte nur und freute sich über den gelungenen Streich. Eines Tages hatte Kambu eine besonders gute Idee. Am Abend wälzte er sich in gelbem Sand, bis sein Fell die Farbe angenommen hatte. Dann ließ er sich von einem befreundeten Erdmännchen schwarze Streifen aus Kohlestaub ins Fell reiben. So angemalt schlich er zurück zu der schlafenden Herde. Als es langsam hell wurde, sprang Kambu auf und brüllte so laut er konnte.
4: »Was ist das? Was ist das?«
3: wieherten die Pferde.
4: »Es ist gelb mit schwarzen Streifen. Es muss ein Tiger sein.«
3: Und in Panik rannten sie auseinander. In Afrika gibt es zwar keine Tiger, aber die Pferde hatten schon schreckliche Geschichten von den Raubtieren gehört. Kambu wieherte und wieherte. Er lachte so heftig, bis er kaum noch Luft bekam.
4: »Ihr hättet eure langen Pferdegesichter sehen sollen«,
3: prustete er. Später aber, als er sich die Farbe aus dem Fell waschen wollte, verging ihm das Lachen. Der gelbe Sand war zwar schon bald fortgespült, doch so sehr er sich auch im Wasser wälzte, die schwarzen Streifen blieben. Das Erdmännchen hatte ihm den Kohlestaub einfach zu tief ins Fell gerieben. »Mit der Zeit wird es schon rausgehen«, dachte sich Kambu und kümmerte sich nicht weiter darum. Doch es herrschte Trockenzeit und das Wasser wurde mit jedem Tag knapper. Zum Waschen durfte Kambu es nicht mehr verwenden, denn jeder Tropfen wurde gebraucht, damit die Tiere ihren Durst stillen konnten. Kambu ärgerte sich mehr und mehr über die schwarzen Streifen auf dem weißen Fell, die einfach nicht verschwinden wollten. Zu allem Übel wichen ihm auch noch ein paar Lachhyänen nicht mehr von der Seite.
4: »Ein Streifenpferd! Haha, schaut euch das Streifenpferd an! Ich glaub, ich spinne!«
3: »Lasst mich in Ruhe!« wieherte Kambu. Doch das nützte nichts. Die Lachhyänen verfolgten ihn auf Schritt und Tritt. Und Kambu wurde von Tag zu Tag übellauniger. An neue Streiche dachte er nicht mehr. Die anderen Pferde versuchten, Kambu aufzuheitern, aber es gelang ihnen nicht. Eines Tages fassten sie einen Plan. In der Nacht stahlen sie sich davon. Und als Kambu morgens aufwachte, war er ganz allein.
4: »Jetzt haben sie mich zurückgelassen«, dachte er traurig. »Ich habe ihnen einen Streich zu viel gespielt und jetzt sind sie mich endlich los.« Er wartete eine Weile. Vielleicht kamen sie ja doch zurück. Aber nichts geschah.
3: Irgendwann schlich er mit hängendem Kopf zum Wasserloch. Dort warteten bereits die Lachhyänen.
4: »Passt auf, da kommt er, da kommt er!«
3: riefen sie.
4: »Kambu, Streifenpferd!«
3: Doch plötzlich machte sich auf ihren Gesichtern Verblüffung breit. Kambu stutzte und drehte sich um. Da stand ja Pina und grinste ihn an. Und wie sie aussah, ihr weißes Fell war voller schwarzer Streifen. Hinter Pina tauchten seine Eltern auf und nach all die anderen Pferde seiner Herde. Und alle trugen sie schwarze Streifen aus Kohlestaub auf dem weißen Fell. Die Hyänen lachten noch einmal, doch das klang eher kläglich als hämisch. Und dann trollten sie sich auch schon.
4: Aber ihr seht ja aus wie ich, rief Kambu.
5: Du solltest mal dein langes Pferdegesicht sehen, lachten die anderen und umringten ihn.
4: Kambu war so erleichtert. Er wusste gar nicht, was er sagen sollte.
5: Wir beschweren uns zwar über deine Späße, aber wenn wir ganz ehrlich sind, dann wäre es hier doch ziemlich langweilig ohne dich. Den ganzen Tag nur grasen. Also hör bloß nicht auf damit, sagte Pina.
4: Das werde ich nicht. Versprochen, rief Kambu und strahlte.
3: Seit diesem Tag haben die Pferde in Afrika Streifen und heißen Zebras.
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0: So ein süßes Kleidchen. Das müssen wir unbedingt
1: machen. Mama, was ist eigentlich der schönste Tag im ganzen Jahr?
2: Ist doch klar, der Geburtstag. Da kommen dann alle zum Gratulieren und es wird Torte gegessen, ja, Geschenke gibt's. Einfach ein ganz besonders toller Tag. Wenn du heute Geburtstag hast, dann lass dich ganz fest drücken und wir knuddeln dich gleich durchs Radio durch, oder Radino?
1: Na klar!
2: So, knuddel, knuddel, knuddel. Lass dich jetzt schön feiern, Radino, und ich spielen das nächste Lied ganz allein für dich. Alles, alles Gute zum Geburtstag.

Das ist ein voll Dino-cooler Tag heute. Heute haben nämlich fast alle frei. Aber manche müssen trotzdem arbeiten. Der Papa von der Lisa zum Beispiel, der arbeitet im Krankenhaus. Und das ist auch am Wochenende offen. Oder die Tante von Benny, die arbeitet bei einer Tankstelle. Und ich? Ich arbeite auch. Glaubst du nicht? Ja, aber wer schaltet denn dann immer die Musik für dich ein? Genau, im Radio muss man auch am Wochenende arbeiten. Aber das macht eh so Dino viel Spaß, dass das ganz egal ist. Ich freue mich immer, wenn ich für dich Lieder machen darf. Schau, jetzt kommt schon wieder ein ganz besonders Dino-Tolles.

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11: Was gibt's Neues in Österreich und der Welt? Ich verrate es dir natürlich auch in dieser Stunde. Ines hier, hallo. Im Tiergarten Schönbrunn in der Bundeshauptstadt Wien gibt es ein neues Zebra. Bereits Anfang Mai ist ein neues Hengstfohlen im Gehege der Zebras geboren worden. Inzwischen ist der Nachwuchs mit Mama an seiner Seite unterwegs und erkundet neugierig die Anlage seiner Artgenossen, die tatsächlich von den Pferden abstammen und dieses schwarz-weiß gestreifte Fell haben. Mamas Milch lässt sich das junge Zebra noch gerne schmecken. Zusätzlich zeigt es aber auch zunehmend Interesse am Futter der erwachsenen Zebras. Und dazu zählen Gras und Heu, aber auch frische Äste und Blätter. Diese werden regelmäßig vom Forst- und Landwirtschaftsbetrieb der Bundeshauptstadt Wien in den Tiergarten Schönbrunn geliefert. Dieses Jahr überwiegend von der Donauinsel und von der Lobau. So werden Baumreste als Nahrung für die Zootiere weiterverwertet. Ein Teil des frischen Laubs wird sogar sorgfältig abgezupft und dann tiefgefroren, um es auch im Winter an unterschiedliche Tierarten verfüttern zu können. Mehr Grün in der Bundeshauptstadt Wien gibt es bald im Bezirk Mariahilf. Die Schülerinnen und Schüler der Volksschule Corneliusgasse in der Bundeshauptstadt Wien dürfen sich ab Herbst auf einen neu gestalteten Eingangsbereich ihrer Schule freuen. Hier wird eine sogenannte Pergola mit vielen Kletterpflanzen begrünt. Eine Pergola kannst du dir vorstellen wie ein offenes Haus aus Holz- oder Metallstangen, nur ohne Wände. Ja, damit soll ein zusätzlicher Ort für Kühlung und Schatten an heißen Tagen in der Stadt entstehen. Außerdem werden Sitzbänke aufgestellt und auch ein Wasserspender. All das soll für Kinder, für wartende Eltern oder Menschen, die an der Volksschule Corneliusgasse vorbeispazieren, eine willkommene Erfrischung und Gelegenheit für eine Pause sein. Umgesetzt wird dieses nachhaltige Projekt vom Team Wiener Klimahimmel, das sich für mehr Grün, mehr Schatten und mehr Kühlung in dicht bebauten Städten einsetzt. Wie die Plattohrmaus in extremer Höhe überlebt, hat jetzt ein Forscherteam aus den USA herausgefunden. Auf dem Kontinent Südamerika gibt es ein sehr hohes Gebirge, die Anden. Hier lebt in 6700 Metern Höhe, das ist eine eisige Zone, wo es kaum Luft zum Atmen gibt, ein winzig kleines Säugetier, die Plattohrmaus. In einer neuen Studie haben Forscherinnen und Forscher der Universität von Nebraska in den USA herausgefunden, wie es diesem kleinen Tier gelingt, in einer so erstaunlichen Höhe zu überleben. Dafür haben sie die Plattohrmäuse mit einer anderen Mäuseart, die in tieferen Lagen lebt, miteinander verglichen. Durch bestimmte Vorgänge im Mäusekörper kann die Plattohrmaus mehr Wärme erzeugen, die sie wiederum braucht, um bei Temperaturen um dem Gefrierpunkt leben zu können. Und eine weitere Superkraft hat die Plattohrmaus laut neuester Studie. Die Mäuseeltern vererben Gene weiter, die für die Entgiftung von Umwelt- und Nahrungsstoffen zuständig sind. Wovon sich die Plattohrmaus aber genau ernährt, daran wird noch geforscht.
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13: Hallo, hier ist die Anna. Gehst du auch so gerne auf den Spielplatz? Dann sind meine heutigen Tipps genau richtig für dich. Auf dem Spielplatz, da willst du einfach nur spielen. Ja, drum heißt der ja auch so. Trotzdem ist es wichtig, dass du auf ein paar Dinge achtest, damit du beim Klettern und Rutschen immer sicher landest, zum Beispiel. Helmi und ich machen jetzt mit dir den großen Spielplatz-Check. Helmi, was ist die wichtigste Regel am Klettergerüst?
14: Helm ab! Leg deinen Helm und deinen Schal vor dem Klettern zur Seite, damit du nirgends hängen bleibst. Das kann nämlich böse ausgehen.
13: Jetzt kommt mein Tipp für die Schaukel. Halte einen großen Sicherheitsabstand, wenn du an der Schaukel vorbeiläufst, damit dich nicht versehentlich jemand beim Schaukeln am Kopf treffen kann. Bei der Sandkiste schaust du am besten genau hin, bevor du dich hineinsetzt, ob da wohl keine Scherben rumliegen. Falls doch, sag das bitte gleich einem Erwachsenen. Weiter geht's mit der Rutsche.
14: Rutsch immer alleine. Warte oben, bis das Kind vor dir unten aufgestanden und weggegangen ist. Dann ist die Bahn frei für dich.
13: Richtig. Und wenn du drinnen in einer Halle in einer Spielewelt bist, zieh am besten Stoppersocken an. ABS-Socken, sagen auch manche dazu. Die haben so Gumminoppen auf der Sohle und geben dir beim Laufen auf dem glatten Boden guten Halt. Puh, das waren jetzt ganz schön viele Tipps, gell? Keine Sorge, wenn dein Kopf das einmal gut gespeichert hat, dann geht das ganz automatisch. Spielen und aufpassen gleichzeitig. Stimmt's, Helmi?
14: Ja, genau, denn sicher ist sicher.
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11: Also eigentlich kann man ja fast rund um die Uhr spielen. Also außer nachts, da sollte man dann doch besser schlafen. Aber jetzt ist Spielzeit. Jetzt ist Platz für deine Bausteine, für deine Puppen, für die Bälle, für den Kaufmannsladen und für die Werkzeugkiste. Oder für ein schwieriges Puzzle, was auch immer du am allerliebsten spielst. Hier ist jetzt Zeit und Platz dafür. Viel Spaß mit einer ganzen Stunde Spielzeit.

0: Also, eigentlich ist das jetzt ja mein Kinderradio und deshalb laufen da auch immer ganz viele dinotastische Kinderlieder. Aber meine Mama, die sagt, dass ja auch ganz viele Erwachsene mit den Kindern mithören. Ja, und deshalb müssen wir auch für sie zwischendurch einmal ein Lied spielen. Aber irgendwie fällt mir gerade keins ein. Mama, hast du irgendeinen Wunsch?
1: Oh, spielst du etwa wieder mal ein Lied für die Großen, Radino?
0: Ja, Mama, du sagst ja immer, dass ihr auch immer wieder was anderes hören wollt. Also, welches Lied soll ich jetzt spielen?
1: Das ist aber lieb von dir, mein Schatz. Da werden sich alle Erwachsenen sicher freuen, wenn du gleich ein Lied spielst, bei dem sie auch ein bisschen entspannen können. Oder laut mitsingen und mittanzen, so wie die Kinder das auch machen. Nimm doch das Lied da. Ich glaube, das könnte den Mamas und den Papas und allen anderen Erwachsenen, die gerade zuhören, wirklich gut gefallen.
0: Dann nehme ich das und läuft schon. So, jetzt gibt's mal ein Lied nur für Mama und Papa.
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Hallihallo und schön, dass du da bist. Du hörst mein Kinderradio mit dem frechen kleinen Radiodinosaurier Radino und mit mir, seiner Mama. Wenn du uns mal was erzählen magst, dann schreib uns doch zusammen mit deinen Eltern eine E-Mail. Radino freut sich da immer sehr darüber. Seine Adresse ist radino@meinkinderradio.at. Und hier ist schon das nächste Lied, das er für dich ausgesucht hat.

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1: Die Fahrt in den Urlaub mit deiner Familie kann oft sehr lange dauern und auch anstrengend sein. Ich verrate dir aber jetzt ein Spiel, damit die Zeit im Auto wie im Flug vergeht. Und zwar Autobingo. Das ist ganz einfach. Jeder schreibt sich auf einem Blatt Papier 6 Dinge auf. Zum Beispiel Taxi, Oma, rotes Auto, Hund, Fahrrad und so weiter. Jeder bekommt dieselben Begriffe. Wer nun eins der Dinge entdeckt, ruft laut den Begriff und zeigt auf das entdeckte Objekt. Der Spieler, der es zuerst gesehen hat, darf den Begriff auf seinem Feld streichen. Und der Spieler, der als erster alle Begriffe von seiner Liste streichen kann, der hat das Autobingo gewonnen. Ich bin Josie und ich wünsche dir viel Spaß beim Spielen.
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Hallo du, schön, dass du da bist. Hast du eigentlich schon mal was gesagt, woraufhin deine Mama und dein Papa ganz furchtbar lachen mussten? Nicht, weil es dumm war, sondern weil es einfach lustig geklungen hat. Also wenn du magst, dann könnt ihr uns so einen Spruch gern schicken. Schau mal auf unserer Homepage www.meinkinderradio.at. So, aber jetzt gibt's erst einmal eine Geschichte für dich, gleich hier bei uns auf Mein Kinderradio.

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3: Funkelschweif. Manche sagen, am Ende jedes Regenbogens warte ein Topf voll Gold. Wer einen Regenbogen am Himmel entdecke und ihm nachgehe, bevor dieser wieder verschwunden sei, dem gehöre dieses Gold und obendrein habe er nur noch Glück in seinem Leben. Andere behaupten, jeder Regenbogen sei eine Brücke zum Himmel. Wer den Anfang auf der Erde finde, der könne über den Regenbogen von Wolke zu Wolke spazieren. Natürlich brauche es einen weiteren Regenbogen, um wieder auf die Erde zurückzukommen. Und vielleicht habe es daher noch niemand probiert. Wer will schon auf einer Wolke festsitzen? Wissenschaftler sagen, ein Regenbogen entstehe durch die Lichtstrahlen der Sonne und Regentropfen. Das scheinbar weiße Licht der Sonne fächere sich in einem Regenbogen auf, in viele verschiedene Farben. So oder so ähnlich hören sich die meisten Erklärungen für den Regenbogen an. Doch wer tief in alten Geschichten stöbert und die verstaubten Bücher durchforstet, in denen die vergessenen Legenden stehen, der wird noch eine andere Erklärung finden. Nach ihr grast am Ende jedes Regenbogens eine Fee in Pferdegestalt. Sie heißt Funkelschweif und springt in weiten Sätzen über die Wiesen. Feen gibt es in ganz unterschiedlichen Größen und Formen. In einer kleinen Blume kann genauso ein Feengeist stecken wie in einem riesigen Berg. Eine Fee kann die Form einer Biene haben oder die eines riesigen Wals im Ozean. Zwei Dinge aber sind allen Feen gemeinsam. Jede darf sich eine Zauberkraft aussuchen, während sie aufwächst. Und fortan liegt in ihrem Feenstaub ein Hauch dieser besonderen Kraft. Funkelschweif kam als blütenweißes Pferd auf die Welt, mit einem Schweif, der in allen Farben schillerte und glitzerte. Sie liebte es, Sonnenstrahlen auf dem Fell zu spüren. Und als sie sich eine Zauberkraft aussuchen durfte, hatte Funkelschweif eine großartige Idee.
4: »Ich möchte höher als die Wolken springen können, damit die Sonne immer auf mein Fell scheinen kann und kein Regentropfen es je berührt.«
3: Und so geschah es auch. Die Feenkraft fuhr in Funkelschweifs Beine und als sie einen Satz machte, da sprang sie hoch in den Himmel. Sie wieherte begeistert, als ihre Mähne im Wind flatterte. Ihr Schweif funkelte in der Luft und jede einzelne Farbe hinterließ einen Streifen, den man noch aus weiter Ferne sehen konnte. Wann immer nun ein Regentropfen vom Himmel fiel, sprang Funkelschweif gleich zur nächsten sonnigen Wiese. Das konnte jeder sehen, denn über den ganzen Himmel erstreckte sich ein bunter Bogen. Weil das immer nur passierte, wenn Regen aufzog, nannten die Menschen ihn Regenbogen. Mit der Zeit verbreiteten sich Geschichten wie die vom Topf voll Gold und andere wilde Erklärungen dafür, wie ein Regenbogen entstand. Viele machten sich auf, um das Ende des Regenbogens zu erkunden und den Topf voll Gold zu finden. Einige kamen sogar bis zu Funkelschweif. Wenn sie das schöne Feenpferd erblickten, waren sie aber enttäuscht, denn sie hatten doch damit gerechnet, reich zu werden. Um nicht immer nur in enttäuschte Gesichter zu blicken, dachte sich Funkelschweif etwas aus.
4: »Passt auf«, sagte sie zu den anderen Feen, »gebt mir doch alle etwas ab von eurem Staub.«
3: Die anderen Feen waren einverstanden und jede gab etwas von ihrem Feenstaub in einen Beutel. Wann immer danach ein Mensch das Ende des Regenbogens fand, pustete Funkelschweif ihm ein wenig von dem Feenstaub aus dem Beutel ins Gesicht. Da sich jede Fee etwas anderes gewünscht hatte, passierte danach nicht einmal dasselbe. Ein Mensch wurde für eine Stunde ein Riese, ein anderer ein Zwerg. Einer konnte plötzlich unter Wasser atmen und mit Fischen sprechen, ein anderer mit den Vögeln zwitschern und die schönsten Lieder singen. Funkelschweif freute sich, denn seitdem glänzten die Gesichter der Besucher vor Begeisterung. Immer wollten die Leute, die dem Regenbogen nachgingen, etwas erleben, und das taten sie nun auch. Wenn du also einen Regenbogen siehst, dann lass dir nichts einreden von einem Topf voll Gold oder einer Brücke in den Himmel. An seinem Ende wartet Funkelschweif mit einem Beutel voll Feenstaub. Und wenn du einmal ein echtes Feenpferd sehen möchtest, das sich die Sonne auf den Bauch scheinen lässt und dazu noch erleben willst, wie schön es ist, eine Fee zu sein, dann geh dem Regenbogen nach und mit etwas Glück wirst du Funkelschweif finden.
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0: ruft laut:
1: Los, Jungs, wenn ihr euch denn traut! Ich denke, seid die mutigsten Piraten.
2: Ja, soll sie euch zur Schatzinsel den Weg denn nicht verraten?
0: Mensch, die Schatzinsel! Jo. Und hast du's nicht gesehen? Das sind es wieder 10!
3: Cool!

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1: Hallo du, na? Was machst denn du heute so? Schon fein, wenn man mal nicht in der Schule sitzen muss, oder? Im Kindergarten macht es ja eigentlich eh immer Spaß, aber so ein Tag daheim ist auch nicht schlecht, oder? Heute könntest du ja vielleicht einmal mit deiner Mama oder mit deinem Papa oder mit deiner Oma oder so einen Kuchen backen. Hm? Was meinst du? Sucht euch doch ein schönes Rezept raus und schon geht's los. Da werden sich sicher alle in deiner Familie drüber freuen. Und von uns gibt's die besten Lieder dazu. Da kommt schon wieder eins.

0: So, jetzt gibt's mal ein Lied nur für Oma und Opa. Und danach geht's gleich wieder weiter mit richtig guter Kindermusik.
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0: Mama, ich mag wieder herumpatzen.
1: Was willst du?
0: Na, herumpatzen. Also in der Küche irgendwas zusammenmatschen und so.
1: Ach so, weißt du, Radino bekommt hin und wieder von mir eine Schüssel und ein bisschen Mehl und Kakaopulver und vielleicht ein paar Mohnkörner oder so. Und dann darf er mit Wasser das Ganze rühren und in Förmchen quetschen und was auch immer. Mit Nahrungsmitteln sollte man ja nicht unbedingt spielen und sie auch nicht wegschmeißen. Aber hin und wieder darf er das und hin und wieder ist es auch okay. Aber weißt du, Radino, viel besser wäre es doch, wenn wir einfach zusammen was matschen, woraus wir danach wirklich was machen. Also Muffins zum Beispiel, hm? Da könntest du mir helfen.
0: Ja, das ist natürlich noch viel Oberdino-cooler. Schokomuffins?
1: Lieber Schwarzbeermuffins oder Himbeermuffins oder so. Komm, suchen wir uns einfach was aus dem Kochbuch raus, okay?
0: Juhu, das ist die Aladino-beste Idee.

0: Juhu, gleich gibt's wieder Geschichte.
1: Genau, Radino, und zwar eine ganz besonders lange, fast eine ganze Stunde lang. Das heißt dann bei uns Radinos Kopfkino.
0: Magst du mithören? Also du daheim? Meine Mama muss ja immer irgendwas rumwurschteln, wenn ich Geschichten höre.
1: Ja, ich muss das ja ausnützen, wenn mein kleiner Chaos-Dino mal ein paar Minuten still sitzt.
0: Ich könnte aber auch herumlaufen und dabei Geschichte hören, auf die Tische klettern und mit den Sesseln schaukeln.
1: Nein, mein Schatz, bleib nur da, wo du bist und gib mir mal ein paar Minuten Auszeit, okay?
0: Mal sehen.

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13: Am Mikrofon ist die Ines. Hallo, servus. Wenn es dir einfach mal zu heiß wird, kommen richtig coole Orte. Wie an den Stausee Klaus. Der liegt im Bundesland Oberösterreich im Steiertal. Dichter Wald und steile Felsen bringen da ganz viel Schatten und das kalte Gebirgswasser hier sorgt für extra Kühlung. Wo du außerdem richtig kühle Luft einatmen kannst, ist die Dachstein-Rieseneishöhle in der Stadt Obertraun im Bundesland Oberösterreich. In dieser riesigen Höhle im Berg bleibt es das ganze Jahr über eiskalt und sie ist nur zu Fuß oder mit der Seilbahn erreichbar. Wenn du also einmal genug von der Hitze hast, fühlst du dich in dieser Rieseneishöhle wie in einer frostigen Zauberwelt durch die vielen eindrucksvollen Eisformen. Hast du vielleicht auch noch einen super coolen Tipp zum Abkühlen und Erfrischen? Bitte verrat ihn uns doch mit einer Sprachnachricht über Radinos Handy-App. Mit einer Waldwette wird gemeinsam eine grüne Zukunft gepflanzt. Und zwar am Kontinent Afrika, im Land Äthiopien. Die Organisation Menschen für Menschen, die sich für den Schutz der Umwelt in ländlichen Regionen Äthiopiens einsetzt, hat zu einer Spendenaktion, der Waldwette, aufgerufen. Zahlreiche Menschen haben daraufhin Geld gespendet. Und zwar richtig viel. Über 6.000 Euro sind zusammengekommen. Mit dieser unglaublichen Summe lassen sich mehr als 160.000 Quadratmeter Wald in Äthiopien anpflanzen. Das sind von der Größe her in etwa 22 Fußballfelder. Nun geht es daran, den riesigen Wald aufzuforsten. Da werden in extra eingerichteten Baumschulen Setzlinge, also winzige junge Pflänzchen, herangezogen und gemeinsam mit den Menschen vor Ort in Äthiopien angepflanzt. So können Bäume wachsen und Leben kehrt zurück in den Wald. Er bietet Tieren einen Lebensraum, sichert die Ernährung und leistet einen wichtigen Beitrag zum Klimaschutz. Spaß bei der Pause auf den Autobahnrastplätzen in ganz Österreich. Die nächste lange Autofahrt in den Urlaub steht vielleicht auch bei dir bald wieder an. Damit du während einer Pause noch mehr Bewegung und Spiel erleben kannst, gibt es neue Hüpf- und Bewegungsspiele auf den Rastplätzen der ASFINAG. Wer ist das? Ja, die ASFINAG ist wie ein großer Hausmeister für Österreichs Autobahnen. Sie kümmert sich darum, dass die Straßen sicher und sauber sind. Nun hat sie an 42 Rastplatzstandorten im ganzen Land Spiele wie Tempelhüpfen und Weitspringen direkt in Sichtweite der Sitzbereiche angebracht. So kannst du dich austoben und bewegen und deine Eltern sehen dir dabei zu. Oder machen vielleicht das nächste Mal sogar mit. Wenn du magst, erzähl uns doch, wohin du bald in den Urlaub fährst. Am besten als Sprachnachricht über die Radino-App.
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3: Hallo, ich bin die Anna und heute erzähle ich dir, warum du vorsichtig mit Fotos und Videos umgehen solltest. Mit dem Handy Fotos und Videos machen ist echt lustig, egal ob mit dem eigenen Handy oder mit dem von Mama oder Papa. Und sicher willst du deine Fotos dann auch herzeigen, nicht nur den Menschen, die gerade um dich herumstehen. Wenn du sie weiterschickst, nennt man das Teilen. Teilen kannst du zum Beispiel so. Als Nachricht an jemanden schicken, in einer App, also einem kleinen Programm hochladen, in einem Spiel oder Chat posten oder in einer Gruppe zeigen, wie zum Beispiel einer Familiengruppe. Puh, ganz schön viele Möglichkeiten. Und natürlich kann da auch mal was schiefgehen. Denn alles, was du verschickst oder hochlädst, können andere Menschen sehen und manchmal sogar weiterschicken. Genau deshalb ist Vorsicht super wichtig. Als erstes fragst du immer, bevor du jemanden fotografierst, egal ob Freundinnen oder Freunde oder Erwachsene. Wenn jemand nicht fotografiert werden möchte, ist das völlig okay. Nein heißt eben nein. Und beim Weiterschicken musst du dann auch nochmal fragen, ob das allen auch recht ist, die auf dem Foto oder Video drauf sind. Beim Weiterschicken gilt außerdem nur an Menschen, die du wirklich kennst. Mama, Papa, Oma, Opa oder gute Freundinnen und Freunde. Nicht an Fremde in Spielen oder Chats schicken. Dort weiß man nie, wer wirklich dahinter steckt. Teile außerdem keine Fotos von dir, die privat sind. Kein Badefoto, kein Foto im Schlafanzug und keins, wo man deinen Namen oder deine Adresse erkennen kann. Solche Bilder gehören nicht ins Internet. Die bleiben in der Familie. Wenn du dir unsicher bist, ob du ein Foto teilen darfst, frag einfach einen Erwachsenen. Und wenn deine Eltern gar nicht wollen, dass du was verschickst, dann ist das auch völlig okay, dann mach das auch nicht. Denn sie wissen am besten, wie ihr mit Fotos und Videos in der Familie richtig umgeht.
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0: Blub, blub, blub, blub. Es ist Frühling geworden. Die Sonne hat das Eis auf dem Mühlenweiher schmelzen lassen. Blub. Und die Wiesen mit saftigem Grün und unzähligen bunten Blumenpunkten geschmückt. Oh, blub, blub, blub. Die Obstbäume hat sie eingehüllt in Wolken aus zarten Blüten. Auch unsere alte Weide, die am Ufer steht, ist von frischem, sanftem Blütenflaum überzogen. Blub, blub, blub, blub. Ist das nicht herrlich? Nach dem langen, kalten Winter wärmt die Frühlingssonne sogar einem alten Karpfen wie mir die Gräten. Darf ich mich übrigens vorstellen? Ich bin der Karpfen Cyprinus. Blub, blub, blub, blub. Wie hell, wie warm und kräftig die Sonnenstrahlen heute sind. Sie tauchen sogar durch das grau-grüne Dämmerdunkel bis tief hinunter auf den Grund des Mühlenweihers. Blub, blub. Dort steht das Haus des Wassermanns. Ich möchte doch zu gern wissen, ob das Haus den Winter überstanden hat. Blub, blub, blub. Ja, da steht es noch. Rund und schön und ganz und gar aus Schilfhalm gebaut. Sieh mal an. Sieh mal an. Blub, blub, blub, blub. Da liegen der kleine Wassermann, der Wassermannvater und die Wassermannmutter in ihren Betten. Und halten Winterschlaf.
1: Fang mich.
0: Versteckspielen im Schlingpflanzendickicht?
1: Wuhu!
0: Ah, die Fahrt mit dem hölzernen Kasten.
1: Schneller!
0: Die Rutschpartie übers Mühlrad.
1: Gute Nacht, hat die Mutter gesagt, bevor ich...
0: Gute Nacht? Hat die Mutter gesagt, bevor ich...
1: Hatschi! Oh, was war das? Wo bin ich? Zu Hause in meinem Bett. Aber was ist das? Warum ist es denn so hell? Oh, ich weiß. Es ist Frühling. Genauso hat es mir der Vater versprochen, bevor ich im Herbst eingeschlafen bin. Und wenn es dann Frühling wird, hat er gesagt... Dann wird uns die Sonne schon rechtzeitig wieder aufwecken. Guten Morgen. Die Eltern schlafen noch. Ob ich mich schon mal allein auf den Weg mache? Anziehen, kleiner Wassermann. Los, los. Meine schilfgrüne Jacke, die rote Zipfelmütze. Mipfel, Zipfel, Zipfelmütze. Und jetzt schwuppdiwupp rein in meine Stiefel aus gelbem Leder. Fertig, fertig. Halt, da hab ich noch was vergessen. Meine Hose, wo ist bloß meine Hose? Alles schweben bleiben, keiner rührt sich. Wer hat meine schöne Hose aus glänzender Fischhaut gesehen? Nein, hier ist sie nicht. Immer mit der Ruhe, kleiner Wassermann. Sie kann nicht weit sein. Ich weiß ganz genau, dass mir die Mutter im Herbst beim Ausziehen geholfen hat, weil ich plötzlich so müde war. Ich muss doch nachschauen, ob noch alles an seinem Platz ist im Mühlenweiher. Und ohne Hose geht das nun mal nicht. Da ist sie ja. Die Mutter hat sie ordentlich zusammengelegt. Das hätte ich mir eigentlich gleich denken können.
2: Guten Morgen, kleiner Wassermann.
1: Guten Morgen.
3: Guten Morgen, mein Junge. Oh, wie ich sehe, bist du ja schon auf den Beinen.
1: Vater, Mutter, es ist Frühling.
3: Ja, Zeit aufzustehen.
1: Merkt ihr das auch? Das Wasser ist so frisch und neu und schimmert und...
3: Und beim Hecht, ich hab Hunger wie ein Wels. Kein Wunder, nach diesem langen Winter.
2: Na, dann werde ich uns gleich mal frische Forellenmilch holen.
3: Und wir beide decken den Frühstückstisch. Was, mein Junge?
1: Aber ich muss doch dringend nach all meinen Freunden sehen.
3: Immer mit der Ruhe. Wer ein richtiger Wassermann ist, der braucht erstmal eine Stärkung, bevor er sich ins neue Wassermannjahr stürzt.
0: So kenne ich meinen kleinen Wassermann. Blub, blub, schlägt er die Augen auf, ist hellwach und nicht zu bremsen. Blub, blub, blub, blub, blub, blub, blub. Naja, kein Wunder. Schließlich hat er den ganzen Winter über tief und fest geschlafen. Und jetzt ist er neugierig, was sich wohl verändert haben mag in der langen Zeit seit dem letzten Herbst. Blub, blub, blub, blub. Jetzt schwimmt er durch alle Zimmer und schaut durch alle Fenster. Blub. Ich kann seine rote Zipfelmütze hier und da aufblitzen sehen. Blub, blub, blub, blub. Das Wassermannhaus ist ein Haus wie jedes andere, müsst ihr wissen. Nur, dass überall Wasser ist. Im Schlafzimmer, in der Küche, ja sogar auf dem Gang und im Wohnzimmer. Und ein bisschen kleiner ist es als die Häuser im Dorf, in der Nähe unseres Mühlenweihers. Blub, blub, blub, blub, blub. Aber das ist ja kaum verwunderlich, denn Wassermänner sind ja auch etwas kleiner als Menschen. Blub.

0: Ich muss euch sagen, der Wassermann-Vater und die Wassermann-Mutter haben ihr Haus schön eingerichtet. Mit lustigen grünen Teppichen und Vorhängen aus Seegras und Schlingpflanzen. Über den Winter hat sich eine zarte Schicht aus Algen über die Regale, Tische und Stühle gelegt. Aber alles ist an seinem Platz. Blub, blub. Sogar eine Pumpe für Frischwasser haben sie eingebaut. Und einen Herd, auf dem der Wassermannvater gerade einen Tee aus Teichgras kochte. Blub, blub, blub, blub, blub. Und da kommt auch schon die Wassermannmutter mit der frischen Forellenmilch. Und? Was gibt es noch zum Frühstück? Aha, Wassernüsse. Und für den Wassermannvater natürlich die Mühlenweiher-Zeitung.
1: Das war gut.
2: Möchtet ihr noch Wassernüsse? Sonst esse ich die letzten auch noch auf.
1: Nein, danke.
3: Ich bin auch satt, iss nur.
1: Ja, damit du groß und stark wirst.
2: Jetzt hör dir den Jungen an.
1: Darf ich jetzt nachsehen, wie es dem Karpfen Cyprinus und all den anderen Teichbewohnern geht?
3: Na, du kannst es wohl kaum erwarten, kleiner Wassermann. Aber eigentlich solltest du dein Bett machen, bevor du zum Spielen hinausgehst.
2: Ach, lass ihn nur. Schließlich erwacht man nicht alle Tage aus dem Winterschlaf.
3: Aber du bleibst im Weiher.
2: Und bist pünktlich zum Mittagessen wieder zu Hause.
1: Versprochen.

0: Kreuz und quer durchstreift der kleine Wassermann den Mühlenweiher. Blablabla. Er begrüßt die Elritzen, verschiedene Käfer und Larven und albert mit dem Teichmäulchen herum.
1: Guten Morgen, flitzende Elritzen. Guten Frühling, Herr Künstlerkäfer. Hallo, Teichmäulche. Wollen wir um die Wette schwimmen? Was? Ihr wollt nicht? Ach ja, ihr seid ja Schleichmäulche, hab euch glatt verwechselt.
0: Dann entdeckt der kleine Wassermann im Schlingpflanzendickicht die griesgrämige Muschel, die immer an allem herumnörgelt. Übermütig streckt er ihr die Zunge heraus und wirbelt eine Sandwolke vor ihr auf. Empört klappt die Muschel ihre Schalen zusammen. Und noch lange kann man sie auf den ungezogenen Bengel schimpfen hören.
2: Was fällt dir ein, du ungezogener Bengel, du unreifes Bürschchen, mir so die Aussicht zu vernebeln, alles voller Sand. Denk womöglich noch, ich würde ihm eine Perle draus perlmuttern.
1: Ja, das denke ich.
2: Und das mir, einer ehrwürdigen alten Miesmuschel. Ja. Gutes Benehmen ist wohl heutzutage völlig aus der Mode gekommen, was? Ungezogen. Wirklich sehr, sehr ungezogen.
3: Haben wir gelacht.
4: Gut gemacht.
5: Sagenhaft.
6: Fabelhaft.
4: Tut. Der Wassermann hat Mut.
5: Die Muschel ist voll Wut.
6: Der Wassermann ist gut.
5: Dieselkussel.
3: Miese Muschel.
4: Muschelmiese.
6: Blöde Liese.
3: Hey du.
4: Kleiner Wassermann.
5: Wir sind's.
6: Die frechen Frösche.
3: Eins,
4: zwei,
5: drei und vier. Vier.
4: Drei, zwei.
5: Und eins.
7: Willst du mit uns spielen?
3: Schielen spielen?
7: Spielen.
3: Spielen.
4: Ich.
5: Wir quaken.
4: Wie schnacken.
3: Wir hüpfen.
6: Wie, Schnäpfen.
1: Aber ich wollte doch.

0: Mist, kleiner Wassermann.
1: Das hört sich lustig an. Vielleicht ein andermal. Jetzt muss ich unbedingt erstmal meinen Freund, den Karpfen Cyprinus, treffen.
2: Ach, wie schade. Schade. Schade.
1: Ich habe ihn so lange nicht gesehen, wisst ihr? Und ihr kennt ihn doch auch.
3: Er ist schon ein alter Herr.
0: Er hat Moos auf dem Rücken.
4: Mhm. Und er liebt es.
5: Stillvergnügt während des Schwimmens vor sich hin zu blubbern.
3: Jedes Mal, wenn er blubbert,
0: steigt ihm eine Luftblase aus seinem runden Karpfenmaul.
4: Dann verdreht Cyprinus die Augen.
5: Und schaut ihr nach.
2: Blub, blub, blub, blub. Er hat einen alten Karpfen lieb.
1: Cyprinus, Cyprinus.
2: Cyprinus, Cyprinus. Cyprinus, Cyprinus.
6: Die vier frechen Frösche, diese albernen Gesellen. Anstatt auf ihre kleinen Geschwister, die Kaulquappen, aufzupassen, haben sie nichts wie Unsinn im Sinn. Blub, blub, blub, blub, blub.
1: Cyprinus, wo bist du?
6: Blub.
1: Cyprinus.
6: Na, ob er mich wohl findet? Ich bin in der flachen Kuhle am Rand des Weihers. Blub. Sehr angenehm. Die Sonne hat das seichte Wasser schon etwas angewärmt. Sehr angenehm für einen alten Knaben wie mich. Schließlich bin ich nicht erst seit gestern im Wasser.
1: Cyprinus!
6: Hier! Blub, blub! Hier bin ich, kleiner Wassermann!
1: Hallo, Cyprinus! Geht es dir gut?
6: Das kann man wohl sagen. Blub, blub, blub, blub, blub. Bei meinen alten Geräten. Wie könnte es auch anders sein? Es ist Frühling. Da fühlt unser Eins sich bestens. Von der Schwanzflosse bis zu den Barthaaren. Blub, blub, blub, blub, blub, blub. Aber falls du nichts Besseres zu tun hast, lade ich dich zur Feier des Tages bis zum Mittagessen auf einen Ritt durch den ganzen Weiher ein. Was sagst du dazu?
1: Oh, das wäre fabelhaft.
6: Na los, blub, blub, steig auf.
1: Schneller, Cyprinus, schneller!
6: Blub, blub, blub, blub, blub, blub, blub, blub, blub, blub.
1: Auf zum Wäldchen aus Nixenkraut! Zu den Teichfeldern zu!
6: Gemach, gemach, mein Junge. Unser Eins ist nun mal keine Forelle. So, und jetzt halte ich gut fest.
1: Hilfe, Schlingpflanzen dickicht an sich!
6: Ja, haha, blub, blub, blub, blub, blub, blub, blub. Wohl 2 Stunden durchstreifen der kleine Wassermann und ich den ganzen Mühlenweiher. Groß und klein ist auf den Flossen, wie es scheint, um den Frühling zu begrüßen. Aber allmählich sollten wir den Heimweg einschlagen. Nicht, dass der kleine Wassermann zu spät zum Mittagessen kommt.
1: Jetzt eine scharfe Kurve am Stichlingsstall vorbei und dann eine Ehrenrunde um unser Haus. Bitte, Cyprinus.
6: Oh, sieh nur, deine Mutter macht einen gründlichen Frühjahrsputz, blub, blub. Sie hat wohl frischen weißen Sand auf alle Böden im Haus gestreut. Wie schön. Ein Berg Wäsche hat sie auch schon gewaschen und die Fenster geputzt.
1: Ich glaube, das waren eher die Putzerfische.
6: Lass uns mal näher schwimmen.
1: Hier, Papa!
6: Aus dem Schornstein steigen heiße Blasen. Und sie klappert geschäftig mit Töpfen und Pfannen. Na, da wird's wohl blub, blub, blub, blub nach der langen Winterpause ein richtiges Festmahl geben.
1: Mutter, juhu, schau, wen ich mitgebracht hab.
7: Guten Morgen, Cyprinus. Wie schön, dich zu sehen.
6: Blub, blub, guten Morgen. Meine Verehrung, meine Liebe. Wünsche wohlgeruht.

0: Hut zu haben.
1: Danke, Cyprinus. Wir sind wohl auf. Und du, hast du den Winter auch gut überstanden?
0: Blub, blub. Ja, hab mir ein ruhiges Plätzchen gesucht und aufgepasst, dass ich mich bloß nicht zu viel bewege.
2: Was duftet denn hier so gut?
1: Oh, das ist eine Überraschung für dich. Das Essen ist gleich soweit.
0: Und wo ist der Herr Wassermann-Vater? Schon fertig mit der Morgenzeitung? Blub, blub, blub, blub. Ah, wie ich sehe, hat er ja bereits das Loch an der Außenwand neben dem Küchenfenster repariert.
1: Ja, er hat das ganze Haus nach schadhaft gewordenen Stellen untersucht und manche ausgebessert. Aber es muss wohl noch das ganze Dach mit neuem Schilf gedeckt werden.
0: Fällt einiges an, wenn man so lange schläft, nicht wahr? Blub, blub. Nun, er wird wohl auf seinen Wiesen und Feldern im Mühlenweiher nach dem Rechten sehen, wie ich ihn kenne.
2: Komm, Cyprinus, wir schwimmen hin.
1: Ja, holt ihn nur. Aber dass der Vater und du mir nachher bloß keinen Schlamm ins Haus tragt. Es ist alles frisch und sauber mit neuem Sand ausgestreut.
0: Nicht weit vom Haus entfernt treffen wir den Wassermann-Vater. Er hat ein kräftiges Rotauge vor seinen Pflug gespannt und ackert das Feld mit der Brunnenkresse um.
3: Guten Tag,
0: Cyprinus. Ich begrüße meinen guten alten Freund und er bedankt sich bei mir, weil ich den kleinen Wassermann wohlbehalten und pünktlich zum Essen nach Hause bringe. Schließlich verabschieden wir uns voneinander und ich, blub, blub, blub, schwimme meines Weges.
4: Wie gut, dass es endlich wieder was zwischen die Kiemen gibt. Mein Magen knurrt wie ein Barsch. Komm, mein Junge, beeilen wir uns, damit wir die Mutter mit dem Essen nicht warten lassen.
0: Zur Feier des Tages gibt es zum Mittag lange Algennudeln mit roter Froschlaichsoße. Dazu einen Salat aus Dotterblumenstängeln und zum Nachtisch eine große Schüssel eingelegte Seerosenblätter. Oh, blub, blub, blub. Danach schwimmen der kleine Wassermann, der Wassermann-Vater und die Wassermann-Mutter Hand in Hand ans Ufer des Mühlenweihers.
2: Oh, es sieht alles ganz anders aus als im letzten Herbst. Schaut nur, wir sind womöglich viel zu früh aufgewacht. Es schneit.
4: Nein, das sind doch nur die Blütenblätter der Bäume, die der Wind vor sich hertreibt.
1: Wie schön.
2: Ich fange dir welche. Ich sehe was, was du nicht siehst, und das ist Wahrheit.
1: Die Wolken?
2: Ein Meer aus Blütenblättern treibt auf dem Mühlenweiher.
1: Ich sehe was, was du nicht siehst, und das ist grün.
2: Die Seerosenblätter? Das Schilf? Das Wasser, die Wiese, die Büsche, die Frösche, die Blätter, dein Kleid, mein Haar. Alles, alles ist grün.
4: Ja, Schilfgrün, Wassergrün, Grasgrün, Froschgrün, Wassermannhaargrün.
1: Ja, aber das schönste Grün haben die neugierigen, strahlenden Augen unseres kleinen Wassermannjungen.
4: Und ich sehe was, was du nicht siehst, und das ist braun.
2: Braun?
4: Ja, braun und neu.
2: Aber ja, der Steg. Der Müller hat einen neuen Steg gebaut.
1: Ja, und den Kahn hat er auch frisch gestrichen.
2: Und ich sehe noch etwas Braunes.
4: Das Mühlrad?
1: Und den Zaun?
2: Nein, neu.
1: Neu?
2: Ja. Es ist braun und darauf sitzt auch etwas Braunes.
4: Etwas Braunes?
2: Und zwischen braun und braun ist es ganz neu und weiß. Aber seht ihr es denn immer noch nicht? Auf der kleinen Schilfinsel da, das braune Nest und die Ente, die dort ihre weißen Eier ausbrütet.
4: Ja, Mutter, was ist es Frühling?
1: Wir wollen sie lieber nicht stören. Bestimmt ist ihr Mann der Erpel nicht weit. Und mit dem ist im Frühling nicht gut Kirschen essen.
4: Von den Menschen ist weit und breit nichts zu sehen. Ich denke, wir könnten ein wenig an Land gehen.
1: Aber Vorsicht! Seht ihr Bello, den Müllers Hund?
4: Ah, er liegt wie immer vor der Mühle und döst in der Sonne. Komm ihm nicht so nahe, kleiner Wassermann. Am besten, du hältst dich ganz von den Menschen fern.
2: Ja, ja. Und ich soll aufpassen, dass ich keine trockenen Füße bekomme. Ich soll die Mühle meiden. Und wenn die Glocke am Kirchturm so oft schlägt, wie ich Finger an der Hand habe, muss ich heimkommen.

0: Während die Wassermannmutter die frisch gewaschene Wäsche in der Sonne bleichen lässt, schneidet der Wassermannvater am Ufer Schilfhalme für das Dach des Wassermannhauses. Es ist ein friedlicher Nachmittag. Blub, blub, blub. Auch ich döse im seichten Uferwasser vor mich hin und schaue dem kleinen Wassermann beim Spielen zu. Vorhin hat er mit den Libellen fangen gespielt. Dann hat er eine kleine Schlammburg gebaut und sie mit Frühlingsschnee den weißen Schirmblättern geschmückt. Und jetzt setzt der kleine Käfer hinein und beobachtet, wie sie sich unermüdlich ihren Weg über die Schlammwelle bahnen.
1: Hey, bis dahin. Mann, ihr seid noch nicht für die Welle gekommen.
0: Den ganzen schönen Nachmittag lang spielt der kleine Wassermann, während sich seine Eltern wieder an die Arbeit gemacht haben. Blub, blub, blub, blub. Blub. Ja. Ich muss wohl ein bisschen eingeschlafen sein. Denn jetzt trollt sich der kleine Wassermann auf die andere Seite des Mühlenweihers und klettert auf die alte Weide. Hoch oben setzt er sich auf einen Ast, baumelt mit den Beinen und holt aus der Hosentasche ein paar Kieselsteine, die er immer bei sich trägt. Er zielt und versucht, blub, den großen Stein am Ufer zu treffen.
1: Es wäre doch zu schön, wenn ich jetzt auch noch meine Freunde, die Jungen aus dem Dorf, treffen würde. Ob sie wohl auch schon aus ihrem Winterschlaf aufgewacht sind? Schade, ich kann sie nirgends entdecken.
0: Nein, die Kinder sind nirgends zu sehen. Aber was sehe ich denn da? Das sind doch...
2: Wir platschen und quatschen und matschen im Schlamm.
3: Und hüpfen und schlüpfen zu Bello heran.
0: Die vier frechen Frösche. Übermütig. Wie sie nun mal sind, haben sie nichts Besseres zu tun, als Bello, den Hund des Müllers, zu ärgern. Wenn das mal gut geht.
2: Ich schneid ihm eine Fratze.
3: Ich kitzle seine Tatze.
4: Ich beklecke seinen Bauch mit Matsch.
2: Ja, ich auch.
5: Wir singen Chor, ihm ins Ohr.
2: 3, 4.
5: Müllers Hund stinkt aus dem Schlund. Müllers Hund hat Schlamm im Schlund. Müllers Hund ist kugelrund. Sag mal, wann wird's ihm zu bunt? Liegt im Staub und ist taub. Starr und stumm. Frosch ist der dumm.
0: Ach du grünes Neunauge. Blub, blub, blub, blub. Bello ist ja heute gar nicht dann alleine. Und schon jagt er laut kläffend den Vieren nach. Nein, nein, blub, blub, blub, blub, blub. Ihr dummen Frösche, ihr solltet euch verstecken. Nein, nicht im Gras. Das ist doch noch viel zu kurz. Das bietet euch Fröschen keine Deckung. Gut, sie versuchen ins Wasser zu entkommen. Schade, der Hund ist schlau. Er schneidet ihnen den Weg ab. Oh, oh, Jemine. Jetzt... hat er einen eben noch entwischt. Hüpft um euer Leben, ihr Frösche. Gut, gut, gut. Sie hüpfen so schnell sie können. Geradewegs auf die alte Weide zu. Und Bello? Bello? Er rennt hinterher, außer sich vor Wut. Achtung, kleiner Wassermann. Blub, blub, blub, blub, blub, blub.
1: In den Hund des Müllers gefahren. Ach, du grässliches Neunauge. Jetzt verstehe ich, was Vater meinte. Ich soll ihm nicht zu nahe kommen. Leichter gesagt als getan. Er kommt gleich mir zu nahe. Hilfe! Immer mit der Ruhe, kleiner Wassermann. Was für ein Glück. Die Weide ist hoch und stark. Hier bin ich in Sicherheit. Nein, Bello, hör auf, du zerstörst vertrappelst ja das frische Schilf. Verschwind von hier. Komm ja nicht zu Primus in seiner Bude mit dem warmen Wasser zu nah. Was willst du eigentlich? Bello ist hinter dem Froschen her. Vorsicht, passt auf. Ich muss meinen Freunden irgendwie zu Hilfe kommen.
0: Ja, die vier frechen Frösche brauchen dringend Hilfe. Aber wie? Wie kann der kleine Wassermann den Fröschen helfen? Er sitzt oben auf dem Baum. Und die Frösche? Sie hüpfen in alle Richtungen davon, um dem Müllers Hund zu entkommen. Aber nein, jetzt müssen sie wieder zurück, weil er den kleinsten... Oh je, Mini. Oh je, Mini, was für eine Aufregung. Was für ein Lärm. Jetzt schnattert auch noch die Ente, die auf der Schilfinsel brütet.
1: Ich hab's, der Enterich. Der Enterich muss uns helfen. Er kann nicht weit sein. Ja, da ist er. Er sucht im seichten Wasser nach etwas Gutem für sich und die Entenmutter.
0: Der Hund schnappt nach rechts und schnappt nach links, schnappt nach unten, nach hinten.
1: Ich muss zum Enterich.
0: Er hat den Kleinsten am Fuß gepackt.
1: Ich springe.
0: Schwimm, kleiner Wassermann. Schwimm, so schnell du kannst.
1: Hey, Enterich, siehst du nicht, was los ist? Bello hat es auf euer Nest abgesehen. Er wird alles zerstören. Rette deine Kinder.
0: Das war wirklich klug von dir, kleiner Wassermann. Denn wie es sich für einen guten Entenvater gehört, macht der Erpel sich sofort daran, seine Frau und die Brut zu verteidigen. Blub, blub, blub. Wild schreiend stürzt er sich auf den Hund. Mit Fauchen, mit Bissen und mit wildem Flügelschlag treibt er Bello in die Flucht. Aber was ist das?
6: Bello! Aus! Willst du wohl aufhören? Komm sofort hierher!
0: Der Müller ist offenbar auf den Lärm aufmerksam geworden und ruft seinen Hund zurück. Mit eingezogenem Schwanz trollt sich Bello zur Mühle. Blub, blub, blub, blub, blub. Und die vier frechen Frösche? Dem kleinen Wassermann sei Dank, sie sind gerettet.
7: Danke, kleiner Wassermann.
0: Blub. Ihr wart ganz schön leichtsinnig. Blub, blub.
8: Danke.
9: Danke.
10: Danke.
2: Auch meinerseits herzlichen Dank.
0: Das hast du wirklich gut gemacht. Blub, blub, blub, blub, blub, blub, blub.
1: Gern geschehen.
8: Und schlau gemacht.
10: Gut nachgedacht. Fabelhaft.
2: Sagenhaft. Hoch, lebe unser Lebensretter.
10: Ratatata.
8: Hä? Was ist denn
10: mit dir los?
9: Du, sprichst so komisch.
2: Ich hab mir auf die Zunge gebissen, als mich der Müllers Hund geschnappt hat. Und ich halb so schlimm. Ohne dich, kleiner Wassermann.
1: Ich bin froh, dass ich meinen Freunden helfen konnte.
8: Wir werden heute Abend
2: ein besonders schönes
10: Schlaflied für dich
9: singen.
10: Quack, quack, quack, quack, quack.
8: Quack, quack, quack, quack, quack,
10: quack, quack,
2: quack, quack, quack, quack, quack, quack, quack.
1: Oh, ich bin auf einmal so müde.
0: Dabei hat die Kirchturmuhr noch gar nicht 5 geschlagen. Komm, kletter auf meinen Rücken. Nach diesem Abenteuer, blub, blub, blub, blub, hat es sich ein gewisser kleiner Herr Wassermann redlich verdient, blub, auf meinem Rücken nach Hause zu reiten. Zu Hause angekommen, schlüpft der kleine Wassermann aus seinen gelben Stiefeln. Nachdem ich höchstpersönlich dem Wassermannvater und der Wassermannmutter von der großen Heldentat ihres Jungen berichtet habe, setzen sich alle zum Abendessen. Danach will der kleine Wassermann nur noch schlafen. Und weil er so müde ist, hilft ihm die Mutter beim Ausziehen. Als er dann glücklich im Bett liegt, blub, blub, schüttelt ihm der Wassermannvater anerkennt die Hand und nickt ihm freundlich zu. Blub. Die Wassermannmutter setzt sich auf die Bettkante und streicht ihrem Jungen liebevoll über die Schwimmhäute zwischen den Fingern.
1: War das ein aufregender Tag. Jetzt will ich nur noch schlafen. Aber ich freue mich schon sehr auf morgen.
11: Das ist gut so. Dann wünsche ich dir helle Träume.
0: Blub, blub, blub, blub. Ja, das war wirklich ein aufregender Tag. Findet ihr nicht auch? Darum möchte ich mich jetzt von euch verabschieden. Aber zuvor wünsche auch ich dem kleinen Wassermann eine traumhelle gute Nacht.

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2: Hallihallo, hier ist die Ines. Welche spannenden und lustigen Abenteuer erlebt der Kasperl mit seinen Freunden in diesem Sommer? Finde es heraus und komm vorbei in der Wiener Bahnhof City im 10. Bezirk. Der Kasperl, der Kinderfreunde Niederösterreich, ist da jeden zweiten Donnerstag zu Gast und zwar mit zwei Vorstellungen. Eine beginnt um 3 und eine um 4 am Nachmittag. Kostenlos dabei sein kannst du zum Beispiel am 23. Juli. Viel Spaß beim Kasperltheater! Was erlebt der Kasperl in der Zauberschule? Das erfahrst du jeden letzten Montag im Monat beim Grazer Kasperltheater im Citypark in Graz in der steirischen Landeshauptstadt. Jeweils um 3 und um 4 Uhr am Nachmittag kannst du bei den lustigen Abenteuern von Kasperl und seinen Freunden mitfiebern. Sei am 27. Juli mit dabei. We are the change. So ein Tanz- und Musikworkshop für kleine Weltverbesserer zwischen 7 und 12 Jahren. Dabei werden neue, fantastische Welten erschaffen, in denen alle Superkräfte haben. Entdecke deine Stimme und erfinde coole Dance-Moves. Vom 27. bis 30. Juli in unserer Bundeshauptstadt Wien. Der Workshop ist gratis und alle Infos zur Anmeldung gibt's auf rawmatters.at. Ja, und wenn auch du eine dinotastische Veranstaltung für uns hast, dann melde dich gerne über www.meinkinderradio.at.
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5: Für dich im Studio ist heute die Ines. Hallo, servus. Welche Vornamen haben Eltern ihren Babys im letzten Jahr gegeben? In Österreich sind im Jahr 2025 ganz schön viele Babys zur Welt gekommen, nämlich über 76.000. Nun gibt es das Unternehmen Statistik Austria. Das zählt und misst alles, was in Österreich so passiert. Ja, und darum wissen wir auch, welche Vornamen Eltern ihren Buben und Mädchen im letzten Jahr besonders gerne gegeben haben. Ganz vorne mit dabei ist Emma als beliebtester Mädchenname von ganz Österreich. Und bei den Buben ist es Noah gewesen. Tatsächlich haben die meisten Eltern im Bundesland Vorarlberg für ihre neugeborenen Mädchen ebenfalls Emma als beliebtesten Namen ausgesucht. Vielleicht ist ja dein Name David oder Lena. Dann hast du vor 10 Jahren die beliebtesten Vornamen bekommen. Weniger Gelsenstiche sollte es in diesem Sommer geben. Wenn es vor allem an lauen Sommerabenden ganz nah an deinem Körper zu summen beginnt, dann könnte es eine sogenannte gemeine Hausgelse sein. Die ist bei uns in Österreich am weitesten verbreitet. Allerdings hat sich in den letzten 6 Jahren die Anzahl dieser Stechmücken um 70% verringert, also mehr als die Hälfte der Gelsen, die sonst herumschwirren. Forscherinnen und Forscher der Veterinärmedizinischen Universität der Bundeshauptstadt Wien haben herausgefunden, dass die teilweise großen Temperaturschwankungen unterm Jahr von warm auf kalt und wieder zurück den Hausgelsen gar nicht gut gefallen. Uns aber schon. Weniger Gelsen stechen uns auch weniger. Kinder können jetzt wie auf einer echten Universität lernen und forschen. Jedes Jahr findet in den Sommerferien an 6 Universitäten und einer Hochschule in der Bundeshauptstadt Wien ein spannendes Programm zum Entdecken und Forschen nur für Kinder statt. Bei der Kinderuni können Kids im Alter zwischen 7 und 12 Jahren verschiedene Themen in einem richtigen Unihörsaal erforschen. Da werden zum Beispiel Fragen wie: Ist Küssen eigentlich gesund? Oder wie sah der Speiseplan im alten Rom aus? Von Wissenschaftlerinnen und Wissenschaftlern vorgetragen und natürlich sind deine Fragen dabei auch sehr erwünscht. Vielleicht bist du ja auch für Radinos Radio-Workshop am 22. Juli bei der Kinderuni angemeldet. Der ist tatsächlich schon ausgebucht. Wenn du aber noch gerne bei einer anderen Lehrveranstaltung mit dabei sein möchtest, schau doch gemeinsam mit deinen Eltern auf die Online-Anmeldeplattform www.kinderuni-anmeldung.at. Einige Plätze sind da noch verfügbar. Viel Spaß beim Forschen auf der Uni.
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6: Hallo, André hier und heute geht's um den Buchstaben A wie App. Wobei das A von App ja gar nicht so klingt, wie normalerweise ein A in einem Wort klingt, oder? Das liegt daran, dass das Wort App ein englisches Wort ist. Aber das erklärt dir dann später sicher mal deine Lehrerin, wenn du Englischunterricht hast. Wenn wir jetzt das Wort ins Deutsche übersetzen würden, dann heißt das so viel wie Programm. Du kennst das sicher von Mamas Handy, die hat auch ganz viele Apps drauf. Auf einigen kannst du sogar spielen. Oder auch Musik hören. Das geht zum Beispiel über die gratis Mein Kinderradio App. Da kannst du den ganzen Tag auch unterwegs Radinos Geschichten und Lieder hören. Was aber, wenn die App noch gar nicht am Handy ist? Ja, dann musst du sie einfach installieren. Das geht dann über ein eigenes Programm. Da das kleine Kinder aber nicht alleine machen dürfen, muss dir unbedingt ein Erwachsener dabei helfen. Der Grund, warum Kinder keine Apps installieren dürfen, ist auch ganz leicht erklärt. Es gibt nämlich Apps, die Geld kosten und nicht gratis sind, weil das eben ganz schön schwierig war, diese Apps zu bauen. Das steht dann aber immer extra dabei. Und das können dann eben die Erwachsenen lesen und sich entscheiden, ob sie die App dann kaufen wollen oder eben nicht. Die Mein Kinderradio-App ist wie gesagt aber gratis. Ich wünsche dir viel Spaß mit Apps im Internet.
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9: Bist du bereit? Was heißt, du musst die Schuhe noch zubinden? Okay, dann machen wir jetzt einmal hier die Musik weg. Nimm dir die Zeit, hockel dich mal schnell hin, mach mal schnell die Schuhe zu. In der Zwischenzeit lege ich hier schon mal das erste Lied hier rein in die Playliste. Und dann sind wir schon mal quasi bereit mit der Musik. Und die Spiele, die kommen natürlich gleich nach dem ersten Lied, weil ich bin schon sehr gespannt, mit wem wir das erste Spiel spielen. So, wie schaut's aus? Sind wir bereit? Okay, Nicken kommt. Na, dann legen wir los. Schönen Nachmittag.

0: mit uns hier.
1: Ich kriege ja immer wieder von den Kindern zu hören, die Musik, ich will ja lieber die Telefonate hören und die dauert dann immer so lange. Ja, das mag schon sein, aber wir müssen ja auch ein bisschen tanzen und Spaß haben und mitsingen können. Nur Gequatsche ist ja auch irgendwie nervig, weißt du? Die Abwechslung, die macht's aus hier auf mein Kinderradio. So, die notastische Musik haben wir ja gerade eben jetzt gehört. Das heißt, es wird wieder Zeit für ein Kindertelefonat. Und in Leitung 14, da wartet auch schon ein Kind. Wir fragen einfach mal dran nach, wer ist denn dran?
2: Hallo, Manfreda, ich bin Lea.
1: Ja, Lea, ich wünsche dir einen schönen Nachmittag. Schön, dass du anrufst und mit dabei bist. Sag mal, die Kinder, die wollen dich jetzt richtig gut kennenlernen. Magst du mir mal erzählen, aus welchem Bundesland bist du?
2: Ich bin aus Niederösterreich.
1: Niederösterreich ist ein so ein schönes, großes Bundesland. Jetzt sagst du uns noch, in welchem Ort du wohnst.
2: In Korneuburg.
1: Und dein Alter wollen wir auch noch wissen?
2: Ich werde 6 und bin fast schon 6.
1: Wow, dann bist du ja schon eine Große. Und kommst auch schon bald in die Schule?
2: Ja.
1: Sag mal, auf was freust du dich dann am meisten in der Schule?
2: Ich freue mich am meisten auf die Pausen.
1: Soll ich dir was sagen? Ich habe mich in der Schule auch immer am meisten auf die Pausen gefreut. Da haben wir schon was gemeinsam, Lea. Aber soll ich dir was sagen? Es gibt in der Schule auch total lustige Fächer. Wenn man zum Beispiel schreiben lernt, dann kann man nämlich anderen Menschen einen Brief schreiben zum Beispiel. Das ist auch toll.
2: Das ist auch toll.
1: Oder dann gibt es zum Beispiel auch Zeichnen in der Schule. Da kann man dann tolle Bilder malen.
2: Mhm.
1: Zeichnest du zum Beispiel auch gerne?
2: Ja.
1: Okay, dann möchtest du vielleicht mal Malerin werden?
2: Ja, ich mag aber auch Zirkusakrobatin werden.
1: Das klingt ja nach einem richtig tollen Beruf. Jetzt musst du aber allen Kindern mal ganz kurz erklären, was ist denn überhaupt eine Zirkusakrobatin?
2: Da tut man sowas wie Turnen.
1: Und das macht man ja im Zirkus vor allem, nicht?
2: Ja.
1: Und da schauen einem ganz viele Leute zu.
2: Ja.
1: Mhm. Du, das ist ein total super Job. Beim Üben würde ich ein bisschen aufpassen, weil ich glaube, wenn du so durch die Klasse turnst dann, das haben sie in der Schule nicht so gerne. Ich glaube, da würden sie dann immer sagen, Lea, du musst dich hinsetzen. Aber im Turnunterricht, da geht das.
2: Ich glaube auch.
1: Ja, das ist super. Du, Lea, jetzt müssen wir aber noch jede Menge Freunde von dir grüßen, weil die dürfen wir ja nicht vergessen.
2: Der Timi und die Laura und die Bella und die Seraphin und die Vicky und die Ella und Lea und die Marie-Sophie und die Anastasia und Mama und Papa auch.
1: Natürlich, die müssen wir auch noch grüßen hier im Radio. So, du weißt, was jetzt kommt?
2: Ein Spiel.
1: Und du hast dir sicher schon eines ausgesucht, oder?
2: Das Auswahlspiel.
1: Das Auswahlspiel. Das spielen ja so viele Kinder voll gerne, weil es ist ja ein leichteres Spiel hier bei uns. Jetzt erklärst du schnell mal den Kindern, wie funktioniert denn überhaupt das Auswahlspiel?
2: Du sagst du zwei Wörter und ich sag, was ich lieber habe.
1: Okay, du bist konzentriert?
2: Ja.
1: Dann legen wir los. Topfen, Tascherl oder Krapfen?
2: Krapfen.
1: Und der mit Marille oder Vanille?
2: Marille.
1: Der Krapfen mit Marillenmarmelade. Okay. Duschen oder baden?
2: Baden.
1: Da hat man auch ein bisschen länger Zeit, gell?
2: Ja.
1: Und wartest du immer, bis das Wasser kalt wird oder lässt du dann immer Warmes nach?
2: Warmes.
1: Ja, das braucht man auch, weil sonst wird es so kalt. Okay, und nachdem du heute schon erzählt hast, dass du gerne malst, Filzstifte oder Wasserfarben?
2: Wasserfarben.
1: Die Wasserfarben, natürlich, weil da kann man so richtig schön kleckern, oder?
2: Ja.
1: Okay, hier kommt ein Applaus. Das war die tolle Lea, die 6 Jahre alt, aus dem Bundesland Niederösterreich. Lea, es war voll schön, dass du mit dabei warst heute.
2: Danke.
1: Ich wünsche dir noch einen schönen Nachmittag. Baba.
2: Tschüss.

Mir ist vor kurzem ein Ding passiert. Ich wollte mit meiner Freundin einfach mal in die Dschungeldisco tanzen gehen. Naja, und dann lud ich sie zum Fruchtcocktail ein. Und was dann passierte, oh weia, ich erzähl's euch.

0: Heinrich, wie siehst du denn aus?
1: Wieso?
0: Na, hast du ja ganz glasige Augen, mein Junge.
1: Wieso? Was hab ich?
0: Ja, ich glaub, du hast von den übergärigen Früchten getrunken, hä?
1: Von wem? Von den übergärigen... Wieso?
0: Ja, von dem Cocktail. Du hast ja an dem Rüssel, mein

0: Schönen Nachmittag Österreich, hier ist Radinos Minidisco mit André und ich weiß nicht, wie es dir vor dem Radiogerät geht, aber ich bin total aufgeregt, wer denn jetzt als nächster hier am Start ist. Leitung 1, Hallöle.
1: Hallöle, André, hier ist Jana. Ich bin 5 Jahre aus Wagrain. Das ist im Bundesland Salzburg.
0: Anna, das war eine großartige Vorstellung. Super! Herzlich willkommen in Radinos Minidisco. Ich freue mich voll, dass du mit dabei bist. Hab mich schon sehr auf dich gefreut.
1: Ich mich auch.
0: Du, hier steht, du willst beruflich Prinzessin werden.
1: Ja.
0: Wie bist du denn auf die Idee gekommen?
1: Meine beste Freundin, die Anna Brunner, wollte auch Prinzessin
0: werden.
1: Werden.
0: Ja.
1: Und dann bin ich auf die Idee gekommen.
0: Okay, jetzt haben wir nur das Problem, dass deine Mama keine Königin ist. Das heißt, wir brauchen einen Prinzen, den du irgendwann heiraten kannst, damit du Prinzessin wirst, oder?
1: Ja, ich habe mir schon überlegt, ob ich einen Matthias heiraten mag.
0: Ist das ein Prinz?
1: Der mag vielleicht Prinzen werden.
0: Ach so, ja, aber wenn du keine Prinzessin bist und er kein Prinz ist, dann wird keiner von euch Prinzessin oder Prinz.
1: Ja.
0: Einer davon muss eine Prinzessin oder ein Prinz sein. Wir können aber einen Aufruf im Radio starten. Jetzt haben wir ja die Chance.
1: Ja.
0: Also, falls irgendein Prinz hier im Radio zuhört, der die Anna gerne heiraten möchte, damit sie Prinzessin wird, der kann sich gerne bei uns melden und wir schauen, dass dann die beiden zusammenkommen und dann hätten wir das geregelt.
1: Ja.
0: Also, und wenn du dann große Partys gibst als Prinzessin, gell, ladest du mich dann auch mal ein? Ich würde so gerne mal bei einem echten Prinzessinnenfest dabei sein.
1: Okay.
0: Das wäre super. Also wie gesagt, an alle Prinzen da draußen, wir brauchen einen Prinzen für die Anna, die möchte beruflich Prinzessin werden. So, hätten wir das auch erledigt? Wen müssen wir jetzt alles noch im Radio grüßen?
1: Meine beste Freundin, die Anna, Luca und Linus, meine Cousins, die sind Bruders und alle mehr, die ich so kenne.
0: Alle Prinzen da draußen müssen wir auch noch grüßen.
1: Ja.
0: Wir müssen doch clever sein, Anna.
1: Und Philipp und Dani mag ich noch grüßen.
0: Okay.
1: Die hören sich ja auch zu.
0: Das ist gut. Auch wenn die keine Prinzen sind, wenn sich kein Prinz meldet, können wir ja die heiraten irgendwann, oder?
1: Ja.
0: Ja, mal schauen. Werden wir ja sehen. Dabei haben wir noch Plan A. Wie wäre es mit einem Spiel?
1: Ja. Ich mag gerne das Geräuschespiel spielen.
0: Das ist ja das versteckte Spiel. Möchtest du mir die königliche Klospülung zeigen?
1: Ja.
0: Ja, na gut. Ich habe noch nie in der Sendung eine Klospülung von einer zukünftigen Prinzessin gehabt. Das ist jetzt eine Premiere, Anna, weißt du das? Und ich bin gespannt, ob die Klospülung von einer Prinzessin anders klingt. Ja, das war die Klospülung von der Anna. Ja, super, gut gemacht. So, dann jetzt noch schnell. Hast du so ein Glöckchen, wo du nach der Mama läuten kannst? Eine Prinzessin braucht ein Glöckchen, wenn sie bedient werden will.
1: Ich hab nur eine Klingel.
0: Ja, dann mach mal die Klingel. Die geht auch, wenn man nach dem Personal läutet. Zur Not nimm die Türklingel. Ja! Die habe ich gehört. Hier kommt ein Applaus. Also, liebe Prinzessin Anna, es hat mich sehr gefreut. Ich wünsche Ihrer Hoheit noch einen schönen Nachmittag.
1: Schönen Nachmittag.

0: Zeichnungen sehr gerne an Radino schicken. Die Postadresse gibt's online auf www.meinkinderradio.at. Jede Zeichnung kriegt hier einen Ehrenplatz im Studio und ich habe schon wahnsinnig viele Zeichnungen hier hängen und freue mich natürlich auch auf deine Zeichnung. So, jetzt brauche ich bitte das nächste Kind hier in Leitung, was haben wir da? Leitung 14, da blinkt's. Wer stellt sich jetzt bei mir vor? Hallöle.
1: Hallo André, ich bin der Luis. Ich bin 7 Jahre aus dem Gaital im Bundesland Kärnten.
0: Das war ja eine tolle Vorstellung. Gleich mal einen Applaus. Schöne Vorstellung, Luis. Freue mich sehr. Du, hier steht, dass du dir einen ganz tollen Beruf ausgesucht hast, den du mal machen möchtest, wenn du erwachsen bist. Hier steht, du möchtest Landmaschinentechniker werden.
1: Ja.
0: Kannst du mal für alle Kinder erklären, was macht denn so ein Landmaschinentechniker?
1: Der tut die kaputte Sachen reparieren, zum Beispiel wenn ein Auto kaputt ist, dann tut das reparieren oder ein Traktor kaputt ist, dann tut das reparieren.
0: Also das ist quasi ein Mechaniker für die ganz großen Landmaschinen, wie zum Beispiel ein Traktor zum Beispiel. Wow, das heißt, du stehst auf die ganz großen Fahrzeuge.
1: Ja.
0: Das ist ja toll. Du, dann hoffe ich, dass du der beste Landmaschinentechniker, ja nicht nur von Österreich, sondern von der ganzen Welt wirst.
1: Das hoffe ich auch.
0: Super. So, jetzt grüßen wir aber erstmal alle deine Freunde hier im Radio. Leg mal los.
1: Matthias Krampitsch, Matthias Inche, Amelie, Johanna, Valentin, Lorenz, so viel gut, Mama, Papa, Oma, Opa und das war's.
0: Und liebe Grüße kommen natürlich von mir aus dem Radiostudio zu euch ins schöne Bundesland Kärnten. Auswahlspiel, Reimwörterspiel oder Gegenteilspiel, was magst du denn spielen?
1: Geräuschespiel.
0: Das versteckte Spiel hast du entdeckt, na dann lauf mal schnell los und zeig uns deine Klospülung.

0: Bin ich schon mal gespannt. Ihr habt ja voll die laute Klospülung. Wow, toll, Luis. Und jetzt noch die Türklingel. Geht los. Ja, leise hat man sie gehört. Da warst du aber jetzt schön schnell, jetzt habe ich. Das war mal im Dialekt. Jetzt warst du schön schnell an der Eingangstüre. Luis, danke fürs mit dabei sein. Hier kommt ein Applaus. Schön schnell. Ja, man hört's, der André ist ursprünglich aus der Steiermark. Gell? Schönen Nachmittag noch, Luis. Danke fürs mit dabei sein. Tschüssi.
1: Tschüss, André. Schönen Nachmittag.

0: Liebe Geburtstagskinder aus ganz Österreich, gleich gibt's wieder ein dinotastisches Geburtstagslied. So, davor schauen wir noch auf Radinos Webseite www.meinkinderradio.at. Der Matteo, 7 Jahre alt aus Graz im Bundesland Steiermark, hat geschrieben: Hallo Radino, ich höre am liebsten vorm Aufstehen bis zum Schlafengehen, aber leider muss ich unter der Woche dazwischen in die Schule gehen. Wenn ein Lied für Mama und Papa oder Oma und Opa läuft, dann rufe ich meine Mama immer ganz laut und wir singen und tanzen gemeinsam im Wohnzimmer. Ich liebe auch die Geschichten und hören sie immer mit meiner Schwester an. Da setzen wir uns auf die Couch und vergessen alles andere um uns herum. Ich wünsche euch einen schönen Tag. Liebe Grüße, Matteo. Ja, Matteo, das ist ja ein voll langer, toller Eintrag. Vielen, vielen Dank dafür.
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2: Hallihallo, da ist die Ines. Sicher im Wasser planschen ohne Schwimmhilfe? Komm zu einem der Gratis-Schwimmkurse, die im Bundesland Niederösterreich an 23 Standorten angeboten werden. In kleinen Gruppen werden Kinder im Alter von 5 bis 10 Jahren, die noch keinerlei Schwimmkurse besucht haben, von ausgebildeten Schwimmtrainerinnen und Trainern betreut. Anmelden können dich deine Eltern online unter schwimmkids.sportland.noe.at. Du wohnst in Wien, möchtest Radfahren lernen und das kostenlos? Ja, dann komm gerne zu einem der Radfahrtrainings für Kinder zwischen 3 und 12 Jahren. Die finden samstags von 9 Uhr vormittags bis 3 am Nachmittag statt, und zwar auf dem Radübungsplatz am Schöpfwerk. Sonntags zur selben Uhrzeit im Radmotorikpark Kaisermühlen sowie am Radübungsplatz Stadion. Geht ohne Anmeldung und sogar gratis Leihräder und Leihhelme gibt's da für dich. Viel Spaß beim Radfahren üben! Aufgepasst, es wird wieder gebastelt. Und zwar beim Bastelbienenclub in der Westfield Shopping City Süd im Bundesland Niederösterreich. Von 2 Uhr bis 5 Uhr nachmittags gibt's für Kinder ab 4 Jahren ein kostenloses, buntes Spiel- und Spaßprogramm. Der nächste Termin ist am 5. August. Komm doch einfach vorbei. Ja, und wenn auch du einen tollen Veranstaltungstipp für uns hast, sag ihn uns gerne auf www.meinkinderradio.at.
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3: 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Radino, wo bist du?
4: Ja, ich komm schon. Ich hab gerade eine E-Mail bekommen. Wir haben wieder ein Geburtstagskind.
1: Yeah! Schreib auch du, Radino, wenn du Geburtstag hast, eine Mail. radino@meinkinderradio.at.
4: Ich wünsche allen Geburtstagskindern einen dino-starken Tag. Und das nächste Lied ist jetzt nur für euch.

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1: Hallo Radino, ich heiße Sophie und ich bin 5 Jahre. Ich bin 6 Jahre alt und ich wohne in der Bundeshauptstadt Wien. Jetzt werde ich meine Freunde grüßen. Also die Maria, noch eine Maria, die Sita, die Marianne, die Emilia und der Konstantin. Und die Mercedes und die Mia und die Lilian und die ganze Familie und Radino und André. Tschüss.

0: bin Johanna aus Spielberg, Bayern in Deutschland. Und ich finde, dass Radinus mein Kinderradio das beste Radio ist, was es gibt. Jetzt möchte ich noch meine Freunde grüßen. Die Sabrina, die Fiona, die Laura, Veronika, den Fabian, den Julian, mein Bruder Chris, meine Familie und all die mich sonst noch kennen. Tschüss, Radino. Tschüss, André.
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0: So, das nächste Kind hier bei uns in Radinos Mini-Disco ist gleich die Melena. Davor möchte ich noch ganz kurz sagen, ich brauche hier neue Anmeldungen. Ja, ich weiß, es warten zwar 2000 Kinder und ja, ich weiß, die Wartezeit ist sehr lange, aber irgendwann sind auch die 2000 Kinder abgearbeitet und dann brauchen wir Nachschub. Also, wenn du viel Geduld hast, gerne anmelden auf www.meinkinderradio.at. Wenn du wenig Geduld hast, schick mir einfach eine Sprachnachricht. Das geht viel schneller. Bald spiele ich auch wieder neue ab. So, jetzt ist es soweit. Leitung 4, Hallöle.
1: Hallöle, André.
0: Hallöle, Milena. Einen schönen Nachmittag und willkommen in Radinos Minidisco.
1: Dir auch einen schönen Nachmittag.
0: Super. Milena, stell dich kurz mal vor. Wir sind alle total aufgeregt und freuen uns sehr auf dich. Wie alt bist du und in welchem Ort bist du zu Hause?
1: Ich bin 8 Jahre alt und bin aus Bettnau.
0: Aus Bettnau im schönen Bundesland Tirol ist die Milena. Und hier steht, wenn du mal erwachsen bist, dann möchtest du später kreativ arbeiten.
1: Ja.
0: Was bedeutet das? Also was stellst du dir da ungefähr vor? Erzähl mal ein bisschen was.
1: So mit Experimente und so.
0: Wow, und was möchtest du da für Experimente machen?
1: Ich weiß es noch nicht.
0: Okay, also ich hoffe mal nichts mit Explosionen und so.
1: Nein.
0: Nicht, dass du da so ein Experiment machst und mein Haus fliegt mal in die Luft. Da muss ich ja unter der Brücke schlafen in einem Karton. Das wäre ja blöd.
1: Ja.
0: Milena, ich hoffe, es werden sehr tolle Experimente werden, die du dann später mal beruflich machst.
1: Ja.
0: Und ich drücke dir sehr die Daumen. Wollen wir jetzt mal alle deine Freunde hier grüßen im Radio?
1: Ja.
0: Zähl sie mal auf.
1: Meinem Papa, die Mama, meinem Bruder, den Emil, die Sarah, die Lilly, die Maggie, meine Frau Lehrerinnen, die Linnea, die Nora, den Andreas, die Linnea, meine Kuscheltiere, die Angela, die Lea, der Florian, der Radino, der André.
0: Du bist süß, danke.
1: Die Tanten, die Onkel, die Cousinen, die Cousins und die Omas.
0: Und liebe Grüße kommen von mir aus dem Radio direkt zu euch ins schöne Bundesland Tirol. Du weißt, was jetzt kommt, oder?
1: Ja, ein Spiel.
0: Ja, Auswahlspiel, Reimwörterspiel oder Gegenteilspiel?
1: Das Geräuschespiel.
0: Das versteckte Spiel hat auch die Milena entdeckt. Na dann, möchtest du die Klospülung oder neue Geräusche?
1: Die Klospülung und neue Geräusche.
0: Okay, dann lauf mal los, zeig uns zuerst mal deine Klospülung. Bin gespannt. Das ist mal eine tolle Klospülung von der Milena. Ich glaube, ich habe schon so viele Klospülungen hier in dieser Sendung gehört über die Jahre. Ich glaube, kein anderer Mensch hat so... Nein, stimmt gar nicht, weil wir haben ja auch so viele Hörer. Das heißt, eigentlich haben ja alle Menschen, die zuhören, genauso viele Klospülungen gehört wie ich. Egal. Dann lauf mal los, zeig uns deine Sparbüchse. Wie viel Geld ist da drinnen? Schüttel sie mal im Radio.
1: Okay.
0: Ja, das scheppert schon ordentlich. Da sind schon einige Münzen drinnen, gell? Hast du hoffentlich Scheine auch drinnen?
1: Wenige, weil ich habe ein Mountainbike mit meinem Geld gekauft.
0: Ja, aber dann hast du schon richtig viel gespart gehabt, dann warst du voll fleißig. Da kriegst du gleich mal einen Applaus jetzt für das Spiel. So, pass auf, jetzt mache ich den Applaus hier weg und einen zweiten Applaus. Dafür, dass du so viel gespart gehabt hast, hätte ich gesagt. Ja, Milena, ganz großartig. 8 Jahre alt aus dem Bundesland Tirol. Ich wünsche dir einen schönen Nachmittag. Danke fürs Mit dabei sein. Tschüss.

0: Ja, wir verbringen natürlich auch diesen Nachmittag gemeinsam hier mit dinotastischer Musik auf mein Kinderradio. So, schauen wir jetzt gleich mal in die nächste Leitung. Wartet da schon wieder ein Kind? Was nehmen wir? Leitung 14. Ist da jemand?
1: Hallöle.
0: Hallöle, wer spricht denn da?
1: Der Tim.
0: Tim, ich wünsche dir einen schönen Nachmittag. Ich freue mich sehr, dass du mit dabei bist.
1: Danke.
0: Du, wie alt bist du und wo wohnst du?
1: Ich bin 6 Jahre alt und wohne in Kleinstübing.
0: Kleinstübing ist in der Steiermark und ihr habt ja ein tolles Freilichtmuseum in der Nähe, habe ich gehört.
1: Mhm.
0: Kannst du mal allen Kindern erklären, was ist denn eigentlich so ein Freilichtmuseum und was kann man da sehen?
1: Also da, bei uns ist da so, sind da ganz alte Häuser und so ein kleiner Kletterparcours und da gibt es einen kleinen, und da läuft so ein kleiner Bach durch mit einem kleinen Wasserrad.
0: Und ich glaube, die haben ja auch eine ganz alte Schule dort, die man besichtigen kann, oder?
1: Ja.
0: Und ist die spannend?
1: Also da gibt es drei Räume. In einen kann man nicht reingehen, in den anderen ist eine Glocke und das Schulzimmer. Und daneben ist ein Zimmer, wo man ganz viele Sachen ausprobieren kann.
0: Also ich war ja in diesem Freilichtmuseum auch schon mal. Und weißt du, was ich mir damals gedacht habe? Ich bin froh, dass ich nicht in diese Schule gehen musste, weil meine Schule war viel schöner. Ist deine Schule hoffentlich auch schöner?
1: Ja.
0: Ja, auf jeden Fall, gell? Und die Glocke ist wahrscheinlich auch moderner.
1: Ja. Wir haben gar keine Glocke.
0: Ah, ihr habt gar keine Glocke, aber woher weißt du dann, wann die Stunde aus ist?
1: Meine Lehrerin sagt das dann einfach.
0: Die Lehrerin beendet die Stunde, das ist ja gescheit. Das ist ja super. Du, und wie heißt deine Lehrerin?
1: Frau Sauseng.
0: Du, dann grüß sie jetzt mal im Radio.
1: Hallo, Frau Sauseng.
0: Und wir hätten gerne bitte eine Note besser.
1: Was?
0: Wir hätten gerne eine Note besser, habe ich gesagt. Und wenig Aufgaben.
1: Ja, heute haben wir wirklich wenig Aufgabe gehabt.
0: Das ist doch toll.
1: Ja.
0: Ja, ich finde, wenig Aufgaben sind auch super. Du, Tim, sag mal, sollen wir jetzt jede Menge Freunde von dir grüßen?
1: Ja.
0: Leg mal los.
1: Martin, Anton, Lorenz, die ganze 2B von der Volksschule Deutsch-Weißtritz, mein Bruder Tobias, alle meine Cousins, Ben, Wally, Moritz und Paul, alle meine Verwandten und Freunde.
0: Das ist super. Liebe Grüße in die Steiermark. Und wir zwei spielen jetzt ein Spiel, oder?
1: Ja.
0: Welches spielen wir?
1: Das Gegenteilspiel.
0: Das Gegenteilspiel. Erklär mal schnell, wie es funktioniert.
1: Du sagst dein Wort und ich muss das Gegenteil sagen.
0: Genau so ist es. Gut. Was ist das Gegenteil von zu spät?
1: Früh.
0: Zu früh, genau. Oder pünktlich, ging ja auch.
1: Ja.
0: Ja, richtig. Was ist das Gegenteil von Ausfahrt?
1: Ausfahrt?
0: Genau.
1: Einfahrt.
0: Ja, genau. Einfahrt ist das Gegenteil von Ausfahrt, richtig. Und was ist das Gegenteil von vorne?
1: Hinten.
0: Hinten ist das Gegenteil von vorne, richtig. Das ist der Applaus für den Tim, 7 Jahre alt, aus der Steiermark. Du hast aber eingangs eigentlich gesagt, du bist 6, gell? Bei mir im Zettel steht, du bist 7.
1: Ja, weil ich mich letztes Jahr angemeldet habe.
0: Ah, ich verstehe. Also, du hast jetzt gesagt, so alt wie du warst, als du dich angemeldet hast.
1: Ja.
0: Aber in Wirklichkeit bist du schon 7.
1: Ja.
0: Na bitte, hätten wir das auch geklärt. Tim, 7 Jahre alt aus der Steiermark. Du, fein, dass du mit dabei warst. Vielen Dank. Schönen Nachmittag noch.
1: Schönen Nachmittag, André.

0: Wir sind sehr, sehr dämlich.
1: Die Leonie ist gleich dran in Radinos Minidisco bei meinem Kinderradio. Ich bin der André, ich wünsche allen Kindern in ganz Österreich einen wunderschönen Nachmittag. Ich brauche hier tolle Künstler und tolle Maler, denn hier im Studio gibt es noch ein paar freie Flecken und ich hätte gerne hier ein paar Zeichnungen von Radino und mir im Studio aufgehängt. Wenn du mir eine selbstgemalte Zeichnung schicken möchtest, dann findest du die Postadresse online auf www.meinkinderradio.at. Schickt mir ganz einfach Post. Ich freue mich drauf. So, jetzt schauen wir hier mal in Leitung 7. Hallöle.
2: Hallo.
1: Hallo Leonie, schönen Nachmittag. Willkommen in der Minidisco.
2: Hallo.
1: Super. Du, wir wollen dich ein bisschen besser kennenlernen. Wie alt bist du?
2: 5.
1: 5 Jahre alt. Und in welchem Ort bist du zu Hause?
2: Im Geiltal.
1: Im Geiltal, das ist im schönen Bundesland Kärnten, gell? Hier steht, du würdest gerne Tänzerin werden, wenn du erwachsen bist vom Beruf.
2: Ja.
1: Wie bist du denn auf die Idee gekommen? Erzähl mal.
2: Weil ich gern tanzen tue.
1: Weil du gern tanzt. Und was tanzt du da für Tänze? Machst du da eher so klassisches Ballett oder ist es ein ganz moderner Tanz?
2: Ballett.
1: Ballett? Wow, das ist ja toll. Da kriegst du schon mal einen Applaus. Ballett schaut ja voll schön aus, gell, Leonie? Wenn man das gut kann, dann schaut Ballett sehr, sehr schön aus. So, jetzt grüßen wir aber erstmal alle deine Freunde hier im Radio. Wen dürfen wir nicht vergessen?
2: Super Lea, Marie-Barie, Alina, Oma, Opa, Mama, Papa und Matthias und Louis.
1: Und liebe Grüße. Okay, und liebe Grüße kommen natürlich von mir aus dem Radio zu euch ins schöne Bundesland Kärnten auch noch dazu. So, Auswahlspiel, Reimwörterspiel oder Gegenteilspiel, was magst du denn spielen? Du hast das versteckte Spiel entdeckt. Na dann, hätte ich gesagt, du laufst jetzt mal in die Küche, sagst zu Mama, wir brauchen ein Trinkglas und einen Löffel und dann machen wir mal ein bisschen Lärm, wir zwei Hübschen, hätte ich gesagt, oder? Laufst du schon los? Wow! Das war ja super, Leonie! Toll! So, und jetzt laufen wir zur nächsten Tür und dann klopf mal gegen die Tür. Das wollen wir auch noch hören. Super gemacht! Hier kommt ein Applaus! Ja, das ist die Leonie, die ist 5 Jahre alt aus dem Bundesland Kärnten. Die war heute Nachmittag mit dabei. Vielen Dank fürs mit dabei sein. Tschüss, Leonie.
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10: Was gibt es Neues in Österreich und der Welt? Die Ines ist hier, ich erzähl's dir. Schon einjährige Kinder beginnen zu tanzen. Warum das so ist und wie Musik von Kindern im ersten Lebensjahr überhaupt aufgenommen wird, hat ein internationales Forschungsteam, bei dem sich auch die Universität der Bundeshauptstadt Wien beteiligt hat, in einer neuen Studie herausgefunden. Bei 3 Monate alten Babys arbeitet das Gehirn schon sehr aktiv, sobald Musik ertönt. Besonders bei hohen Tönen werden Babys richtig beweglich und wenn sie in etwa ein Jahr alt sind, dann kommen die ersten Tanzbewegungen dazu, ganz nach ihrem Gefühl. Besonders auffallend ist, dass gemeinsame Singen, Klatschen und Musikmachen mit den Eltern für Babys und Kleinkinder eine wertvolle Erfahrung ist, die ihre Entwicklung fördert und noch dazu viel Spaß macht. Wie ist denn das bei dir gewesen? Frag doch mal bei deiner Mama und deinem Papa, ob du auch schon viel getanzt hast als einjähriges Kind. Beim Tag der Artenvielfalt hat es erstaunliche Entdeckungen gegeben. Im Nationalpark Hohe Tauern in der Region Osttirol ist gerade eine große Schatzsuche zu Ende gegangen. Aber nicht nach Gold, sondern nach Tieren, Pflanzen und Pilzen. 60 Expertinnen und Experten haben da am Tag der Artenvielfalt gemeinsam geschaut, welche Lebewesen in einem besonderen Tal, dem Debandtal, zu Hause sind. Dieses längste in sich geschlossene Almtal beheimatet seltene Tierarten wie die arktische Smaragdlibelle, die Schweizer Bergwald-Erdeule oder auch den flachen Alpenlaufkäfer. Bereits über 2400 Beobachtungen sind in diesem Jahr von den Forscherinnen und Forschern erfasst worden. Sogar eine Pflanze, die europaweit streng geschützt ist, die deutsche Tamariske, ist gefunden worden. Schutzgebiete wie der Nationalpark Hohe Tauern bieten zahlreichen seltenen Arten einen wichtigen Lebensraum. Damit leisten sie einen wesentlichen Beitrag zum Erhalt der biologischen Vielfalt. Damit alle Kinder eine Schule besuchen können, braucht es viele Unterstützer. Vor kurzem ist Internationaler Tag der Hoffnung gewesen. Und an diesem erinnert die österreichische Entwicklungsorganisation Jugend eine Welt an eine Situation, die sehr viele Kinder und Jugendliche betrifft. Sie gehen anstatt in die Schule zur Arbeit. 138 Millionen Kinder und Jugendliche weltweit müssen täglich arbeiten. Sie tragen damit auch zum Überleben ihrer Familie bei. Durch die Mithilfe von Unternehmen, die sich für Kinder in Not einsetzen, soll Bildung und zur Schule gehen auch für diese Kinder möglich sein. Und auch wir auf dem Kontinent Europa können unseren Teil dazu beitragen, indem wir zum Beispiel keine Sachen kaufen, die durch Kinderarbeit hergestellt worden sind.
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13: Martin, 6 Jahre alt, aus Wien 23, hat uns ein Mail an sparefroh@meinkinderradio.at geschickt. Er möchte gerne wissen, wieso es eigentlich Geld gibt und woher es kommt. Josie, kannst du uns diese Frage beantworten?
14: Ja, das mit dem Geld, das ist eine spannende Geschichte. Machen wir am besten eine Reise in die Vergangenheit, damit wir sehen, wo das Geld herkommt. Begonnen hat alles damit, dass die Menschen schon immer Hilfe oder Dinge von anderen benötigt haben. Vor vielen tausend Jahren hat es noch keinen Supermarkt und kein Einkaufszentrum gegeben. Die Menschen haben einfach Dinge untereinander eingetauscht, so wie das heute viele Kinder machen, zum Beispiel mit verschiedenen Sammelpickerln. Du gibst etwas, wovon du viel hast, her und bekommst das, was du brauchst dafür. Früher haben die Menschen zum Beispiel Äpfel gegen Mehl getauscht oder Eier gegen Kleidung. Später haben sie begonnen, auch schöne Muscheln zu sammeln und mit diesen zu bezahlen, fast schon so wie mit Geld. Dann kamen auch Bernstein oder Kupferstücke und Schmuck als Zahlungsmittel dazu. Das Geld, so wie du es heute kennst, das hat also nicht einfach jemand erfunden, sondern es hat sich über viele tausend Jahre entwickelt. Den nächsten Stopp auf unserer Zeitreise, den machen wir im alten Ägypten, genau dort, wo die Pyramiden stehen. Vor über 6000 Jahren hat man dort schon mit Gold und Silber bezahlt. Richtige Münzen soll es dann etwa 700 Jahre vor Christi Geburt bei den Lydiern gegeben haben. Die Lydier, die haben dort gelebt, wo heute die Türkei ist. Die Menschen haben es auch viel einfacher gefunden, mit Gold- und Silbermünzen zu bezahlen, als zu tauschen. Außerdem sind Münzen doch etwas Schönes. Aber jetzt stell dir einmal vor, du gehst mit deiner Mama einkaufen und ihr kauft ordentlich viel ein, sodass der Einkaufswagen voll ist. An der Kasse sollt ihr dann nur mit Kleingeld bezahlen. Das wäre ein ganz schöner Berg Geldstücke. Die Münzen hätten sicher nicht im Geldtaschel deiner Mama Platz.
13: Darum gibt es ja jetzt Papiergeld, oder? Wo kommt das denn her und wer hat die Idee gehabt?
14: Deine Frage, die führt uns gleich zur nächsten Station unserer Zeitreise. Weil den Leuten ihre Geldbeutel zu schwer geworden sind, hat ein Schotte vor etwa 300 Jahren das Papiergeld erfunden. Einen Schein also, wo drauf steht, wie viele Münzen er wert ist. Und jeder hat dieses Papiergeld dann auch wieder in Münzen umtauschen können, wenn er das wollte. So, damit aber zurück ins Jetzt. Bei uns gibt es Euro und Cent als Kleingeld. Hast du eigentlich ein Sparschwein? Und klimpern da schon richtig viele Münzen drin? Sicherlich viele, viele kleine Centmünzen, aber vielleicht auch ein paar 1 oder gar 2 Euro Münzen? Wenn das Sparschwein voll und schwer ist, dann kannst du damit zur Bank gehen und das Kleingeld von einem Automaten zählen lassen. Wenn du dann weißt, wie viel Geld im Schweinderl war, dann lass dir doch das passende Papiergeld dazu zeigen.
13: Genau, jetzt kenne ich ja die Geschichte des Geldes. Zuerst haben die Leute nur untereinander getauscht, dann haben sie zum Beispiel mit Muscheln bezahlt und später auch mit Gold und Silber. Daraus sind dann die Münzen entstanden. Und weil die so schwer waren, hat ein schlauer Schotte die Geldscheine erfunden. Danke, dass du uns mit auf die interessante Zeitreise genommen hast.
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1: Mit André Brunner-Frumann und jeder Menge Kindern aus ganz Österreich. Wir sind ja jeden Nachmittag hier. Montag, Dienstag, Mittwoch, Donnerstag, Freitag, Samstag, Sonntag. Und alle, die jetzt mitgezählt haben, die wissen, eine Woche hat wie viele Tage? Ja, genau, 7 Tage. Also wir sind 7 Tage in der Woche für dich ab 4 am Nachmittag da. Ich freue mich schon drauf. Jetzt spielen wir aber erstmal die notastische Musik.
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0: mit uns, yeah!
1: Also wenn du schon in die Schule gehst, dann weißt du vielleicht, dass es 4 Jahreszeiten im Jahr gibt. Also wir haben ja Sommer, Herbst, Winter und nach dem Winter kommt dann der Frühling. Das kannst du dir schon mal merken, auch wenn du noch nicht in die Schule gehst, denn irgendwann solltest du das dann auch wissen. Sommer, Herbst, Winter und dann kommt der Frühling wieder und nach dem Frühling wieder der Sommer und so weiter und so fort. Also, jetzt haben wir wieder was gelernt hier am Nachmittag, das ist toll. Hier ist übrigens mein Kinderradio. Einen schönen Nachmittag wünscht dir der André und wir rufen jetzt schon mal beim nächsten Kind an. Wir haben hier eine Anmeldung und die müssen wir auch abarbeiten. Mal schauen, hoffentlich hebt er ab.
2: Hallo.
1: Hallo, wer spricht denn da?
2: Die Katharina.
1: Ja, Katharina, ich wünsche dir einen schönen Nachmittag. Ich hoffe, es geht dir gut.
2: Ja, geht mir gut und ich wünsche dir auch einen schönen Nachmittag.
1: Oh, das ist aber lieb von dir. Du, jetzt wollen wir dich ein bisschen besser kennenlernen. Aus welchem Bundesland bist du denn?
2: Ich bin aus dem Bundesland Niederösterreich.
1: Niederösterreich? Und aus welchem Ort?
2: Im Ort Baden.
1: Baden bei Wien. Und wie alt bist du?
2: Ich bin 7 Jahre alt.
1: 7 Jahre aus Baden bei Wien.
2: 8 meine ich.
1: 8 bist du schon. Okay, die Katharina ist schon 8. Super. Das heißt, du gehst in die 3. Klasse Volksschule oder so?
2: Ja.
1: Super. Was ist dein Lieblingsfach?
2: Mein Lieblingsfach ist... Ich mag eigentlich gerne alle Fächer. Mein Lieblingsfach ist Religion.
1: Religion. Was macht ihr da so Schönes in Religion, damit du sagen kannst, das ist dein Lieblingsfach?
2: Also ich mag gerne die Geschichten, die uns der Lehrer erzählt und die Lieder und die Bilder zum Ausmalen.
1: Kannst du mal so ein Lied ansingen, das du gerne hast in Religion?
2: Ich kann die Überschrift.
1: Okay, dann sag mal oder sing mal.
2: Also mein Lieblingslied ist Hallo Julia.
1: Ja, geht schon los.
2: Ich kann den Text gleich auswendig.
1: Okay, aber Halleluja ist ein tolles Lied und das hat die Katharina sehr gerne, oder?
2: Mhm.
1: Super. Du hast in der Schule ein Referat über das schöne Land Spanien gehalten.
2: Ja.
1: Was hast du da so erzählt?
2: Also ich habe über Spanien, aber auch über Barcelona, weil ich schon zweimal im Urlaub in Barcelona war.
1: Mhm.
2: Und über die Kirche Sagrada Familia. Und über Port Vell, den ersten Hafen von Barcelona und über Essen auch und über den Wasserturm.
1: Und was ist dein Lieblingsessen in Spanien?
2: Keine Ahnung.
1: Ach so, weil du über das Essen ja in dem Referat gesprochen hast. Deshalb habe ich gedacht, es gibt irgendwas, was du besonders gerne magst.
2: Nein, ich mag eigentlich alles gerne in Spanien.
1: Du, aber wenn du so ein tolles Referat gehalten hast, dann kriegst du gleich mal einen Applaus von mir. Und wir grüßen jetzt jede Menge Freunde von dir hier im Radio, okay?
2: Ja.
1: Geht schon los.
2: Meine beste Freundin Sarah und die Heidi, meine ganze Klasse 3D.
1: Wie heißt die Volksschule?
2: 3B Fahrplatz, also Volksschule Fahrplatz.
1: Okay, und die ganze 3B-Klasse, ja? Wen grüßen wir noch?
2: Wir grüßen noch Mama und Papa, mein Bruder Konstantin, Oma, Opa und die andere Oma, Uroma, die Tante Trixi und unsere Nachbarinnen, die Edelmeier, die Sarah, Jasmin und Lena. Und das war's.
1: Und das war's, gut. Und wir spielen jetzt noch ein Spiel.
2: Mhm.
1: Hast du dir schon eines ausgesucht?
2: Auswahlspiel.
1: Oh, das Auswahlspiel, das ist ja das leichteste Spiel hier. Wir machen es uns gar nicht so schwierig, nicht? Wie funktioniert's?
2: Du sagst zwei Wörter wie zum Beispiel süßes oder saures und ich sag dir, was ich lieber.
1: Das ist ja wie bei Halloween.
2: Ja.
1: Okay. Du bist konzentriert?
2: Mhm.
1: Na, dann geht's los, okay. Hund oder Katze?
2: Hund.
1: Warum?
2: Weil ich ihn einfach so süß finde.
1: Ja, ich finde Hunde auch sehr süß. Ich liebe Hunde. Hunde sind toll. Gut, basteln oder malen?
2: Basteln.
1: Und was bastelst du Schönes?
2: Also ich liebe Basteln, weil ich da so kreativ sein kann, aber beim Malen kann man auch kreativ sein, aber beim Basteln mag ich das nur, weil ich da auch schöne Dinge schneiden kann.
1: Ja, und vor allem, man kann Klebstoff verwenden, das ist ja auch toll. Da kann man alles voll picken. Super. Okay. Beim Twini den grünen oder den orangen?
2: Orangen.
1: Okay, dann kommen wir uns wenigstens nicht zum Streiten, weil ich mag den grünen lieber. Hier kommt ein Applaus. Das war die Katharina, die ist 8 Jahre alt schon aus dem Bundesland Niederösterreich. Und sie war heute Nachmittag mit dabei in der Minidisco. Dankeschön, dass du mit dabei warst.
2: Danke.
1: Baba.

0: Es gibt ja Kinder in ganz Österreich, die müssen am Nachmittag noch ein bisschen schlafen. Und dann müssen wir ein bisschen gehen. Und damit die munter werden, gibt es die Minidisco, da kann man tanzen, da kann man fröhlich sein. Und jetzt würde ich erstmal sagen, wir schauen in Leitung 3 und fragen ganz vorsichtig mal nach, ist da jemand, Hallöle?
1: Hallo.
0: Hallo, wer spricht denn da?
1: Der Yannick.
0: Yannick, ich wünsche dir einen schönen Nachmittag. Herzlich willkommen hier in Radinos Minidisco bei meinem Kinderradio. Wie alt bist du und in welchem Ort bist du zu Hause?
1: Ich bin 6 Jahre alt und wohne in Wien.
0: Also in unserer schönen Bundeshauptstadt. Das ist ja toll. Sag mal, hier steht auf dem Anmeldeformular, deine Lieblingstiere sind Dinosaurier.
1: Ja, das stimmt.
0: Was ist dein Lieblingsdino?
1: Der Spinosaurus.
0: Oh, und wie schaut der aus? Kannst du den mal kurz beschreiben?
1: Ja, er ist ganz groß, kann Wasser schwimmen und isst gerne Fisch. Und er hat so ähnliches wie ein Schildkrötenpanzer.
0: Das ist ja praktisch, weil dann hat er auch gleich so quasi ein Schutzschild, oder?
1: Ja.
0: Oh, also das heißt, Angreifer tun sich ein bisschen schwer mit deinem Lieblingsdino.
1: Und das da ist ein Fleischfresser.
0: Wow, ja, deshalb mag er ja Fisch, oder?
1: Ja.
0: Ja, super. Gut, und der ist natürlich, wie alle Dinos, sehr lange schon ausgestorben. Es gibt ja nur noch den Radino.
1: Ja.
0: Super. Sollen wir jetzt alle deine Freunde hier mal im Radio grüßen?
1: Ja.
0: Dann zähl sie mal auf.
1: Der Nikolas, der Bogdan, Mama und Papa, meine Oma und mein Opa und die Sophia und die Antonia. Und das waren schon alle meine Freunde.
0: Liebe Grüße kommen von mir aus dem Radio natürlich zu euch nach Hause. So, Yannick, wir spielen jetzt ein Spiel, hätte ich mir gedacht. Reimwörterspiel, Auswahlspiel oder Gegenteilspiel. Was magst du denn spielen?
1: Auswahlspiel.
0: Oh, erklär mal schnell das Auswahlspiel.
1: Man muss sich eins aussuchen.
0: Okay, ich sag zwei Wörter und du suchst dir halt einfach aus, was du lieber magst, okay?
1: Ja.
0: Gut, bei den Gummibärchen, süß oder sauer?
1: Süß.
0: Süß ist besser. Kurze Haare oder lange?
1: Lange.
0: Und Kinderlieder oder Geschichten?
1: Kinderlieder.
0: Hier kommt ein Applaus. Das war der Yannick, 6 Jahre alt, aus der Bundeshauptstadt Wien. Heute Nachmittag mit dabei hier in Radinos Minidisco. Yannick, ich wünsche dir noch einen schönen Nachmittag. Tschüssi, Baba.
1: Tschüss, André. Schönen Nachmittag.

0: kriege ja immer wieder ganz, ganz tolle Briefe und Zeichnungen von Kindern aus ganz Österreich. Wenn auch du mir eine Zeichnung schicken magst oder irgendein Bild, dann kannst du das natürlich auch sehr gerne per Post machen. Ich liebe ja echte Zeichnungen per Post. Die hängen bei uns ja alle im Studio. Die Adresse, wo du deine Post hinschicken kannst, die findest du natürlich bei uns auf der Webseite, auf Radinos Webseite www.meinkinderradio.at. Ich freue mich auch auf deine Zeichnung. So, jetzt schauen wir aber erstmal in Leitung 6. Hallöle.
1: Hallöle, André. Schönen Nachmittag. Hier ist der Matteo.
0: Matteo, herzlich willkommen in Radinos Minidisco. Schön, dass du mit dabei bist. Wir haben uns schon sehr auf dich gefreut.
1: Ich habe mich auch voll gefreut.
0: Das ist schön. Stell dich kurz mal für alle Kinder vor. Wie alt bist du und in welchem Ort bist du zu Hause?
1: Ich bin 6 Jahre alt und wohne in Salzburg.
0: Und Salzburg ist die Landeshauptstadt von welchem Bundesland?
1: Vom Bundesland Salzburg.
0: Das ist vollkommen richtig. Das Bundesland heißt in Salzburg nämlich ganz gleich wie die Landeshauptstadt. Du, hier steht, dass du dir einen ganz tollen Beruf ausgesucht hast, den du mal machen möchtest, wenn du erwachsen bist. Was ist denn das für einer?
1: Taxifahrer.
0: Du möchtest Taxifahrer werden? Wow, das ist ja ein toller Beruf. Jetzt wissen natürlich viele Kinder noch gar nicht, was ein Taxifahrer überhaupt machen muss. Erklär mal schnell, was macht so ein Taxifahrer?
1: Ein Taxifahrer tut Menschen, die dringend wohin müssen, hinfahren.
0: Wow, also der führt die Menschen dort einfach hin. Also wie ein Bus, nur dass der mit einem normalen Auto fährt quasi.
1: Ja.
0: Ja, und zwar mit einem sehr schönen Auto fährt meistens. Also Taxis sind ja meistens sehr schön und toll. Ich fahre gerne mit dem Taxi. Matteo, wollen wir jetzt alle deine Freunde hier im Radio grüßen?
1: Ja.
0: Ja, zähl sie mal auf.
1: Elina, Adrian, Isabel, Maximilian, Emanuel, Assia, Lukas und das war's.
0: Und liebe Grüße kommen natürlich von mir aus dem Radio zu all deinen Freunden im Bundesland Salzburg. So, du weißt, was jetzt kommt, oder?
1: Ja, ein Spiel.
0: Natürlich. Auswahlspiel, Reimwörterspiel oder Gegenteilspiel. Was magst du denn spielen?
1: Geräuschespiel.
0: Du hast das versteckte Spiel entdeckt, na klar. Und du möchtest wahrscheinlich die Klospülung herzeigen, oder?
1: Ja.
0: Ja, dann lauf mal los. Wir sind gespannt auf deine Klospülung. Das war eine volllaute Klospülung von Matteo. Gut gemacht. Jetzt lauf noch los und wir wollen, dass du ein Trinkglas aus der Küche holst und einen Löffel. Und dann klimperst du mal an das Trinkglas mit dem Löffel. Bin gespannt. Ich hatte ja jetzt nur einen Stift hier im Studio bei meinem Glas. Ich trinke derweil mal was. Trinken ist nämlich wichtig. Und der Matteo besorgt gerade ein Glas und einen Löffel, nehme ich mal an. Das hast du gut gemacht. Hier kommt ein Applaus. Ja, das war der Matteo, 6 Jahre alt, aus der Landeshauptstadt vom Bundesland Salzburg. Und die heißt auch Salzburg. Schönen Nachmittag, Matteo. Baba.
1: Schönen Nachmittag, André. Tschüss.

0: 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Und dann geht's schon los. Und nachmittags, da ist immer die Minidisco mit dem André on air, das bin ich. Und ich telefoniere da immer mit jeder Menge Kindern und da machen wir ein bisschen Quatsch. So, wer hat sich denn jetzt als Nächster angemeldet? Das ist die Lea aus Tirol, da müssen wir jetzt einmal schnell zurückrufen. Ich glaube, die Lea, die wartet schon Zeitl auf meinen Anruf.
1: Hallo?
0: Hallo, wer spricht denn da?
1: Die Lea.
0: Ja, Lea, da ist der André von meinem Kinderradio. Grüß dich.
1: Hallo.
0: Hallöle. Du, Lea, hast du lange auf meinen Anruf gewartet?
1: Nicht so.
0: Okay, das ist ja schon mal großartig. Das ist der Beweis jetzt dafür, dass nicht alle Kinder so lange warten müssen. Manchmal geht es ein bisschen schneller. Das freut mich total. Man kann auch Glück haben irgendwie, gell?
1: Das stimmt.
0: So, Lea, jetzt sagst du uns noch schnell, was möchtest du eigentlich werden von Beruf, wenn du mal erwachsen bist?
1: Tierarzt,
0: das ist ja ein schöner Beruf. Was macht so ein Tierarzt eigentlich?
1: Der darf die Tiere anschauen, ob sie gesund sind oder ob sie impfen.
0: Du, das ist aber ein ganz wichtiger Beruf, hätte ich gesagt.
1: Mhm.
0: Ich wünschte, dass du die beste Tierärztin in ganz Österreich wirst. Weißt du, was uns deine Mama noch erzählt hat? Hier steht, dass du auch mal Moderatorin vielleicht werden möchtest, weil du voll gerne vor Publikum sprichst.
1: Ja, mache ich auch gern. Aber ich kann mich zwischen denen nicht so gut entscheiden.
0: Du, das musst du auch nicht. Weil du könntest ja zum Beispiel am Tag Tierärztin werden und dann am Abend eine Veranstaltung moderieren.
1: Ja.
0: Das geht ja auch. Es gibt ja auch ganz viele Veranstaltungen, die nur am Abend sind. Dann hilfst du am Tag den Tieren und am Abend machst du den Menschen eine schöne Veranstaltung. Das finde ich super. Sollen wir jetzt jede Menge Freunde von dir grüßen?
1: Mhm.
0: Zähl sie mal auf.
1: Die Emily, die Sophia, dann habe ich nur Sophia, die Livia, die...

0: Tobias.
1: Und liebe Grüße kommen natürlich auch von mir zu euch ins Bundesland Tirol. Lea, spielen wir jetzt noch ein Spiel?
0: Ja.
1: Welches hast du dir denn ausgesucht?
0: Das Spiel, wo du mich fragst, ob ich lieber baden oder duschen oder...
1: Das heißt Auswahlspiel, das Spiel. Das kann man gerne spielen. Super. Okay, bist du konzentriert?
0: Ja.
1: Na, dann legen wir los. Filzstifte oder Wasserfarben?
0: Filzstifte.
1: Das ist super. Da kann man immer so schöne, feine Zeichnungen machen. Gell? Mit den Wasserfarben, da malt man oft einmal ein bisschen drüber raus. Gell?
0: Mhm.
1: Singen oder tanzen?
0: Singen.
1: Singen. Was singst du denn da Schönes immer?
0: Zum Beispiel, wenn in der Schule jetzt so ein neues Lied
1: hört
0: und das ist voll witzig. Doch, das haben wir in der ersten Klasse, das heißt die Blumen tanzen Rock'n'Roll.
1: Boah, kannst du uns das kurz einmal vorsingen?
0: Mhm.

0: Super, dann kriegst du schon mal einen Applaus. Oh, da gehört schon ein bisschen Mut dazu, dass man im Radio ein Lied singt. Das hast du voll gut gemacht. Ich liebe ja mutige Kinder. So, und letzte Frage noch. Wasser oder Saft?
1: Wasser.
0: Also, mit Sprudel oder ohne?
1: Ohne.
0: Ohne Sprudel. Leitungswasser. Wir haben ja tolles Leitungswasser in Österreich. Hier kriegst du deinen Applaus fürs Auswahlspiel. Das war die Lea. Die Lea ist 7 Jahre alt aus dem Bundesland Tirol. Und da schicke ich jetzt noch liebe Nachmittagsgrüße hin. Schön, dass du mit dabei warst, Lea. Pfirti.
1: Tschüss.
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0: gleich bei uns in der Minidisco geht's nach Kärnten zu Theresa. Davor möchte ich dir noch sagen, ich brauche bitte neue Sprachnachrichten, denn gleich gibt's hier bei uns in der Minidisco bei meinem Kinderradio wieder jede Menge Sprachnachrichten von dir zu hören, wenn du mir den eine schickst. Ich freue mich. So, Leitung 17, Hallöle.
1: Hallo.
0: Hallo, Theresa, einen wunderschönen Nachmittag wünsche ich dir. Geht's dir gut?
1: Ja.
0: Das ist super. Herzlich willkommen in Radinos Minidisco. Du, du bist ja 6 Jahre alt und aus der schönen Landeshauptstadt vom Bundesland Kärnten. Wie heißt denn die Landeshauptstadt?
1: Klagenfurt.
0: Klagenfurt ist die Landeshauptstadt vom Bundesland Kärnten. Super. Und hier steht, dass du gerade einen kleinen Bruder bekommen hast.
1: Ja.
0: Jetzt erzähl mir mal, war das aufregend?
1: Ja.
0: Und hast du dich schon wahnsinnig drauf auf ihn gefreut wahrscheinlich, oder? Erzähl mal ein bisschen, wie war denn das?
1: Mama hat einen voll dicken Bauch gehabt.
0: Oh, und hast du da auf dein Bussi draufgegeben?
1: Mhm.
0: Das war toll. Du, und als die Mama dann ins Krankenhaus gekommen ist und einen Bruder bekommen hat, warst du da sehr aufgeregt?
1: Ja, da war ich aufgeregt.
0: Okay, und sag mal, wie heißt denn dein Bruder jetzt?
1: Theodor.
0: Und wer hat den Namen ausgesucht?
1: Ich, der Papa und die Mama.
0: Also ihr habt alle drei mitbestimmen dürfen. Du, ja. Das ist ja toll, wenn jeder mitbestimmen darf. Wow. Ja, dann sagen wir jetzt erstmal herzlich willkommen auf dieser schönen Welt, lieber Theodor. In ein paar Jahren bist du hoffentlich mit dabei hier in der Minidisco und darauf freue ich mich schon wahnsinnig. So, sag mal, Theresa, was möchtest du für einen Beruf werden, wenn du erwachsen bist?
1: Krankenschwester.
0: Oh, das ist ja toll. Und wie bist du auf die tolle Idee gekommen?
1: Weil meine Mama auch Krankenschwester ist.
0: Na, das ist ja ein toller Beruf. Du, ich hoffe, du wirst die beste Krankenschwester in ganz Österreich werden, Theresa.
1: Danke.
0: Sollen wir jetzt jede Menge Freunde von dir hier im Radio grüßen?
1: Ja.
0: Zähl sie alle mal auf.
1: Die Annika, der Felix, mein Cousin, der Jakob, dann der Finn, dann Mama und Papa, Oma und Opa und mein Bruder Theodor.
0: Und liebe Grüße kommen natürlich von mir aus dem Radio zu euch allen ins schöne Bundesland Kärnten. Wir zwei Hübschen, wir spielen jetzt noch ein Spiel. Auswahlspiel, Reimwörterspiel oder Gegenteilspiel, was hast du dir ausgesucht?
1: Aussuchspiel.
0: Du meinst das Auswahlspiel?
1: Das Auswahlspiel.
0: Gut. Wie funktioniert das Auswahlspiel?
1: Also du sagst, was ich lieber habe und ich sag dann, was ich lieber habe.
0: Nein, so funktioniert es nicht. Ich sag zwei Wörter und du sagst mir, was du lieber magst.
1: Ja.
0: Okay. Also, Winter oder Sommer?
1: Sommer.
0: Sommer. Warum?
1: Weil da kann man baden gehen und Fahrrad fahren und den Garten spielen.
0: Okay. Gut, Filzstifte oder Wasserfarben?
1: Wasserfarben malen.
0: Wasserfarben malen magst du lieber, gut. Und jetzt noch Ketchup oder Mayonnaise?
1: Ketchup.
0: Ketchup, hier kommt ein Applaus. Das war die Theresa, 6 Jahre alt, aus der Landeshauptstadt vom Bundesland Kärnten, nämlich Klagenfurt. Ich wünsche dir noch einen schönen Nachmittag. Tschüssi, Theresa.
1: Tschüss, André.

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1: Hallo, Radino. Wie geht es dir heute? Und könntest du mich mal im Radio grüßen? Mein Name ist Elena und bitte grüß auch Theo, Vincent, Walter. Bitte. Danke.
2: Hallöle, ich bin die Paulina und ich komme aus Graz und ich möchte gerne meine Freundinnen begrüßen. Die Alissa, der Florian, die Laura, die Mina, die Alina, die Yolanda und die Lotti. Tschüss, André.
3: Hallo, Radino. Ich bin die Anna. Ich wohne in Wien und ich grüße alle meine Freunde.
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0: wichtigsten Kinder spielen hier bei mir in der Mini-Disco entweder das Reimwörterspiel oder Gegenteilspiel. Ich bin jetzt gespannt, was die Miriam aus Niederösterreich sich ausgesucht hat. Die wartet nämlich schon in Leitung 5. Schönen Nachmittag auf mein Kinderradio.
1: Hallöle.
0: Hallöle, Miriam. Da kennt ja jemand den offiziellen Gruß aus der Mini-Disco. Und du klingst gut gelaunt.
1: Ja.
0: Das ist ja super. Du stell dich mal kurz für alle Kinder in ganz Österreich vor. Wie alt bist du und in welchem Ort wohnst du?
1: Ich bin 7 Jahre alt und wohne im Ort Sonntagberg.
0: Wow, das heißt, da ist jeden Tag Sonntag bei euch und ihr müsst gar nie arbeiten gehen und in die Schule?
1: Nein.
0: Okay, nein. Der Ort heißt einfach nur so, gell?
1: Mhm.
0: Und der ist im schönen Bundesland Niederösterreich. Das ist ja toll.
1: Mhm.
0: Du, und du hast ein Haus zu Hause oder lebst du in einer Wohnung?
1: Ein Haus.
0: Ein Haus. Das ist auch wichtig, denn du spielst ein Musikinstrument, wo es sonst Probleme mit den Nachbarn geben würde, wenn ihr in einer Wohnung wohnen würdet, gell?
1: Ja.
0: Erzähl mal, welches Musikinstrument spielst du denn?
1: Ich spiele Trompete.
0: Und das kann schon sehr laut sein, gell?
1: Ja.
0: Wie lange spielst du denn schon?
1: Ich spiele das erste Jahr.
0: Okay, okay. Das heißt, du lernst noch Töne oder kannst du schon ein Lied spielen?
1: Also, ich glaube, dass ich nur ein paar ganz hohe Töne lerne.
0: Mhm.
1: Aber ich kann schon richtig viel lernen.
0: Wow, super, gratuliere. Du, das ist mir schon mal den ersten Applaus wert. Alle Kinder, die was können, die kriegen ja gleich mal einen Applaus bei mir hier in der Mini-Disco. Du, und du machst noch etwas Besonderes, und zwar Stand-Up-Paddeln. Kannst du das mal für alle Kinder erklären? Was ist denn das überhaupt?
1: Also, da steht man auf einem See, im Meer oder auf einem Deich, steht man auf so ein Brett und dort mit einem Paddel andochen.
0: Das heißt, du machst das im Stehen?
1: Ja.
0: Ja, bist du gescheit. Da würde ich ja sofort runterfallen. Ich glaube, nach 2 Sekunden wäre schon vorbei bei mir.
1: Ja, ich kann es ja besser als der Papa. Der fällt immer um.
0: Der hat jetzt aber keine Freude mit uns, wenn wir das im Radio so erzählen wollen. Na gut, wen grüßen wir jetzt im Radio?
1: Meine Freunde.
0: Ja, dann zählen Sie mal auf.
1: Die Mama und Papa, Judith und Johanna, Doma und Opa, Lea und Lina, Frau Lehrert, Franzi, dich und den Radino.
0: Oh, das ist aber süß von dir. Dankeschön, Miriam. Da freue ich mich ja sehr. Du, liebe Grüße natürlich auch von mir aus dem Radio und zwar zu dir zurück nach Niederösterreich. Was machen wir zwei Hübschen jetzt?
1: Wir spielen ein Spiel.
0: Und du hast dir sicher schon eines ausgesucht.
1: Ja.
0: Welches?
1: Das Geräuschespiel.
0: Oh, das habe ich aber schon ewig nicht mehr gehört. Ich glaube, ich weiß ja, warum du das Geräuschespiel spielen möchtest.
1: Mhm.
0: Weil du mir deine Klospülung zeigen willst, oder?
1: Ja.
0: Dann lauf mal los. Aber weißt du, Handy nicht ins Klo werfen.
1: Ja.
0: Das ist die Mama böse auf mich. Coole Klospülung, muss ich wirklich sagen. Du, und jetzt habt ihr eine tolle Türklinke auch?
1: Ja.
0: Ja, dann lauf mal los. Ich hoffe nur, sie wohnt nicht in einem Schloss, weil sonst müssen wir lange warten. Bis sie bei der Eingangstüre ist, die Miriam. Bin ich aber gespannt, ob das eine... Du, das klingt ja wie eine seine Glocke, wenn das Christkind kommt. Oder, also habt ihr so eine elektrische Türklingel oder ist das so eine Glocke, wo man dran rütteln muss?
1: Eine elektrische.
0: Eine elektrische. Hier kommt ein Applaus im Radio. Das war die Miriam, 7 Jahre alt aus Niederösterreich und der Ort hat einen dinotastischen Namen, Sonntagberg. Finde ich großartig. Miriam, danke, dass du mit dabei warst. Schönen Nachmittag noch. Alles Liebe.
1: Tschüss, André. Schönen Nachmittag.
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11: Auch in dieser Stunde für dich am Mikro, die Ines. Hallo. Die schnellste Spinne der Welt lebt am Kontinent Australien. Und zwar ist es die Riesenkrabbenspinne. Und bis zu 12 cm reicht ihre Beinspannweite, also ungefähr so lang wie ein großes Stück Butter. Ja, und mit diesen langen Beinen bewegt sich diese Spinnenart 3,5 Meter pro Sekunde vorwärts. Also richtig, richtig schnell und weit. Ein internationales Forschungsteam hat diese Rekordgeschwindigkeit jetzt in einer aktuellen Studie herausgefunden, indem es über 250 Spinnenarten miteinander verglichen hat. Übrigens, die langsamste Spinne in dieser Studie, eine winzige Zwergspinne, hat gerade einmal 0,018 Meter pro Sekunde geschafft. Das sind auf deinem Lineal weniger als die Breite von 2 Fingern. Erstaunlich, welche Unterschiede es in der Tierwelt so gibt. Die englischen Fußballspieler spenden ihre Prämien für wohltätige Zwecke. Die englische Nationalmannschaft rund um Fußballstars wie Jude Bellingham und Harry Kane setzt eine fast 20-jährige Tradition fort. Für jedes Fußballspiel, das die englischen Kicker für ihre Nationalmannschaft spielen, erhält jeder einzelne Fußballer eine Geldprämie, also eine richtig große Belohnung, einen sogenannten Bonus. Nun ist das seit vielen Jahren schon so. Und auch, dass dieses zusätzlich verdiente Geld von den Spielern an wohltätige Zwecke gespendet wird. Nun ist bekannt geworden, dass durch diese Geldspenden fast 20 Millionen Euro an die England Footballers Foundation, also an das Unternehmen, das damit unterschiedliche Menschen in Not unterstützt, gespendet worden sind. Eine sehr schöne Nachricht von den englischen Fußballern. Für kleine und große Dinosaurier-Fans gibt's im Bundesland Salzburg eine coole Ausstellung. Und zwar im Haus der Natur. Es ist das erste Museum, das den Europasaurus in einer Sonderausstellung zeigt. Dieser Dinosaurier hat vor etwa 154 Millionen Jahren gelebt. Und verglichen mit anderen Dinoarten ist er relativ klein gewesen, nämlich nur knapp 3 Meter groß. Das ist in etwa so viel, wenn 3 große Schritte hintereinander gemacht werden. In der neuen Ausstellung gibt es neben Knochenfunden auch vieles rund um das damalige Lebensumfeld des Europasaurus zu entdecken, der tatsächlich auf einer Inselwelt gelebt hat. Neben diesem spannenden Fund aus dem Kontinent Europa werden auch berühmte Fossilienfunde aus Österreich ausgestellt. Zum Beispiel ein Fischsaurierfund aus der Glasenbachklamm im Bundesland Salzburg. Voraussichtlich 2 Jahre lang kann man die Sonderausstellung im Haus der Natur besuchen kommen.
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7: Hallo, schön, dass du wieder eingeschaltet hast. Ich freue mich schon total, heute wieder mit David zu heimwerken. Wir bauen heute nämlich eine Utensilienbox. Da kann man alles reingeben, was man so zum Bauen braucht. Also zum Beispiel Werkzeuge, Stifte und so weiter. Und vor allem freue ich mich heute schon darauf, die Box anzumalen. Ich glaube, ich werde sie ganz grün färben und dann noch ein paar Sticker draufkleben. Das wird dinotastisch.
12: Ja, ich kann es mir schon vorstellen, Philipp. Aber bevor wir soweit sind, müssen wir die Box erstmal bauen. Dafür brauchen wir einiges an Material. Kontrollieren wir doch mal, ob wir alles haben.
7: Also, in der Bauanleitung steht, dass wir einen Pinsel brauchen, einen Gipsbecher, einen Edding, eine Heißklebepistole, Kleister, einen Rundstab, Schrauben für Dreikantleisten, eine Akkubohrmaschine und 5 Bretter. Übrigens, die Bauanleitung gibt's wie immer auf der Mein Kinderradio-Website.
12: Philipp, hast du bei deiner Aufzählung nicht noch was vergessen?
7: Ja, das Wichtigste, die Farbe.
12: Okay, jetzt wo wir alles haben, können wir loslegen. Als erstes legen wir unsere Bretter, wie in der Bauanleitung beschrieben, zurecht.
7: Aber warum sind dann die Bretter so unterschiedlich groß?
12: Naja, also wir haben 2 Seitenwände links und rechts. Die müssen so hoch sein, dass wir dann den Rundstab als Griff befestigen können. Und vorne und hinten haben wir auch je ein Brett als Wand, damit nichts rausfällt. Diese Bretter sind etwas kleiner als die beiden auf der Seite. Und zu guter Letzt haben wir dann noch unseren Boden der Utensilienbox.
7: Boah, gut, dass wir die Bretter im Baumarkt schon zuschneiden lassen haben.
12: Auf jeden Fall. Jetzt kleben wir aber erstmal die Dreikantleisten an den Ecken unseres Bodenbretts fest. Dafür brauchen wir die Heißklebepistole.
7: Die habe ich vorher schon eingesteckt.
12: Super mitgedacht. Dann sollte sie jetzt schon warm sein und wir können gleich loslegen.
7: Aber aufpassen, David, dass du dich nicht verbrennst mit dem Heißkleber.
12: Das ist ein guter Hinweis. Deshalb habe ich auch die Handschuhe angezogen. So. Jetzt, wo die Leisten befestigt sind, machen wir mit unseren Seitenbrettern weiter. Dafür brauche ich deine Hilfe.
7: Warte, ich ziehe auch schon meine Handschuhe an. So. Gut, ich bin bereit.
12: Wunderbar. Also, ich trage den Heißkleber auf den Seiten der Leisten und vom Bodenbrett auf. Dann drücken wir gemeinsam die Bretter auf jeder Seite an. Dabei immer kurz warten, bis der Kleber abgekühlt ist, damit wir auch sicher sein können, dass alles tipptopp hält.
7: Super, jetzt haben wir schon eine richtige Box. Da kann ich ja schon anfangen zu malen.
12: Fast. Damit du die Box aber auch überall hin mitnehmen kannst, müssen wir noch den Griff montieren.
7: Ah ja, stimmt. Dafür brauchen wir einen Rundstab, oder?
12: Ganz genau. Und den Akkubohrer. Jetzt siehst du auch, warum die Bretter unterschiedlich groß sind. Auf den Seiten sind sie höher, damit wir dort den Stab befestigen können. Wenn du den Stab in der Mitte hältst, kann ich ihn einmal links und einmal rechts mit einer Schraube festschrauben.
7: Jawohl, so machen wir das. Da zahlt es sich schon aus, dass wir immer zu zweit sind. Alleine wäre das ja total umständlich.
12: Und außerdem nur halb so spaßig. Also, bereit? Dann schraube ich jetzt den Griff fest.
7: Wow, jetzt haben wir eine echte Werkzeugkiste.
12: Ja, und was jetzt noch zu tun ist, das weißt du ja schon.
7: Jetzt wird gemalt. Dafür brauche ich die Holzfarben, die Pinsel und den Gipsbecher. Im Becher rühren wir die ganzen Farben an. Ich glaube, außen mache ich die Box ganz grün und innen rot.
12: Das klingt super. Na dann, los geht's.
7: Fertig. Jetzt muss die Farbe nur noch trocknen. Das heißt, wir müssen warten.
12: Die Wartezeit können wir aber noch etwas verkürzen, indem wir die Farbe trocken föhnen. Achtung, das geht aber nur, wenn die Farbe keine brennbaren Dämpfe enthält. Auch bei Lack musst du die Trockenzeit abwarten. Wer jetzt Lust bekommen hat, seine eigene Utensilienbox zu bauen, der findet die Anleitung wie immer auf Radinos Webseite, meinkinderradio.at.
7: Und falls du es nachbauen möchtest, dann würden wir uns voll über ein Foto freuen. Einfach in der Galerie auf meinkinderradio.at hochladen mit dem Formular. So, und jetzt, wo alles trocken ist, können wir das Ganze mit Stickern verzieren. Dabei kann man sich wunderbar kreativ austoben.
12: Das stimmt. Und damit alle wissen, wem die Utensilienbox gehört, schreiben wir mit einem Edding noch deinen Namen drauf.
7: Und jetzt geben wir unser Werkzeug in die Box. Wow, das ist dinotastisch. Jetzt kann ich immer und überall heimwerken.
12: Auf jeden Fall. Und fürs nächste Mal kannst du die Box dann auch gleich mitbringen. Und alle, die zuhören, ihre natürlich auch. Die Anleitung zum Nachbauen findest du wie immer auf Radinos Webseite meinkinderradio.at. Also, bis zum nächsten Mal, Philipp.
7: Bis dann, David. Und ich hoffe, du schaltest beim nächsten Mal wieder ein.
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0: Die Insel Sodor liegt mitten im schönen blauen Ozean. Mit ihren grünen Wiesen und Feldern, den herrlichen Sandstränden und vielen, vielen Sehenswürdigkeiten lockt sie jedes Jahr Scharen von Besuchern an, die vom Festland herüberkommen und sich an der schönen Natur erfreuen. Hier gibt es dunkle Wälder, einsame Felsbuchten, in denen das Meer rauscht, und uralte Windmühlen, die ihre Räder lustig im Wind drehen. Was alle jedoch am meisten begeistert, das sind die Dampflokomotiven. Echte alte Dampfloks aus Uropas Zeiten. Thomas, Henry, James, Percy, Edward und viele andere. Sie haben die Insel weithin berühmt gemacht. Heute sind alle Dampfloks aufgeregt. Sie rattern übermütig auf den Gleisen umher und plappern und kichern und dampfen. Gerade kommt eine von ihnen herangeschnauft. Sie ist mittelgroß, hat einen hellblauen Dampfkessel, knallrote Puffer und zieht zwei hölzerne, schokoladenfarbene Waggons hinter sich her. Die drei sind bester Laune. Man sieht es an ihren lustigen, übermütigen Gesichtern.
1: Hallo, ich bin's, Thomas die Dampflok. Und die beiden hinter mir, das sind Annie und Clarabelle, meine Lieblingsanhänger.
2: Heute haben wir einen besonders besonderen Sonderauftrag. Stimmt's ihr da hinten?
1: Wir sind alle sehr aufgeregt, weil unser Chef, der dicke Kontrolleur, also der Chef der Eisenbahn, Geburtstag hat. Da soll ein rauschendes Fest gefeiert werden. Ich darf den dicken Kontrolleur und Lady Head vom Bahnhof in Maithwaite abholen und zur Geburtstagsfeier fahren. Na, und da heißt es pünktlich sein. Ja, ja, denn der dicke Kontrolleur mag eines überhaupt nicht. Warten. Oh, schneller, schneller. Tut, tut.
3: Was? Schneller, schneller. Los, los. Los! Kannst du nicht schneller werden?

0: Eilig rattert Thomas mit Annie und Clarabel über die weite Ebene in Richtung Maithwaite. Er lässt seine Kolben pumpen und pustet weiße Dampfwölkchen aus seinem Schornstein. Der Fahrtwind bläst ihm direkt ins Gesicht. Das gefällt Thomas. Und Annie und Clarabel gefällt es, durch die schöne Sommerlandschaft gezogen zu werden. Schon erscheint in der Ferne der Bahnhof. Gerade pustet Thomas eine besonders dicke Dampfwolke in die Luft. Da kullert er verdutzt mit den Augen und macht ein erschrockenes Gesicht.
1: Nanu, wen sehe ich da hinten am Bahnsteig? Da steht, Nanu, ein dicker Herr im schwarzen Anzug. Hat einen Zylinder auf dem Kopf. Ist das etwa der dicke Kontrolleur? Zunder und Asche! Ich muss mich verspätet haben. Oh, oh, oh, was das wohl gibt!
0: Thomas rollt eilig in den Bahnhof ein und hält mit sanftem Schwung am Bahnsteig, wo der Herr im schwarzen Anzug schon ungeduldig auf- und abschreitet.
1: Hallo, tut mir leid, Sir, ich dachte, ich wäre früh dran.
0: Jetzt dreht sich der dicke Kontrolleur um und Thomas bekommt einen gehörigen Schreck.
1: Oh weia, der hat ja einen Schnurrbart, der dicke Kontrolleur.
2: Hallo, da bist du ja. Thomas, mein lieber junger Freund, du siehst ja heute perfekt poliert aus.
1: Danke, Sir.
0: Der dicke Kontrolleur lacht so laut, dass sein Zylinder wackelt. Unserem Thomas ist jetzt aber gar nicht mehr zum Lachen zumute. Was ist denn nur los mit dem dicken Kontrolleur?
1: Der ist doch sonst nicht so lustig, dass ihm vom Lachen der Zylinder wackelt. Er hat mich auch noch nie lieber Freund genannt. Und dann der Schnurrbart.
2: Ist irgendwie irgendwas? Du machst so ein komisches Gesicht.
1: Nein, Sir. Alles bestens, Sir.
2: Oh. Weißt du was? Mein lieber junger Freund, Thomas, lass uns zum Flüsterwald fahren. Das ist einer meiner Lieblingsorte. Wir haben ja noch jede Menge Zeit bis zum Fest. Okay? Alles einsteigen. Und los geht's.
1: Ja, jawohl, Sir.

0: In Dampfschwaden eingehüllt, verlässt Thomas nachdenklich den Bahnhof und beschleunigt auf freier Strecke bis auf Volldampf. Hinter sich Annie und Clarabel mit dem dicken Kontrolleur.
1: Dieser Schnurrbart und überhaupt ist er so komisch heute, der dicke Kontrolleur. Ich sollte eigentlich mal nachfragen, was er hat, aber dann mache ich mich lächerlich. Und alle lachen über mich, das will ich nicht. Erst mal zum Flüsterwald fahren und dann weitersehen.

0: Gerade kommt unser kleiner Zug beim Flüsterwald an. Der Flüsterwald ist ein uralter Wald mit herrlichen alten Baumriesen und einer wunderschönen Spielwiese davor. Die Kinder lieben diese Gegend und kommen immer zum Spielen hierher. Edward ist auch schon da. Edward, das ist eine freundliche blaue Dampflok, fast so wie Thomas, nur etwas langgestreckter. Denn er hat einen längeren Kohletender. Er hat die Kinder hierher transportiert.
1: Hallo, Edward.
2: Hi, Thomas. Was ist mit dir? Du siehst besorgt aus.
1: Hallo, Edward, ich bin auch besorgt. Hm? Weißt du, der dicke
3: Wundervoll. Diese Natur hier, ganz herrlich.
0: Der dicke Kontrolleur ist ausgestiegen und schwenkt begeistert seinen Zylinder hin und her. Thomas und Edward blicken gespannt zu ihm hinüber.
2: Wie? Was ist los mit ihm?
1: Später. Er darf nichts merken. Bitte, Sir, wir können nicht lange bleiben, sonst kommen die Kinder zu spät zum Fest. Ich darf nicht zu spät kommen.
3: Thomas, mein Junge, du machst dir einfach zu viel Sorgen. Vergiss jetzt mal das Fest. Entspann dich. Wir haben doch noch jede Menge Zeit.
0: Und damit stapft der dicke Kontrolleur über die Wiese hinüber zu den Kindern.
3: Hallo Kinder, wer möchte mit Verstecken spielen?
1: Siehst du, Edward, was ich meine? Er will spielen. Der dicke Kontrolleur will spielen. Ist das nicht verrückt?
2: Ja, hat er eben wirklich gesagt, wer möchte mit Verstecken spielen?
1: Ja, das hat er.
2: Das ist aber eigenartig. Das hat er doch noch nie.
1: Du sagst es.
2: Und was hat er da nur im Gesicht?
1: Einen Schnurrbart. Der war plötzlich da. Also irgendwie kommt mir der dicke Kontrolleur gar nicht wie der dicke Kontrolleur vor.
2: Das ist wirklich eigenartig komisch.
1: Ja.

Der dicke Kontrolleur ist wirklich wie umgewandelt. Er spielt die ganze Zeit Verstecken mit den Kindern. Behende hüpft er zwischen den alten Bäumen umher, kichert mit den Kindern und lacht, dass sein Zylinder wackelt.

0: diesem Moment kommt der dicke Kontrolleur zurück. Er strahlt über das ganze Gesicht und ist ganz aus der Puste vom Spielen.
1: Das ist ein Spaß! Toll! Toll, toll, toll!
2: Sir?
1: Mein Junge, was gibt's?
2: Ich wollte fragen, ob...
3: Nun frag doch schon, Thomas!
1: Nun, Thomas!
2: Wir müssen uns beeilen, Sir, sonst kommen wir zu spät.
3: Und die Kinder auch?
1: Nun, hetz doch die Kinder nicht so, Edward, Thomas, lasst sie spielen, immer mit der
2: wir
1: Ruhe.
2: Müssen aber.
1: Ja, dann steig ich mal ein.
2: Wir kommen sonst zu spät.
3: Ja.
0: Der dicke Kontrolleur steigt in aller Ruhe bei Annie ein und winkt den Kindern noch einmal freundlich zu. Edward ist so erstaunt, dass sein Dampfkessel blubbert.
3: Aber warum hast du nichts gesagt, Thomas?
2: Ich wollte ihn ja fragen, was los ist. Aber ich kann mich doch nicht lächerlich machen. Du weißt, lächerliche Loks sind keine wirklich nützlichen Loks.
1: Oh, Wiedersehen, Kinder! Abfahrt!
4: Wiedersehen!
2: Na, endlich geht's weiter. Bis später, Edward.
3: Bis später, Thomas. Viel Glück.

0: Thomas ist wieder auf der Strecke mit Annie und Claribel und dem dicken Kontrolleur. Er macht ein besorgtes Gesicht. Mit aller Kraft lässt er den Dampf durch die Ventile zischen. Er ächzt und keucht mit Volldampf die Gleise entlang.
1: Wir werden zu spät kommen. Unpünktlich zum Fest. Oje.
0: Beim Stellwerk steht das Stoppsignal auf Rot. Und Thomas muss auch noch anhalten.
1: Muss anhalten. Auch das noch.
0: Da öffnet sich Annies Holztür. Der dicke Kontrolleur springt heraus und klettert hinauf ins Stellwerk.
2: Bin gleich wieder da, Thomas. Will mal ein paar Weichen stellen. Oh, das ist super. Super.
1: Weichen stellen. Oh nein.
0: Thomas ist jetzt völlig verwirrt. Aus seinen Ventilen kriechen graue Dampfschwaden sein Fahrgestell entlang. Aber auch der Weichensteller oben in seinem Häuschen ist mehr als verdutzt. Der dicke Kontrolleur kommt doch sonst nie ins Stellwerk.
2: Hallo, guter Mann, wie geht's? Ich hab da eine Frage. Darf ich auch mal ein bisschen Weichen stellen?
3: Aber Sir, ich meine eigentlich nicht. Das geht doch nicht.
2: Oh, doch. Oh, mein lieber, guter Freund, das geht sogar sehr gut. Ja, sehen Sie.
1: Oh, weia, was macht der dicke Kontrolleur da? Er legt den Hebel um und jetzt springt die Weiche um. Oh, hallo, die Weiche muss zurückgestellt werden. Gleich kommt Gordon mit dem Schnellzug.
4: Gut.
1: Zu spät, Zunder und Asche. Da kommt Gordon. Oh.
0: Mit einem Ruck verschiebt sich die Weiche und macht so den Weg frei zur nächsten.

0: Wagenstrecke. Schon kommt der Schnellzug angedonnert. In den Waggons sitzen all die wichtigen Gäste für die Geburtstagsfeier. Aber jetzt wird Gordon und sein Schnellzug auf die Nebenstrecke geleitet. Gordon schnauft heran, reißt ungläubig den Mund auf und bekommt Stirnfalten vor Ärger. Drohend verzieht sich sein mächtiges Gesicht.
1: Wie? Ups, was soll das denn? Hey da, ihr Leute am Stellwerk, falsche Weichenstellung! Wir fahren ja auf der Nebenstrecke. Holla, hey, tut, tut.
0: Tja, zu spät. Schon rollt der Schnellzug auf der Nebenstrecke weiter. Entfernt sich immer mehr und rollt davon. Immer weiter weg von seinem Ziel, der Geburtstagsfeier. Thomas verdreht entsetzt die Augen. Sein Kessel pocht und dampft.
2: Oh, oh, der schnelle Gordon auf der Nebenstrecke. Das gibt nichts Gutes.
3: Hurra! Weiche, weiche, Hussa, Hussa, Hussa. Das war lustig.
2: Schotter und Schienenräumer. Was soll das alles? Ich bin verwirrt. Ich muss den dicken Kontrolleur fragen, wieso er sich so seltsam verhält.
3: Meine Güte, Weichen stellen, das ist super, was für ein Spaß. Alles einsteigen, Thomas. Abfahren, los geht's. Tut, tut.
2: Okay, Sir. Ich sag lieber doch nichts. Ich kann mich doch nicht lächerlich machen.

0: Hermes saust nach Maidway so schnell er kann. Aber die Zeit wird dennoch knapp. Thomas ist sehr besorgt.
1: Ich kann nicht schneller als schnell sein. Wir sind einfach viel zu spät dran. Und Lady Head wartet bestimmt schon. Erst hat der dicke Kontrolleur einen Schnurrbart. Dann will er mit den Kindern unbedingt Versteck spielen. Und dann leitet der Gordon auf eine Nebenstrecke um, die vom Ort des Festes wegführt. Ich verstehe gar nichts mehr.
0: Endlich. Thomas erreicht Maidwaite. Gerade rollt er pustend und dampfend am Bahnsteig ein. Aber der Bahnhofsvorsteher ist sehr verärgert.
2: Thomas, du kommst zu spät. Viel zu spät. Der dicke Kontrolleur und Lady Head mussten mit Bertie den Bus zum Fest fahren.
1: Aber, wie?
2: Aber Bertie ist leider nicht beim Fest angekommen. Und die Kinder und die besonders wichtigen Gäste auch nicht. Alle futsch. Was sagst du nun?
1: Aber wenn der dicke Kontrolleur mit Bertie fährt, wer sitzt dann bitte in meinem Anhänger in Annie? Hallo, Sir!
3: Mein lieber Thomas, was gibt's denn?
1: Entschuldigen Sie, Dicker, Herr Kontrolleur, Sie sind heute so anders als sonst. Ist wirklich alles in Ordnung?
3: Ja, Thomas, alles bestens. Aber ich bin nicht der dicke Kontrolleur. Ich bin Sir Lormhead. Ich bin sein Zwillingsbruder.
1: Der Zwillingsbruder vom dicken Kontrolleur?
3: Ja, du hast richtig gehört, sein Zwillingsbruder. Ich bin Sir Loham.
1: Sir Loham? Ha, so. Jetzt wird mir alles klar.

0: Thomas wünscht sich nur, er hätte früher gefragt. Aber egal. Jetzt gibt es keine Zeit mehr zu verschwenden, wenn er eine wirklich nützliche Lok sein will.
1: Also, Bertie muss irgendwo eine Panne haben. Wir müssen sofort nach ihm suchen.
0: Gesagt, getan. Sir Loham steigt wieder bei Annie ein und Thomas dampft los. Und tatsächlich, schon bald hat man Bertie den Bus entdeckt. Motorschaden neben der Strecke. Aus dem Motorraum qualmt es noch. Der dicke Kontrolleur und Lady Hat stehen daneben und sind sehr verärgert.
2: Ja. Thomas, wo bist du nur gewesen? Du hast Chaos und Verspätung. Oh, oh, oh. Wer ist denn da hinten im Waggon? Hallo, mein Bruder, ich bin's. Oh nein, du liebe Güte, Loham, treibst du mal wieder deine üblichen Späße. Und ob, mein dicker Kontrolleur. Ich hab mich wirklich prächtig amüsiert mit deinem Thomas. Loham, du hast Chaos und Verspätung verursacht, das ist... Egal. Wir müssen uns beeilen. Einsteigen, weiter geht's. Okay.

0: Alles wird jetzt doch noch gut. Thomas bringt den dicken Kontrolleur, seinen lustigen Zwillingsbruder und Lady Hat gerade noch rechtzeitig zum Fest. Und irgendwann trifft auch Gordon mit den übrigen Gästen ein. Er zieht zunächst noch eine furchterregende Grimasse, weil er die ganze Strecke rückwärts fahren musste.
1: Rückwärts fahren, so etwas Demütigendes.
0: Aber als es schließlich doch noch ein wundervolles Fest wird, bei dem viel gelacht wird, muss irgendwann auch der sonst so ernste Gordon herzhaft lachen.
1: Seht nur, jetzt haben wir zwei dicke Kontrolleure. Das finde ich wieder toll.
2: Oh.

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0: Adrian und Lavendel. Hörspiel von Albert Wendt.
1: Es war im Oktober 1987 in meinem Garten am Rande der großen Stadt Leipzig. Die Sonne schien, der Himmel war hoch und die Holunderbeeren hingen schwarz und schwer an ihren roten Stielen. Es war still und nur ab und zu polterten Butterbirnen auf das Schuppendach. Ich saß am Gartentisch und schrieb ein freundliches kleines Märchen. Plötzlich hörte ich ein seltsames Summen in der Luft. Das wurde lauter und lauter und mir war, als flögen 1000 Maikäfer auf mich zu. Dann krachte etwas in den Apfelbaum über mir. Blätter und Zweige rieselten herab. Ich hörte ein verzweifeltes Geflatter und dann wieder jenes seltsame Summen, diesmal weg vom Baum und hin zu den Gemüsebeeten. Dann war wieder alles still. Ganz sachte stand ich auf und näherte mich der Stelle, wo sich die Disteln und Nesseln zuletzt bewegt hatten. Kurz davor blieb ich stehen, riss die Augen auf und konnte es nicht fassen. Hinter einem Kohlkopf duckte sich eine kleine, zart geflügelte Dampfwalze. Eine kleine Dampfwalze mit zarten Flügeln, einem richtigen Kessel, einer Feuerbuchse mit einem richtigen Feuer drin, einem kleinen Schornstein, aus dem richtiger Rauch aufstieg, mit einer Führerbühne, einem Zylinder und einem Schwungrad. Sie schnaufte wütend und sagte:
2: Geh weg!
1: Warum?
2: Weil ich gefährlich bin.
1: So?
2: Ich fress dich!
1: Das glaube ich nicht.
2: Aber ich kann deine große Zehe plattwalzen.
1: Das glaube ich.
2: Dann geh lieber ein Stück zurück.
1: So weit?
2: Noch weiter.
1: Ist es jetzt richtig?
2: Ja, dort darfst du bleiben.
1: Kann ich dir irgendwie helfen? Bist du verletzt?
2: Ich bin unglaublich gesund und stark und ich habe eine Dreiklang-Dampfpfeife. Hör mal.
1: Ich kann nichts hören.
2: Mein Dampfdruck ist zu niedrig. Ich habe Hunger.
1: Soll ich dir ein Stück Kohle holen?
2: Nein, nein, nur eine Kleinigkeit. Bitte, etwas leicht Verdauliches. Vielleicht ein Stück Papier, wenn es möglich ist?
1: Warte, auf meinem Tisch habe ich etwas. Ich bin gleich wieder da. Hey, du kleine Dampfwalze, wo bist du? Roll doch nicht weg. Das ist doch dumm. Du verbrauchst dein letztes bisschen Glut.
2: Deine Wiese ist ziemlich verwildert. Man kommt überhaupt nicht von der Stelle. Sonst hättest du mich niemals eingeholt.
1: Hier, nimm das.
2: So von oben herab nehme ich überhaupt nichts.
1: Und wenn ich mich auf den Bauch lege?
2: Dann vielleicht.
1: Soll ich das Papier zerknüllen?
2: Erst zerreißen und dann zerknüllen. Ja, genau so. Kleine Portionen, aber nicht zu fest.
1: Bitte? Schmeckt's?
2: Dumme Frage. Ein frisch geschriebenes Märchen ist das Köstlichste, was eine zart geflügelte Dampfwalze je zum Mittagessen serviert bekommen hat.
1: Aha. Ich heiße Adrian und schreibe Märchen.
2: Sag das doch gleich, dann hätte ich dich doch nicht so schlimm erschrecken müssen. Ich heiße Lavendel und liebe Märchen.
1: Sehr erfreut.
2: Das will ich meinen. Hör mal, mein Dampfdruck ist wieder da.
1: So lernte ich Lavendel, die zart geflügelte Dampfwalze, kennen. Wir lagen im Gras und redeten über frische und über gut abgelagerte Märchen. Lavendel verspeiste noch meinen Lieblingsbleistift und die gute Hälfte meines Überseetabaks. Dann schlief er satt und erschöpft mitten im Gespräch ein. Da saß ich nun und betrachtete den schlafenden Lavendel. Ich saß, bis der Abend kam. Lavendel schlief und schlief. Ab und zu ruckte er im Traum und schniefte etwas durch die Dreiklangdampfpfeife. Ja, was sollte ich tun? Mich leise davonschleichen und darauf hoffen, dass die zart geflügelte Dampfwalze am nächsten Morgen wie ein Spuk davongeflogen war? Oder sollte ich sie im Schlaf gefangen nehmen, in einen eisernen Käfig sperren und zu bescheidenerer Kost erziehen, zu gewöhnlichem Brennholz und Briketts? Der Mond stieg auf und es wurde kalt. Ich nahm Lavendel vorsichtig auf den Arm und trug ihn in mein Zimmer. Ich stellte ihn auf ein Kuchenblech, denn ich hatte beobachtet, dass er im Schlaf manchmal etwas Glut herausfallen ließ. Dann schob ich das Blech neben das Kopfende meines Bettes, streichelte Lavendel behutsam über die zarten Flügel, legte mich in mein Bett und schlief selig ein.
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4: Stell dir vor, du steigst auf ein Schiff und reist damit mehr als 150 Jahre in die Vergangenheit. Genau das kannst du am Traunsee erleben. Dort fährt die Gisela, ein echtes Dampfschiff, das schon unterwegs war, als es noch keine Autos, Handys oder Computer gegeben hat. Sogar Kaiser Franz Josef soll mit ihr über den See gefahren sein. Wenn die alte Schiffsdame mit ihren großen Schaufelrädern über das Wasser dampft, fühlt es sich an wie in einem Abenteuerfilm. Dabei genießt du einen tollen Blick auf den Traunsee, auf die Berge und die vielen kleinen Orte am Ufer. Und jetzt kommt etwas ganz Besonderes. Auf der Gisela gibt es ein schwimmendes Postamt. Dort kannst du eine Postkarte schreiben und direkt vom Schiff aus verschicken. Natürlich warten auf dem Traunsee auch weitere Ausflugsschiffe auf kleine und große Entdeckerinnen und Entdecker. Ob Rundfahrt, Familienausflug oder einfach eine Reise übers Wasser. Hier gibt es jede Menge zu erleben. Also, Leinen los und auf zu deinem Abenteuer am Traunsee. Alle Infos zu den Fahrzeiten und Schiffen findest du mit deiner Familie auf www.traunseeschifffahrt.at.
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3: Ein Pferd am Nachthimmel. Ich sehe den Mars, da ist der Mars, ruft Ben begeistert. Er tritt von seinem Teleskop zurück und macht eine Notiz in seinem Sterntagebuch. Clara schaut ihm über die Schulter. Ben ist ihr großer Bruder und er hat zum Geburtstag ein Teleskop geschenkt bekommen. Seitdem steht er abends oft am Fenster und schaut sich Sterne und Planeten an. Manchmal lässt er auch Clara durch das Teleskop schauen. Sie erkennt zwar nicht so viel wie er, aber sie findet nichts schöner als den Sternenhimmel. Und durch das Teleskop sieht man ihn noch viel besser als mit dem bloßen Auge. Einmal hat sie sogar eine Sternschnuppe gesehen. Ben hat gesagt, sie müsse sich etwas wünschen. Also hat sie die Augen fest geschlossen und sich ein eigenes Pferd gewünscht. Aber bis jetzt ist dieser Wunsch nicht in Erfüllung gegangen. »Willst du mal den großen Wagen sehen?«, fragt Ben. »Na klar!« Ben hält das Teleskop in Position und Clara schaut hindurch. Den großen Wagen hat Ben ihr schon öfter gezeigt. Am Anfang fand sie es nicht so einfach, in den 7 Sternen einen Wagen zu erkennen. Aber dann hat sie sich an den unteren beiden Sternen Räder vorgestellt. Und dann ging es. Viel schöner, als nach Sternbildern zu suchen, die sich andere ausgedacht haben, findet Clara es aber, sich eigene Sternbilder zu suchen. Sie bewegt das Teleskop und wird direkt fündig. »Und da ist das Pferd«, ruft sie. Es hat 4 Beine und einen Kopf. Manche der Sterne sind zwar nicht so hell wie die des großen Wagens, aber Clara kann sie trotzdem gut erkennen. »Jetzt spinne ich rum«, sagt Ben und grinst. »Das ist doch kein richtiges Sternbild.«
4: »Klar ist das ein Sternbild. Ein Sternbild ist doch, wenn man Sterne verbinden kann und sie ein Bild ergeben. Und das hier ist mein Sternenpferd.«
3: Darauf weiß Ben keine Antwort und deshalb nimmt er ihr das Teleskop wieder weg. »Vielleicht solltest du doch wieder mit deinen Puppen spielen.« Clara streckt ihm die Zunge raus. Dann schnappt sie sich Papier und Stift und malt das Sternenpferd, das sie gesehen hat. Mit langen, kräftigen Beinen und einem Schweif, der weiß und strahlend hell ist. Auf ihrem Bild galoppiert es über den Nachthimmel und zieht den großen Wagen, in dem ganz viele Kinder sitzen. Am nächsten Tag geht Clara wieder in den Kindergarten und denkt nicht mehr an ihr Sternbild. Am Wochenende fährt sie mit Mama und Papa zu einem Fußballspiel von Ben. Bens Mannschaft verliert. Aber immerhin bekommen sie hinterher ein Eis. Also findet Clara das gar nicht so schlecht. Erst am Montag fällt ihr das Bild vom Sternenpferd wieder in die Hände. Abends fragt sie Ben, »Kannst du mir noch mal den großen Wagen zeigen?« Fachmännisch sucht er den Himmel ab und wird bald fündig. »Da ist er«, sagt er stolz und hält ihr das Teleskop hin. Und tatsächlich ist dort der große Wagen. Clara tut so, als wäre sie ganz fasziniert von ihm. Dabei braucht sie das Sternbild nur, um ihr Pferd wiederzufinden. Ein Stück nach rechts und dann schräg hoch. Doch sie sucht vergeblich. Irgendwie passt da heute nichts so recht zusammen.
4: »Mein Pferd ist weg«,
3: sagt sie und lässt den Kopf hängen.
5: »Du schon wieder mit deinem Pferd«, höhnt Ben. »Ich hab dir doch gesagt, dass das kein richtiges Sternbild war.«
4: »War es wohl. Wenn das Pferd jetzt nicht da ist, dann ist es eben unterwegs. Dein Wagen steht immer nur blöd in der Gegend rum und nützt keinem was. Aber mein Pferd läuft über den Himmel und kommt auch manchmal auf die Erde.«
3: Ben tippt sich mit dem Zeigefinger an die Stirn. Als Clara im Bett liegt, ist sie sich sicher. Ihr Sternenpferd kann ja nicht immer an derselben Stelle stehen. Bestimmt kommt es jede Nacht zu einem Kind auf der Erde. Und erst, wenn es alle Kinder besucht hat, die es am Himmel gesehen haben, Dann kehrt es zurück an seinen Platz. Sie schläft ein und galoppiert auf ihrem Pferd über den Nachthimmel. Auf ihrem Sternenpferd mit den langen, kräftigen Beinen und der seidenweichen, weißen Mähne. Mitten in der Nacht schreckt sie hoch. War das ein Wiehern? Sie steht auf und schleicht zum Fenster. Ben dreht sich herum.
5: »Spiel doch ab«,
3: murmelt er im Schlaf. Und etwas später
5: »Tor«.
3: Draußen kann Clara nichts erkennen. Ist sie von Ben aufgewacht? Der Mond scheint silbern auf den kleinen Garten. Es sieht fast ein wenig aus, als wäre alles voller Sternenstaub. Clara schaut durchs Teleskop. Es zeigt noch auf dieselbe Stelle wie vorhin. Und da ist es wieder. Ihr Pferd. Hallo Sternenpferd, flüstert sie. Hast du uns jetzt alle besucht? Glücklich kehrt sie zurück in ihr Bett. Ein Pferd zum Reiten wäre auch schön. Aber irgendwie ist ihr Sternschnuppenwunsch vom eigenen Pferd auch so in Erfüllung gegangen.
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0: Ab in den Schrank mit dir, Tassilo. Du solltest schon längst schlafen. Gute Nacht, Schatz.
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4: Übernachtung im Kindergarten. Tom ging in den Kindergarten. Er war 5 Jahre alt. Seine Erzieherin Frau Schmidt hatte schon vor vielen Wochen erzählt, dass alle Kinder bald gemeinsam eine Nacht im Kindergarten verbringen würden. An diesem Abend sollte es nun endlich soweit sein. Tom packte eine Taschenlampe in seinen kleinen Koffer, denn es war für dieses besondere Ereignis vorher noch eine Nachtwanderung geplant. Nicht weit vom Kindergarten gab es einen ziemlich dunklen Wald. Alleine würde Tom dort nicht hineingehen, aber zusammen mit den anderen Kindern und den vielen Taschenlampen, die alle mitbrachten, hatte er keine Angst. Im Gegenteil, er machte sich sogar lustig über die kleine Suse, die zuerst nicht mitgehen wollte.
5: »Du Angsthase«,
4: lachte er sie aus. Dann zogen sie los. Ohne eine Taschenlampe hätte man Mühe gehabt, die eigene Hand vor Augen zu erkennen, denn der Mond und die Sterne waren hinter dicken Wolken verborgen. Der Strahl der Lampen reichte aber kaum weiter als ein paar Meter. Als die Kindergruppe im Wald um eine Ecke bog, fiel das schwache Licht auf etwas Merkwürdiges. Es war lang und groß und lag mitten auf dem Weg. Tom blieb sofort stehen und rief aufgeregt:
6: Frau Schmidt, kommen Sie mal schnell her. Da liegt ein echtes Krokodil. Wir müssen sofort weg von hier.
4: Es sah tatsächlich so aus, als hätte der Junge recht. Da war ein Maul zu erkennen und auch ein Schwanz, aber es bewegte sich nichts. Plötzlich fing ausgerechnet Suse an zu lachen. Sie löste sich aus der Gruppe und ging mutig auf das Krokodil zu. Voller Angst schrie Tom:
6: Suse, das kannst du doch nicht machen. Bist du verrückt?
4: Suse leuchtete mit ihrer Taschenlampe das Krokodil direkt an. Nun konnten alle Kinder sehen, was dort wirklich lag. Es war ein umgestürzter Baum. 2 dicke abgebrochene Äste wirkten im Dunkeln wie ein geöffnetes Krokodilsmaul und der Stamm sah aus wie ein gefährlicher Krokodilsschwanz. Suse lachte immer noch. Tom schämte sich, dass er sich vor einem Baumstamm gefürchtet hatte. Sein Gesicht lief knallrot an, das konnte man sogar ohne Taschenlampe erkennen. Als alle Kinder wieder zurück im Kindergarten waren, machten sie es sich auf ihren Matratzen bequem. Tom lag neben Suse. Er sah sie an und sagte kleinlaut:
6: »Vielleicht bin ich der größere Angsthase von uns beiden. Tut mir leid. Ich wünsche dir eine gute Nacht. Träum schön, aber nicht von Krokodilen.«
7: »Ja, du auch«, sagte das kleine Mädchen.
4: Sie lächelten einander an und schliefen nach einer Weile glücklich ein.
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3: Omas Schlafmütze. Lena war mal wieder zu Besuch bei ihrer Oma. Denn ab und zu, wenn ihre Eltern abends etwas unternehmen wollten, durfte Lena bei ihrer Großmutter übernachten. Sie war ja auch schon 4 Jahre alt. Oma hatte schon eine ihrer schönen Gute-Nacht-Geschichten erzählt und das Licht bereits ausgeknipst. Doch an diesem Abend war Lena irgendwie noch nicht zufrieden.
4: Oma, ich kann abends immer so schwer einschlafen. Das ist so anstrengend, meinte sie. Was kann ich denn tun, damit das schneller geht?
3: Ihre Großmutter überlegte einen Moment und sagte dann,
4: ich habe da eine Idee. Auf dem Dachboden in einer alten Truhe habe ich noch eine weiche Strickmütze. Sie ist aus ganz besonderer Wolle. Aus Zauberwolle. Wenn man sie aufsetzt, schläft man sofort ein, egal ob man müde ist oder nicht. Warte kurz, dann hole ich sie dir.
3: Als sie zurückkam, hatte sie eine schöne, selbstgestrickte Mütze mit buntem Blumenmuster in der Hand.
4: Setz sie mal auf, Lena, sagte Oma.
3: Lena zog die Mütze über ihren Kopf und siehe da, sie schlief sofort ein. Aber nicht nur das, sie hatte auch einen wunderschönen Traum. Am nächsten Tag wurde Lena von ihren Eltern abgeholt. Ihre neue Schlafmütze hatte Oma in eine Tüte gesteckt, damit Lena nun keine Probleme mehr mit dem Einschlafen haben sollte. Zu Hause angekommen, wollte Lenas Vater die Abendnachrichten schauen und hatte es sich auf dem Sofa gemütlich gemacht.
5: »Hui, schon so spät«, sagte er zu Lena. »Nach dem Abendessen geht es aber direkt ohne Umwege ins Bett.«
3: Das gefiel Lena ganz und gar nicht, denn sie wollte noch so gerne ein bisschen spielen. Aus ihrer Tüte holte sie nun die Mütze heraus.
4: »Papa, guck mal, was Oma mir geschenkt hat«, sagte sie stolz und zeigte ihrem Vater die Zaubermütze.
3: Der Vater meinte,
5: »Eine schicke Mütze. Ob die mir wohl auch passt?«
3: In diesem Moment nahm er die Wollmütze und setzte sie geschwind auf seinen Kopf, bevor Lena ihm verraten konnte, was es mit der Mütze auf sich hatte.
5: »Guck mal, Lena, die Mütze. Oh.«
3: Lenas Vater konnte den Satz nicht mehr zu Ende sprechen. Er war sofort auf dem Sofa eingeschlafen.
4: »Kommt ihr jetzt bitte zum Essen?« hörte Lena ihre Mutter rufen. »Mama«, rief Lena, »ich glaube, Papa hat heute keinen Hunger mehr. Er ist schon schlafen gegangen. Dann können wir ja auch nach dem Essen noch zusammen spielen.«
3: Da fiel Lena auf, dass ihre neue Schlafmütze sogar noch praktischer war, als sie gedacht hatte.
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1: Hallihallo, hier ist die Ines. Welche spannenden und lustigen Abenteuer erlebt der Kasperl mit seinen Freunden in diesem Sommer? Finde es heraus und komm vorbei in der Wiener Bahnhof City im 10. Bezirk. Der Kasperl, der Kinderfreund in Niederösterreich, ist da jeden zweiten Donnerstag zu Gast und zwar mit zwei Vorstellungen. Eine beginnt um 3 und eine um 4 am Nachmittag. Kostenlos dabei sein kannst du zum Beispiel am 23. Juli. Viel Spaß beim Kasperltheater! Was erlebt der Kasperl in der Zauberschule? Das erfahrst du jeden letzten Montag im Monat beim Grazer Kasperltheater im Citypark in Graz in der steirischen Landeshauptstadt. Jeweils um 3 und um 4 Uhr am Nachmittag kannst du bei den lustigen Abenteuern von Kasperl und seinen Freunden mitfiebern. Sei am 27. Juli mit dabei. We are the change. So ein Tanz- und Musikworkshop für kleine Weltverbesserer zwischen 7 und 12 Jahren. Dabei werden neue, fantastische Welten erschaffen, in denen alle Superkräfte haben. Entdecke deine Stimme und erfinde coole Dance-Moves. Vom 27. bis 30. Juli in unserer Bundeshauptstadt Wien. Der Workshop ist gratis und alle Infos zur Anmeldung gibt's auf rawmatters.at. 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
3: Timumba und der kleine Wolf. Kleiner Adler und seine beste Freundin Bunte Feder sitzen gemeinsam mit den anderen Indianerkindern ihres Stammes rund um das flackernde Lagerfeuer. Der Tag ist vorbei und der Vollmond leuchtet am Abendhimmel. In diesen magischen Vollmondnächten erzählt der Häuptling Große Wolke seine schönsten Indianermärchen. Alle hören aufmerksam zu. Mit seiner tiefen und ruhigen Stimme beginnt er zu sprechen. Es war einmal ein kleiner, mutiger Indianerjunge. Sein Name war Timumba. Er hatte ein gutes Herz und war ein Freund der Tiere. Wenn sie Hilfe brauchten, war er pfeilschnell zur Stelle. Und die Tiere beschützten und warnten ihn vor möglichen Gefahren. Eines Tages, als der kleine Indianer auf seinen Mokassins durch den Wald streifte, hörte er ein leichtes Wimmern. »Hallo, wer weint denn da? Kann ich irgendwie helfen?« fragte Timumba hilfsbereit. Er spitzte seine Ohren und lauschte aufmerksam, von wo das Geräusch kam. Ja, jetzt wurde das Geheule lauter. Der kleine Indianer entdeckte einen Wolf, der in eine Falle getappt war. Er hatte sich seine rechte Vorderpfote eingeklemmt. »Bleib ganz ruhig, ich werde dir helfen«, beruhigte er den verletzten Wolf. Ganz vorsichtig befreite er ihn aus seiner Lage. Der kleine Wolf leckte ihm dankbar die Hand und humpelte ein Stückchen vorwärts. »Oh, das sieht noch nicht so gut aus, mein Freund«, sagte Timumba zum Wolf. »Ich laufe zurück ins Dorf und frage unseren Medizinmann, ob er uns helfen kann. Versteck dich dort hinter den Felsen.« Es war, als hätte der Wolf die Worte des Indianerjungen verstanden, denn er machte, was dieser ihm gesagt hatte. Nach kurzer Zeit kam Timumba mit einer Heilkräutersalbe und einem Verband zurück. Der kleine Wolf war mittlerweile nicht mehr alleine. Das ganze Wolfsrudel hatte ihn schon gesucht und heulte nun den Mond um Hilfe an. Als sie Timumba sahen, wurden alle leise und traten zur Seite. Der Indianerjunge umwickelte die kranke Pfote und streichelte den kleinen Wolf aufmunternd über das weiche Fell. Die Dunkelheit hatte sich inzwischen über den Wald gelegt. Nur der Mond und die Sterne spendeten etwas Licht. Am Himmel zogen große, graue Regenwolken auf. Deshalb begleiteten zwei große Wölfe Timumba sicher und schnell in sein Dorf zurück. Gerade noch rechtzeitig vor dem großen Regen lag der kleine Indianer in seinem gemütlichen Tipi. Als die ersten Tropfen auf sein Zelt prasselten, war er bereits glücklich und zufrieden eingeschlummert. Timumba ist wirklich ein tapferer kleiner Held. Genauso, wie ihr es seid. Mit diesen Worten beendet der Häuptling seine Geschichte. Kleiner Adler, Bunte Feder und die anderen Indianerkinder nicken stolz. Sie wissen, dass morgen ein neuer Tag viele Abenteuer für sie bereithält. Häuptling Große Wolke wünscht allen eine gute Nacht und schon nach kurzer Zeit ist es still im Indianerdorf. Stell dir vor, du bist auch ein Indianerkind und träumst deinen eigenen, ganz besonderen Indianertraum.

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2: Entspannungsrätsel für Kinder Nummer 25. Such dir erst einmal einen schönen Platz, an dem du dich hinlegen kannst. Mach es dir richtig gemütlich. Wenn dann nichts mehr unangenehm ist oder dich stört, schließ einfach deine Augen. Spür einen Moment, wie du ganz entspannt daliegst. Alles ist nun ganz ruhig und still. Dann spitz deine Ohren und hör dem Rätsel zu. Stell dir vor, draußen wird es langsam dunkel. Die Sonne, die den lieben langen Tag geschienen hat, ist müde und hat sich auf den Heimweg gemacht, um dem Mond am Himmel Platz zu machen. Der Himmel leuchtet in einem abendlichen Blau. Die Stadt liegt vollkommen ruhig und still. Die Straßen sind um diese Zeit einsam und leer. Langsam und gemütlich klettert der Mond am abendlichen Himmel empor. Und damit der Mond nicht so allein ist, leistest du ihm etwas Gesellschaft. Dein goldener Schein leuchtet bis zur Erde. Und mit dir leuchten viele deiner Brüder und Schwestern. Mit deinen Geschwistern bildest du tolle Bilder am Himmel. Gleich darfst du mir flüstern, was du in diesem Rätsel warst. Die Lösung erklingt gleich nach dem Gong. Wenn du sie jetzt noch nicht wissen willst, dann drücke Pause. Bist du bereit für die Lösung des Rätsels? Genau, du warst ein leuchtender Stern. Nun atme einige Male tief ein und aus. Dann ball die Hände zu ganz festen Fäusten. Reck und streck dich kräftig, bis du dich wieder wach und ganz ausgeruht fühlst.
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0: 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Es ist 23:01. 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

0: Gedanken zur Mitternacht von Rudolf Kraus, gelesen von Nina Quintero. 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
2: Es haben schon viele Autoren dem Reimen gänzlich abgeschworen.

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Es ist 2:01 Uhr. 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